0: Europa als Fertigprodukt ein, also nicht in Form von Rohöl. Und da gibt es einfach den Wettbewerb und wer am meisten zahlt, bekommt die Produkte. Und das heißt, Europa wird einfach mehr zahlen müssen.
1: Wie sich das seit Montag geltende Kopftuchverbot für unter 14-Jährige an Österreichs Schulen auswirkt, das hat sich Bernd Kuschow angeschaut.
2: Trotz des Kopftuchverbots sind in der Pause in der Mittelschule am Enkplatz in Wien-Simmering einzelne Mädchen mit Kopftuch zu sehen. Sie haben den 14. Geburtstag schon hinter sich. Aber auch drei Jüngere sind zu Wochenbeginn mit Kopftuch gekommen und zwei von ihnen wollten es nicht abnehmen, sagt die Direktorin Martina Vogel.
3: Die Eltern wollten, dass sie das Kopftuch runternehmen. Sie wissen, dass das Vergehen bestraft wird. Und die Mädchen wollen es behalten, weil sie sich der Religion sicher sind. Und die eine hat dann auch furchtbar gewarnt, Frau Direktor, warum nimmst du mir mein Kopftuch weg?
2: Das war am Dienstag. Seit Mittwoch fehlt eines der Mädchen, krank gemeldet. Das zweite ist am Mittwoch daheim geblieben, gestern wieder mit Kopftuch gekommen. Schwierige Zeiten für die Direktorin, die fürchtet, dass da nun erfolgreiche Integrationsschritte gefährdet seien.
1: Und wie es mit dem Kernforschungszentrum CERN weitergeht, das hat der neue Leiter Mark Thompson gestern an der Österreichischen Akademie der Wissenschaften vorgestellt. Robert Scheppel.
4: Im großen Beschleuniger des CERN prallen die Teilchen mit fast Lichtgeschwindigkeit aufeinander. So wurde das berühmte Higgs-Teilchen entdeckt und diese Maschine soll nun ein Upgrade bekommen. Das ist in etwa so, als würden sie ein altes Handy auf ein iPhone 17 aufrüsten, sagt Thompson. Heißt, 10-mal so viele Daten und ein 10-fach genauerer Blick in den Mikrokosmos, wo man mögliche Verwandte des Higgs-Teilchens zu entdecken hofft. Mitte des Jahrhunderts soll die größte Maschine der Welt dann von einem noch größeren Beschleuniger abgelöst werden. FCC heißt die Megamaschine, die am CERN gebaut werden soll. In der Fachgemeinde hat man sich auf diesen Weg festgelegt. Nun muss Thompson noch die Politik überzeugen. Die Entscheidung soll 2028 fallen.
1: Jetzt zu Michael Mattern.
5: Der Freitag bringt im Großteil Österreichs viele Wolken und vor allem am Vormittag noch einige Regenschauer. Erst am Nachmittag lockert es bei frischem Nordwind langsam auf mit ersten Sonnenfenstern. Länger sonnig ist es heute aber von Innsbruck westwärts und hier bleibt es auch weitgehend trocken. Entsprechend verteilt die Temperaturen Höchstwerte 13 bis 20 im Westen bis zu 22 und in 2000 Meter um 6 Grad. Am Wochenende dann deutlich freundlicher mit etlichen Sonnenstunden, höchstens einzelnen Schauern und spätsommerlichen 18 bis 26 Grad.
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1: Es ist 3 Uhr am Mikrofon, Christian Huber. Harte Einschnitte im Sozialbereich, das befürchten jetzt mehrere Wiener Einrichtungen. Das betrifft jetzt Menschen mit Behinderungen und die Flüchtlingshilfe. Tanja Malle.
2: Die im Bündnis Wien bleibt anders vertretenen Organisationen betreuen rund 72.000 Personen in Wien. Solche ohne Wohnung, Kinder und Jugendliche, Flüchtlinge, Menschen mit Behinderungen. Das Bündnis warnt nun vor weiteren Kürzungen im Sozialbereich. Noch ist zwar unklar, wie hoch diese im kommenden Jahr sein werden.
3: Es macht natürlich sehr große Unruhe unter den Klientinnen, die das natürlich mitbekommen, aber auch unter den Mitarbeiterinnen natürlich.
2: So Bündnissprecher Robert Mittermeier. Gerechnet wird mit 100 bis 150 Millionen Euro weniger. Das würde einen Rückgang bei der Betreuung bedeuten. Die Folge?
3: Wir befürchten, dass die Zahlen im Maßnahmenvollzug weiter steigen werden, wenn die Betreuungsqualität sinkt. Und wir befürchten, dass es natürlich mehr Menschen in der Obdachlosigkeit geben wird.
2: Das Büro von Sozialstadtrat Peter Hacker, SPÖ, bestätigt die kolportierte Einsparungssumme nicht. Die Budgetgespräche seien noch nicht abgeschlossen.
1: Der Krieg mit den USA lässt im Iran die Inflation steigen und das Regime bereitet neue Gesetze vor, die Bevölkerung vor neuen Protesten abzuschrecken. Rosa Leyen.
4: Etwa soll verboten werden, mit ausländischen Medien verfeindeter Staaten zu sprechen, erzählt die Soziologin Soraya. Es geht um die Definition von Infiltration. Sobald Deutschland, England, Frankreich oder auch Österreich Sanktionen unterstützt, die für das Regime schmerzhaft sind, werden die Medien dieses Landes als feindlich eingestuft. Ob diese Gesetze tatsächlich beschlossen werden, ist unklar. Alleine die Idee, dass etwas verboten werden könnte, hält viele im Iran davon ab, es zu tun.
1: Und für die Fußballer von Bayern München läuft es gut in der Champions League. Mario Valli.
5: Mit 5:0 fegen die Bayern den norwegischen Vizemeister Bodø Glimt in München vom Platz. Jamal Musiala und Harry Kane mit seinem 55. Champions League-Tor schießen die Bayern voran. Dann schlägt Alfonso Davies mit einem Hammer ins rechte Eck zum 3:0 zu. Noch schöner macht es Michael Olise. Er zwirbelt den Ball aus 20 Meter um den Verteidiger exakt ins Kreuzeck und legt in der Nachspielzeit dann auch noch das 5:0 nach. ÖFB-Teamverteidiger Konrad Leimer hat die letzten drei Tore von der Bank aus beobachtet. Er wird nach 65 Minuten zur Schonung ausgewechselt. Einen weniger erfreulichen Arbeitstag hat ÖFB-Mittelfeldspieler Nicolas Seiwald mit RB Leipzig. Er verliert mit den Deutschen überraschend beim italienischen Champions-League-Neuling Como mit 1:4.
1: Jetzt zum Wetter mit Michael Mattern.
6: Im größten Teil Österreichs ist es heute bis in den Nachmittag hinein meist trüb und zeitweise nass. Erst dann klingen die Schauer ab und die Wolken lockern auf. In Vorarlberg und im Tiroler Oberland bleibt es aber weitgehend trocken und hier zeigt sich die Sonne länger, vor allem am Nachmittag. Bei teils lebhaftem Nordwind erreichen die Temperaturen 13 bis 20, im Westen mit Sonne bis zu 22 und in 2000 Meter um 4 Grad. Am Wochenende dann in ganz Österreich meist recht sonnig mit nur einzelnen Regenschauern und spürbar wärmer, Höchstwerte 18 bis 26 Grad.
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1: Es ist 4 Uhr. Am Mikrofon Christian Huber. In Österreich steigt die Zahl rechtsextremer Straftaten weiter massiv an. Das zeigt jetzt eine Auswertung des ersten Halbjahres. Die Details hat Viktoria Waldhäusl.
2: Seit Jahren steigt die Zahl der Tathandlungen mit rechtsextremem Hintergrund, heuer im ersten Halbjahr um rund 10% auf mehr als 860. Das geht hervor aus einer parlamentarischen Anfrage der SPÖ-Abgeordneten Sabine Schatz an das Innenministerium.
3: Was wir sehen, wenn diese Tathandlungen nachgewiesen werden können, sind 90% der Täter Männer. Und was wir auch ungefähr sehen, ist, ein bisschen weniger als ein Viertel der Tathandlungen finden im digitalen Raum statt.
2: Die Regierungsparteien ÖVP, SPÖ und NEOS arbeiten an einem nationalen Aktionsplan gegen Rechtsextremismus.
3: Das beginnt bei Prävention und Aufklärung, geht aber genauso eben in Fragen der Medienkompetenz über konsequente Strafverfolgung, aber auch bis hin zu Resozialisierungsprogrammen.
2: Bis Anfang nächsten Jahres soll der nationale Aktionsplan fertiggestellt werden.
1: Berichtet Viktoria Waldhäusl. Der Iran-Krieg lässt die Strom- und Gaspreise weiter steigen. Michael Strebel von der E-Control rät zu Fixtarifen mit einer längerfristigen Preisgarantie.
4: Es gibt allerdings auch noch sehr viele Lieferanten in Österreich, die Fixstromangebote anbieten. Da ist sozusagen die Einschätzung der E-Control die, dass jedes Angebot, das so rund um die 10 Cent pro Kilowattstunde ist, ein sehr gutes Angebot ist. Es gibt auch noch Lieferanten, wo man das fix für ein Jahr abschließen kann,
1: sagt E-Control-Vorstand Michael Strebel. Premiere heute in der Formel 1 in Madrid wird für das Rennen am Sonntag trainiert, auf einer völlig neuen Strecke. Gerd Brohaska.
5: Ja, und diese neue Strecke, die sorgt für viel Wirbel einerseits bei den Teams, weil bis jetzt nur Ferrari die Möglichkeit hatte, im Zuge von Filmaufnahmen die Strecke zu befahren. Und das sorgt auch bei Fernando Alonso für Unmut. Frag doch Ferrari, wie es ist.
6: It's a better question for the Ferrari drivers.
5: Andererseits ist die Strecke erst im letzten Abdruck fertig geworden, weil sich diverse Bürgerinitiativen dagegen gestemmt hatten. Da geht es zum Teil über öffentliche Straßen vorbei am Messezentrum. Herzstück ist eine Steilkurve. Für Carlos Sainz schaut es am Simulator zumindest sehr charismatisch.
6: It looks different, it looks that the track has character, that is charismatic.
5: In jedem Fall wird in Madrid an diesem Wochenende was los sein. 130.000 Fans werden täglich auf den Tribünen Platz nehmen.
1: Jetzt zu Wetter mit Michael Mattern.
7: Der Freitag bringt im Großteil Österreichs viele Wolken und vor allem am Vormittag noch einige Regenschauer. Erst am Nachmittag lockert es bei frischem Nordwind langsam auf mit ersten Sonnenfenstern. Länger sonnig ist es heute aber von Innsbruck westwärts und hier bleibt es auch weitgehend trocken. Entsprechend verteilt die Temperaturen, Höchstwerte 13 bis 20 im Westen bis zu 22 und in 2000 Meter um 6 Grad. Am Wochenende dann deutlich freundlicher mit etlichen Sonnenstunden, höchstens einzelnen Schauern und spätsommerlichen 18 bis 26 Grad.
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1: Am Mikrofon ist Miriam Reichel. Im Iran werden neue Unruhen befürchtet. Die Inflation steigt immer weiter und damit sinkt die Kaufkraft. Das Regime bereitet jetzt Gesetze vor, die vor Protesten abschrecken sollen. Etwa ein Verbot, mit ausländischen Medien zu sprechen. Rosa Leyen berichtet.
2: Im Iran stehen neue Gesetze im Raum. Etwa soll verboten werden, mit ausländischen Medien verfeindeter Staaten zu sprechen, erzählt die Soziologin Soraya. Es geht um die Definition von Infiltration. Sobald Deutschland, England, Frankreich oder auch Österreich Sanktionen unterstützt, die für das Regime schmerzhaft sind, werden die Medien dieses Landes als feindlich eingestuft. Ob diese Gesetze tatsächlich beschlossen werden, ist unklar und wohl nicht so wichtig. Denn alleine die Idee, dass etwas verboten werden könnte, hält viele im Iran davon ab, es zu tun.
1: Die USA gedenken heute der Opfer der Anschläge vom 11. September 2001. Es ist der 25. Jahrestag der Terroranschläge, bei denen fast 3000 Menschen in New York, Washington und Pennsylvania ums Leben kamen. US-Präsident Trump wird bei einer Gedenkveranstaltung in Washington erwartet. In New York werden Angehörige die Namen der Getöteten verlesen. Im Osten der Ukraine sind bei einem russischen Angriff auf ein Einkaufszentrum laut Angaben der Regierung mindestens 5 Menschen getötet worden. Fast 70 weitere wurden demnach verletzt. Der Angriff ereignete sich in der Stadt Pawlochrad. Aus Russland werden unterdessen nach einem ukrainischen Drohnenangriff auf die Stadt Novi Oskol mindestens 1 Toter und 6 Verletzte gemeldet. Nach Österreich. Im Medienministerium wird heute das ORF-Zukunftsforum fortgesetzt. Dabei erarbeiten die rund 200 Teilnehmer seit gestern die Grundlagen für eine ORF-Reform. Wann diese umgesetzt werden soll, ist Medienminister Andreas Babler von der SPÖ bisher noch offen. Mit der Reform wolle man die demokratische Öffentlichkeit für die Zukunft absichern, betonte er. In Wien steht heute ein 15-Jähriger wegen versuchter schwerer Körperverletzung vor Gericht. Er soll ein ebenfalls 15 Jahre altes Mädchen im Innenhof einer Wohnanlage in Favoriten mit einem Luftdruckgewehr angeschossen haben. Bei der Durchsuchung der Wohnung, aus der geschossen wurde, stellte die Polizei Kampfmesser und Schlagstöcke sicher. Zum Motiv der Tat ist bisher nichts bekannt. Das waren die Nachrichten mit Miriam Reichel.
3: Jetzt ist er da, der Herbst.
4: Ja, der Sommer hat eine ziemliche Vollbremsung hingelegt. Höchstwerte heute nur 16 bis maximal 20 Grad. Aktuell hat es in Bernstein gerade mal 9 Grad, in Güssing sind es 13 Grad und in Wörterberg 11 Grad. Die Wolken werden heute am Freitag überwiegen, zeitweise regnet es. Am Nachmittag gibt es dann ein wenig Wetterberuhigung, der Regen wird seltener und es kann ein wenig auflockern.
3: 5:03 ist es. Der Radio Burgenland Verkehrsservice hier, der ist kurz und gut, keine Störungen gemeldet worden.
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3: wünschen wir einen wunderschönen guten Morgen an diesem Freitag. Heute trüb, regnerisch, aber aufs Wochenende können wir uns freuen, da wird es sonniger und freundlicher.
4: Es geht schon wieder ein bisschen bergauf, die Temperaturen auch ein wenig mehr, also die Herbstmode muss man nicht zwingend jetzt schon rausholen.
3: Vor allem, weil wir keine Ahnung davon haben. Hier ist Bryan Adams, Summer of 69, 3:05, schönen guten Morgen.

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He's Emotional. Falco ist das auf Radio Burgenland. 11:05. Einen wunderschönen guten Morgen mit Cloud und Save Me und den Überraschungsgewinnern von 2000. Die Olsen Brothers. Fly on the Wings of Love. Schönen guten Morgen.

0: Guten Morgen Burgenland, schönen Freitag, kurz nach 17:15. Radio Burgenland mit dem Herbst, der uns jetzt im Burgenland erreicht hat. Es werden heute nur 16 bis 20 Grad.
1: Ja, da kommt natürlich auch die Lust nach Herbstdeko auf, oder nicht?
2: Nein, überhaupt nicht. Ich meine, ich bin überhaupt jemand, der nicht sehr viel dekoriert, aber so Kleinigkeiten eben, ja, weil jetzt dann die Kürbiszeit kommt, so quasi im Herbst ein paar Kürbisse aufstellen.
3: Herbstdeko gibt es bei mir nicht, aber Halloween-Deko dafür.
4: Ich meine, ich bin wenig zu Hause und darum werden wir nicht dekorieren.
5: Ich habe das ganze Jahr dieselbe Deko. Ja, ich tue generell nicht herbstlich dekorieren.
6: Nein, weil es eindeutig noch zu sommerlich ist. Ich glaube, vor Oktober passiert da nichts, so kurz vor Halloween, wenn überhaupt. Ja.
0: Der Deko-Muffel, die wir da
1: ja, wobei die Dame, die die ganze Zeit immer die gleiche Deko hat, finde ich sehr sympathisch. Ja.
0: Ja. Finde ich auch, das kann man durchaus so machen. Du hast da nicht um ein Dunkelreibeln in meinem Wohnzimmer die ganze Zeit.
1: Und bitte.

0: Das sind die famosen Queen. Schönen guten Morgen, Radio Burgenland hier am Freitag, 11. September. 5.30 Uhr ist es. Hier sind die Radio Burgenland Schlagzeilen.
1: Mit Gina Maria Knotzer, guten Morgen. Das neue Kopftuchverbot für Mädchen bis 14 hat in der ersten Unterrichtswoche in Ostösterreich den meisten Schulen keine größeren Probleme bereitet, so die Einschätzung aus der Gewerkschaft. Im Burgenland und Niederösterreich war die Lage insgesamt ruhig. In Wien wurden aus den Pflichtschulen aber bereits von ersten Härtefällen berichtet. In Eisenstadt geht heute der österreichische Rad- und Fußverkehrsgipfel zu Ende. Mehrere hundert Teilnehmende sind dabei, Experten, Vertreter aus der Politik und der Wirtschaft sowie den Gemeinden. Auf dem Programm stehen Vorträge, Workshops und vor allem der Erfahrungsaustausch in Sachen moderner Rad- und Fußverkehrsinfrastruktur. Thilo Beermann aus Oberpullendorf steht im Semifinale des Juniorenbewerbs bei den US Open. Beermann besiegt im Viertelfinale seinen Gegner aus Italien in 3 Sätzen. Er hat erstmals das Halbfinale bei einem Junioren-Grand-Slam-Turnier erreicht.
0: Wir kommen zur Rubrik Die Natur braucht's. Es regnet aktuell.
2: Gott sei Dank, die atmet auf. Viel Regen ist da heruntergekommen. Die Wolken überwiegen heute auch am Freitag. Und im Laufe des Nachmittags wird der Regen dann doch ein wenig seltener und es kann langsam auflockern. Die Temperaturen, die bleiben sehr gedämpft im Vergleich zu denen, die wir Anfang der Woche gehabt haben. 16 bis maximal 20 Grad. Die aktuellen Thermometer zeigen in Eisenstadt starken Regen bei 13 Grad. 11 Grad sind in Kreuseck, da regnet es nur leicht und Nebelschwaden ziehen durch Neusiedler am See bei 13 Grad.
0: 5.32 Uhr gleich, der Radio Burgenland Verkehrsservice, der ist kurz und gut, keine Störungen gemeldet worden.
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2: Schönes Aufstehen.
0: Morgen.

0: Sonny von Bobby Hebb in Guten Morgen Burgenland am Freitag, dem 11. September, kurz nach 17:30 ist es. Vor 150 Jahren hat Barbara Sichater das Spital und den Orden der Marienschwestern in Vorau gegründet. Die Generaloberin Miriam Schmädler stellt uns heute diese Frau mit ihrem tiefen Glauben vor.
1: Der Mensch fragt, woher komme ich? Wohin gehe ich? Wozu lebe ich? Wer bin ich überhaupt? Wer ist mein Nächster? Wie kann ich mein eigenes Leben und das der menschlichen Gemeinschaft gut gestalten? In diesen Fragen ist der Glaube an Gott, an seinen Sohn Jesus Christus und an den unter uns wirkenden Heiligen Geist der Weg, eine tragfähige und befreiende Antwort zu finden. Jedes Wissen im Glauben um Gott und um seine wunderbaren Pläne für diese Welt hilft dabei und lässt immer tiefere, schönere Dimensionen des Lebens entdecken. Glaubenswissen ist im wahrsten Sinne des Wortes Lebenswissen, denn der Mensch erkennt den Sinn und die Berufung seines Lebens in der menschlichen Gemeinschaft, auf dieser Welt und darüber hinaus. So heißt es in der Einführung des Katechismus der katholischen Kirche. Auch die Ordens- und Spitalsgründerin Barbara Sicherter lebte ganz im Glauben und im Vertrauen auf Gottes Führung und sein machtvolles Wirken. Ihr Lieblingsspruch war, Gott wird schon sorgen. Ihr ganzes Lebenswerk zeugt von ihrem Glauben an den uns liebenden Gott. Wie steht es mit meinem persönlichen Glauben? Glaube ich daran, dass Gott auch für mich Pläne des Heils hat?

0: Der Culture Club Karma Chameleon, kurz nach 5:45. Einen schönen guten Morgen mit Radio Burgenland am Freitag, wo, wie wir wissen, einer zu uns kommt, der den Pop im kleinen Finger hat, muss man sagen. Unser Mr. Pop Express und...
1: Ja, Zugsführer Michael Bimiskern, einsteigen, der Pop Express fährt jetzt los.
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0: Seit letztem Freitag steht der Radio Burgenland Pop Express in der Station Nashville, Tennessee. Gestern, vor 56 Jahren, am 10. September 1970, hat Lynn Anderson Rose Garden in den Columbia Recording Studios in Nashville aufgenommen. Ihre Version dieses Songs zählt bis heute zu den erfolgreichsten Country-Crossover-Aufnahmen aller Zeiten. Der Titel ist 5 Wochen lang an der Spitze der amerikanischen Country-Charts gewesen, hat Platz 3 der amerikanischen Pop-Charts erreicht und war ein großer Erfolg in Australien, Kanada, Neuseeland, Irland, Norwegen, der Schweiz, Deutschland, Großbritannien und in Österreich. Ja, da hat es immerhin auch für Platz 4 gereicht. Und bei der 13. Grammy-Verleihung im Jahr 1971 hat Lynn Anderson dann auch den Grammy für die beste weibliche Gesangsdarbietung im Bereich Country überreicht bekommen.
3: Und wenn das keine Gründe sind, die Lynn Anderson zu spielen, dann weiß ich auch nicht. Hier ist der Rose Garden, gleich 10 Minuten vor 6. Guten Morgen.

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1: Am Mikrofon ist Miriam Reichel. Die USA gedenken heute der Opfer der Terroranschläge vom 11. September 2001. Es ist der 25. Jahrestag von 9-11, wie es in den USA heißt. Bei den Anschlägen in New York, Washington und Pennsylvania kamen damals fast 3000 Menschen ums Leben. Und durch Krankheiten infolge der Anschläge sind fast 10.000 weitere Menschen verstorben. Barbara Wolschak berichtet aus New York.
2: Ganz viele Menschen erinnern sich, es war ein wunderschöner Herbsttag.
3: Is how incredibly beautiful the weather was.
2: Einer, der so viel verändert hat.
4: So we're told that a plane crashed into the upper floors of one of the Twin Towers.
2: Nach dem Einschlag der Passagierflugzeuge brechen die Türme des World Trade Centers zusammen. Eine toxische Rauchwolke legt sich über den Süden der Stadt. Bis heute sterben Menschen an den Folgen. Gedenken in New York, in Washington und in Pennsylvania. Ein Drittel der Amerikanerinnen und Amerikaner war damals noch gar nicht auf der Welt.
5: I don't know. I wasn't born yet.
6: But I feel for the family and I feel for everybody.
2: Es berührt mich trotzdem, sagt die junge Frau. So viele Menschen sind gestorben. Am Jahrestag will man an die Opfer erinnern, zurückdenken und nicht verbergen, dass in der Folge Fehler gemacht worden sind.
1: Bei einem Busunfall im Osten der Schweiz sind mehrere Menschen ums Leben gekommen. Die genaue Zahl der Opfer wurde bisher nicht bekannt gegeben. Laut Polizeiangaben waren 48 Menschen an Bord. Der Bus stieß offenbar gegen eine Leitplanke, kam von der Straße ab und stürzte um. Was den Unfall ausgelöst hat, ist noch unklar. In Hallstatt haben Archäologen mehrere über 2000 Jahre alte Salzabbaukammern aus der Eisenzeit entdeckt. Sie erstrecken sich über 300 Meter und sind rund 20 Meter hoch. Am Boden der Kammern fanden die Forscher Werkzeug, Kleidung und Speisereste der prähistorischen Bergleute. In Hallstatt haben Menschen schon vor mehr als 7000 Jahren Salz gewonnen, wie Funde aus dem Inneren des Berges zeigen. Bei den Tennis US Open steht seit kurzem das Finale der Frauen fest. Die Fans in New York hatten mit einem rein amerikanischen Endspiel spekuliert, aber beide US-Hoffnungen scheitern im Halbfinale. Daniel Kulowitz berichtet.
7: Es hätte die große Stars and Stripes Finalparty werden können, aber sowohl Jessica Pegula als auch Coco Gauff scheitern. Das Endspiel lautet Arina Sabalenka aus Belarus gegen die Kasachin Jelena Rybakina, bisherige Nummer 1 gegen die künftige, gegen die neue Nummer 1. Rybakina wirft nämlich Coco Gauff nach einem Satzrückstand noch aus dem Turnier und Sabalenka stürmt mit einem Zweisatzsieg über Jessica Pegula ins Finale und bedankt sich bei den Fans in New York. Logisch, dass ihr euch lieber eine Amerikanerin im Finale gewünscht hättet.
8: Your respect to me is priceless. I know that you wanted her to win, it's obvious.
7: Euer Respekt aber ist unbezahlbar. Danke dafür, so Sabalenka.
8: Thank you for being so respectful to me. Thank you. Love you guys. Thank you.
7: Bei den Männern wird es fix einen US-Amerikaner im Endspiel geben, denn es treffen Shelton und Tiafo im Halbfinale heute aufeinander. Das zweite Semifinale bei den Männern lautet Zverev gegen Khachanov.
1: Und das waren die Nachrichten mit Miriam Reichel.
9: Und Thomas May hat jetzt die Herbstankündigung parat.
10: Ja, und die beginnt verregnet bei uns in der Früh. Im Laufe des Vormittags klingt der Regen ab und möglicherweise am Abend dann sogar schon wieder ein paar Sonnenstrahlen. Aktuell haben wir 14 Grad in Andau, 11 in Bad Tatzmannsdorf, 12 in Kleimzicken und 13 in Podersdorf. Das Wochenende wird sogenannt spätsommerlich. Also wir haben viel Sonne und ja. 21 bis 24 Grad.
9: Es ist jetzt 4:04, hier ist der Radio Burgenland Verkehrsservice. Bei der Einreise nach Österreich dauert es in Klingenbach derzeit 10 Minuten länger. Ansonsten kommen Sie überall ohne Probleme voran. Gute Fahrt.
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9: Der auffälligste Unterschied heute zwischen Thomas May und mir, Michael Pimiskern, ist, einer ist sommerlich gekleidet
10: ja.
9: Und ich habe einen Pullover an.
10: Ja, was du siehst, du hast ja, glaube ich, schon auf deines Alters geschuldet. Ist dir dein Gerippe schon ein bisschen empfindlicher, oder?
9: Ja. Der Kadaver braucht's warm.
10: Genau, ich strotze nur so vor Kraft.
9: Ja. In diesem Sinne, wählen Sie Ihre Kleidung weise heute genau. In der Früh. Es ist sehr frisch. Schönen guten Morgen.
10: Morgen.

0: Starship, Nothing's Gonna Stop Us Now. Einen wunderschönen guten Morgen mit Radio Burgenland. 6:10 bei uns jetzt die Beach Boys.
1: Ja, und lustiger Side-Fact, vielleicht für die Millionen schon mal wissenswert. Ja. Die Herren singen über ein Lebensgefühl, nämlich Surfen in USA.
0: Ja.
1: Nur von denen hat kein einziger je ein Surfbrett gehabt.
0: Nicht wahr?
1: Keine Ahnung gehabt, wie surfen geht.
0: Aber am Strand haben sie schon mal gesehen, die Beach Boys.
1: Ist schon. Und der Song ist trotzdem genial.
0: Großartig.
1: Surfen in USA. Guten Morgen, Burgenland. 10:06.

0: So, jetzt wird es ein bisschen schleimig. Ja.
1: Haben so Sie fangen extrem grauenhafte Moderationen
0: oder gute Witze. Haben Sie schon mal was von einem Schneckenzüchter gehört?
1: Michael, du bist ein unangenehmer Mensch. Nein.
0: Nein. Kein Schmäh, es gibt aber wirklich solche Menschen, die das tun. Der Stegersbacher Christian Janisch ist schon von mehr als 10 Jahren sozusagen auf die Schnecke gekommen.
1: Ja, und die züchtet er mit sehr viel Leidenschaft in eigenen Schneckengehegen. Mhm. Rosa Nutz hat ihn besucht.
2: Liebe Grüße aus dem Schneckenparadies in Stegersbach. Mhm. Herr Janisch, ich habe es gerade probiert zu zählen und habe dann irgendwo bei 120 aufgehört. Das sind ja wirklich Unmengen an Schnecken.
3: Ja, es sind irgendwo zwischen 100.000 und 200.000 Schnecken.
2: Und gerade jetzt, wenn es herbstelt, sind die besonders aktiv?
3: Ja, also sie haben jetzt lange Zeit in Abstinenz leben müssen, weil es sehr trocken war. Und jetzt, da geht es richtig los. Jetzt da wird gefressen, jetzt wird sich vermehrt. Jetzt geht es rund im Gehege. Hm.
2: Das heißt, jetzt gibt es bald viele Babyschnecken?
3: Ja, natürlich gibt es viele Babyschnecken. Und es wird auch noch der Winterspeck angefressen, damit sie im Winter gut erhalten können.
2: Da geht es dann für die Schnecken nämlich in eine Art Winterschlaf?
3: Ja, da kommen sie alle in den Keller, weil die Schnecken bei uns nicht überleben würden bei dieser Temperatur. Und Ende März, circa je nach Wetterlage, kommen sie dann wieder raus ins Freigehege.
1: Stellt sich nur die Frage, was macht man mit den 100.000 Schnecken eigentlich so den ganzen Tag?
0: Und vielleicht gibt es ein gutes Rezept.
1: Ja genau, oder Tierfutter, oder?
0: Tierfutter. Vielleicht gibt es irgend sowas in diese Richtung. Für mich wäre das nichts, also in dem Fall...
1: Mache ich dir keine Freude mit der Schneckenbox, die ich mitnehmen wollte nächsten Montag?
0: Da gibt es der China
1: von
0: den Nachrichten.
1: Die kommt eh am Halber, da reden wir drüber.

0: Mann 1 auf Platz 6 beim Eurovision Song Contest. Texas Lightning, no, no, never. Es ist 6:30, hier sind die Nachrichten aus dem Burgenland.
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2: Mit Gina Maria Knotzer, guten Morgen. Wie können Menschen dazu gebracht werden, mehr zu Fuß zu gehen oder auf das Fahrrad umzusteigen? Darüber diskutieren derzeit in Eisenstadt Verkehrsexperten sowie Vertreter aus Politik, Wirtschaft und den Gemeinden beim österreichischen Fußverkehr und Radgipfel. Ziel ist es, neue Lösungen für moderne Mobilität zu finden, Andreas Berger.
3: Zum ersten Mal werden bei dem dreitägigen Gipfel das Radfahren und der Fußverkehr gemeinsam behandelt. Aus gutem Grund, sagt Bundesfußverkehrskoordinator Bernhard Kalteis.
4: Es gibt natürlich immer wieder Konflikte und da schauen wir eben, dass beides wirklich gut funktioniert, dass Rad- und Fußverkehr den Platz bekommt, den sie auch brauchen, damit wir aktiv mobil unterwegs sein können.
3: Am Programm stehen unter anderem Workshops, Vorträge und Exkursionen. Am gestrigen zweiten Veranstaltungstag wurden zudem erfolgreiche Projekte aus ganz Österreich ausgezeichnet. Zum Beispiel ein neuer Radweg in der Gemeinde Grafenschachen. Bürgermeister Marc Hoppel von der SPÖ.
5: Durch Gesprächen mit der Ortsbevölkerung ist auch hervorgekommen, da wäre irgendwas super, weil doch viele sogar zu Fuß, Kinder mit Kinderwagen unterwegs sind, mit dem Rad unterwegs sind. Und dann haben wir diese Idee dann aufgegriffen, haben diesen Weg geschaffen.
6: Wir haben heute gesehen, großartige Projekte, um die Gestaltung der Gemeinden entsprechend zu optimieren, aber auch sichere Radwege anzubieten. Und all das kostet natürlich Geld und da machen wir gemeinsame Sache.
3: Ergänzt SPÖ-Infrastrukturminister Peter Hanke, der die Zusammenarbeit zwischen Bund, den Ländern und den Gemeinden lobt. Der Rad- und Fußverkehrsgipfel in Eisenstadt läuft noch bis heute Abend.
2: Im Kampf gegen den Brustkrebs machen die burgenländischen Apotheken und die Krebshilfe gemeinsame Sache. Noch immer ist Brustkrebs die häufigste Krebserkrankung bei Frauen. Umso wichtiger sei es, auf die Bedeutung einer regelmäßigen Vorsorgeuntersuchung hinzuweisen. Mit einer Broschüre, Plakaten und im Brustkrebsmonat Oktober sind dann auch verschiedene Aktionen im Burgenland geplant. Die Regionalliga Ost und die burgenländische Landesliga gehen am Abend in die nächste Runde. Während in der Landesliga 4 Partien angepfiffen werden, geht es für Parndorf und Oberwart in der Regionalliga Ost gegen Gegner aus den unteren Tabellenzeiten. Michael Gutmann und Stefan Kopogac berichten.
7: In der Regionalliga Ost steigt Parndorf nach der beinahe Cup-Sensation gegen den WRC wieder in den Liga-Alltag ein. Um 19 Uhr treffen die Parndorf im Heidebodenstadion auf den FCM Traiskirchen. Das Team, gespickt mit Ex-Bundesliga-Profis wie etwa Philipp Hosener, kommt mit neuem Trainer, dem Südburgenländer Jürgen Halper, nach Parndorf. Für Parndorf-Coach Paul Hafner ist es nach dem Cup keine leichte Aufgabe, zum Tagesgeschäft zurückzukehren.
8: Die hätten gerne vorne dabei bleiben, aber die Regionalliga, nochmal gesagt, ist sehr stark. Es ist anders zu spielen gegen das Kirchner oder so, als wie gegen WRC, das ist aber so.
7: Für den Tabellendritten SV Oberwart geht es nach der bitteren Heimniederlage gegen Donau auswärts weiter. Um 19.30 Uhr wartet das Duell mit dem Vorletzten aus Krems unter Trainer Stefan Meierhofer. In der Landesliga empfängt in der sechsten Runde Leiter Brodersdorf Schlusslicht Lackenbach. Für Leiter Brodersdorf ist es das dritte Pflichtspiel innerhalb einer Woche. Titelfavorit Bad Sauerbrunn bekommt es zu Hause mit dem SK Parma zu tun. Und von den Spitzenteams spielt auch Klingenbach ab 19.30 Uhr gegen Deutschkreuz. Im Kampf um wichtige Punkte für den Anschluss ans Tabellenmittelfeld trifft Oberpullendorf, aktuell 14. auf Kofidisch, momentan auf Platz 12.
9: Es herbstelt und das ist gut so, das gehört sich so an einem 11. September. Mhm. Es ist in der Früh ein bisschen verregnet, im Laufe des Vormittags klingt der Regen ab und am Abend vielleicht sogar ein paar Sonnenstrahlen.
10: Na schon.
9: Die Temperaturen pendeln aktuell zwischen 11 Grad, zum Beispiel in Wörterberg oder Kreuzegg. Hitzepol Andau mit 13 Grad, also auch nicht der Wahnsinn. Das Wochenende wird sonnig, herbstliche Temperaturen 21 bis 24 Grad.
10: Passt genau für einen neuen Pullover.
9: Jawohl.
10: Es ist jetzt 6:45, hier ist der Radio Burgenland Verkehrsservice, ist auch schon wieder fertig, es ist nichts los, Sie kommen ohne Probleme voran.
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9: Schönen guten Morgen.
10: Schönes Aufstehen mit Cliff Richard, My Pretty One.

0: Das sind die Pointers, ist das Fire. Gleich 6:45, Radio Burgenland hier mit, ach, es ist jedes Jahr dasselbe. Gerade haben unsere Bundesliga-Fußballclubs mit dem Kicken angefangen und wir grooven uns da so richtig rein. Hm? Ist auch schon wieder einmal eine Pause. Von 21. September, also in 10 Tagen, bis zum 6. Oktober sind wieder Länderspiele angesagt. Unsere Gegner Israel, Kosovo und Irland.
1: Ja, und jetzt etwas mehr als 2 Monate nach dem Aus von Österreich im 16. Finale bei der Fußball-Weltmeisterschaft will sich der ÖFB neu ausrichten und, jetzt kommt's, sich von Sportdirektor Peter Schöttl trennen, Sportreporter Mario Valli.
2: Nach 9 Jahren im Amt steht Peter Schöttl vor dem Aus. Laut Berichten von Kurier und Krone soll die Trennung heute im ÖFB-Aufsichtsrat beschlossen werden. Der 59-jährige Schöttl ist am 10. Oktober 2017 als Nachfolger von Willi Ruttensteiner ins Amt gekommen. Zuletzt hat er den Dänen Lars Søndergaard als neuen Frauenteamchef verpflichtet. In seine Ära war auch das Engagement von Ralf Rangnick als Männerteamchef gefallen. Hinter den Kulissen soll es mehrfach zu Meinungsverschiedenheiten gekommen sein. Mit den mäßigen Leistungen bei der WM-Endrunde in den USA dürfte der ÖFB-interne Druck weiter zugenommen haben. Dem Vernehmen nach gilt Sebastian Prödl als ein möglicher interner Nachfolger. Der 39-jährige und 73-fache Teamspieler ist derzeit Gesamtleiter der ÖFB-Nachwuchsmannschaften.
1: Jetzt muss ich gestehen, ich kenne mich nicht aus. Ja, aber
0: bist du eigentlich bestens geeignet als Sportdirektor?
1: Aber so gesehen, der Schöttl hat aus meiner Sicht ja nichts Verkehrtes gemacht.
0: Es muss was Persönliches sein, weil so rein, sagen wir mal, sportlich gesehen, wir haben den Herrn Rangnick als Trainer bekommen, was eine Sensation war. Mhm. Der war vorher bei Manchester United, also das war wirklich ein großer Trainer. Und so schlecht waren wir jetzt auch nicht bei der WM. Also wir zwar, kannst du dich erinnern, wie man da das erste Spiel...
1: Ja, mein Löwe da unten, da ist es rund gegangen.
0: Public Viewing. Also da glaube ich, dass da ein bisschen was Persönliches
1: möglicherweise
0: bei den Burschen im Spiel ist.
1: Ja, wir bleiben an der Geschichte.
0: Natürlich.
1: Schönes Aufstehen am Freitag, 6:45.

0: It's Raining Man. Wir wechseln die Musikrichtung. Eher ungewöhnlich auf Radio Burgenland. Ja. Techno. Und dazu noch von einem Priester aufgelegt. Das gibt's nicht wirklich oft. We want peace.
1: Aha! Das ist der portugiesische DJ Padre Guillermo. Und wie der Vorname Padre schon verrät, ist er hauptberuflich katholischer Priester, legt nebenbei Techno und elektronische und wie man hört, gar nicht so schlechte Tanzmusik auf.
0: Ja, das nächste Mal morgen Samstag auf der Seebühne in Mörbisch. Und die volle Techno-Dröhnung wird sich unser Kollege Thomas Hochwarter geben.
2: Gemeinsam mit tausenden Fans. Es werden wohl nicht nur Gläubige sein, schätze ich mal. Ja. Obwohl der Abend ganz klassisch mit einer heiligen Messe um 17 Uhr beginnt, am Abend wechselt Padre Guilherme dann den Ort. Die Botschaft bleibt. Es geht um die Botschaft von Glauben, Frieden, Hoffnung und Lebensfreude zu vermitteln. Eben mit Techno in diesem Fall. Dem DJ-Pater folgen mittlerweile fast 3,5 Millionen Menschen auf Insta. Auf YouTube hat er mehr als 100.000 Follower. Die Botschaft des Portugiesen heißt: Deine Freude, dein Tanz, dein Körper, das ist kein Widerspruch zu Gott. Du darfst feiern und trotzdem glauben.
0: Na schau, das Vorprogramm beginnt um 18.30 Uhr auf der Seebühne.
1: DJ Guilherme legt dann ab 20.30 Uhr auf und der Thomas, glaube ich, schaut sich das auch an und berichtet auch von der Veranstaltung dann.
0: Wird spannend werden, ne?
1: Coole Sache, 3,5 Millionen Follower.
0: Im Namen des Herrn, sage ich da nur.
1: Eindeutig.

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1: Am Mikrofon ist Miriam Reichel. Guten Morgen. Die Zahl rechtsextremer Straftaten in Österreich hat wieder zugenommen. Das zeigt eine Anfragebeantwortung des Innenministeriums an die SPÖ. Demnach wurden im ersten Halbjahr schon 862 rechtsextreme Taten verzeichnet. Jetzt wird ein nationaler Aktionsplan gegen Rechtsextremismus ausgearbeitet. Viktoria Waldhäusl berichtet.
2: Seit Jahren steigt die Zahl der Tathandlungen mit rechtsextremem Hintergrund. Heuer im ersten Halbjahr um rund 10% auf mehr als 860. Das geht hervor aus einer parlamentarischen Anfrage der SPÖ-Abgeordneten Sabine Schatz an das Innenministerium.
3: Was wir sehen, wenn diese Tathandlungen nachgewiesen werden können, sind 90% der Täter Männer. Und was wir auch ungefähr sehen, ist, ein bisschen weniger als ein Viertel der Tathandlungen finden im digitalen Raum statt.
2: Die Regierungsparteien ÖVP, SPÖ und NEOS arbeiten an einem nationalen Aktionsplan gegen Rechtsextremismus.
3: Das beginnt bei Prävention und Aufklärung, geht aber genauso eben in Fragen der Medienkompetenz über konsequente Strafverfolgung, aber auch bis hin zu Resozialisierungsprogrammen.
2: Bis Anfang nächsten Jahres soll der nationale Aktionsplan fertig gestellt werden.
1: Israel hat nach eigenen Angaben im Südlibanon unterirdische Stellungen der Hisbollah zerstört. Laut Medienberichten hatten sich dort wochenlang Kämpfer der vom Iran unterstützten Miliz versteckt. Aus dem Libanon gibt es noch keine offizielle Bestätigung zur Zerstörung der Anlagen. In Norditalien kämpfen die Menschen mit den Folgen heftiger Unwetter. Starkregen, Sturmböen und Tornados haben Straßen überschwemmt, Bäume entwurzelt und Gebäude beschädigt. Eine 83-jährige Frau ist in ihrem Auto ertrunken. Raffaela Steinbach berichtet.
4: Sintflutartige Regenfälle in der Region zwischen Latisana und dem Küstenort Lignano. Aufnahmen zeigen Überschwemmungen und erhebliche Verkehrsprobleme. Eine ältere Frau wird in ihrem Auto von den Wassermassen überrascht. Ein Polizist kann sie aus dem Fahrzeug bergen. Sie stirbt jedoch noch an der Unfallstelle. Betroffen von heftigen Regenfällen sind auch beliebte Touristenorte wie Bibione und Caorle. Zudem ist der Bahnverkehr in der Region stark beeinträchtigt. Unter anderem gibt es in Triest Probleme mit der Stromversorgung. Besonders schwere Schäden werden auch aus der Toskana gemeldet. In Viareggio hat es sogar einen Tornado gegeben. Laut Wetterdiensten werden nun die Unwetter Richtung Süden ziehen.
1: Die KI-Firma Anthropic hat nach eigenen Angaben mehrere Versuche von Forschern gestoppt, ihre Software Claude zur möglichen Entwicklung von Biowaffen zu verwenden. Die KI-Modelle sind grundsätzlich darauf programmiert, Hilfe dabei zu verweigern. Laut Anthropic sei es aber teilweise schwierig, zwischen bösartigen Absichten für militärische Zwecke und harmlosen Anfragen für die medizinische Forschung zu unterscheiden. Das waren die Nachrichten mit Miriam Reichel.
5: Hurra, hurra, der Herbst ist da.
6: Damit die Lust auf Jacke und Pullover. In der Früh heute sehr frisch, um die 11 Grad Kreuzegg, 11, 12 in Klein-Zicken-Hornstein, 12 Grad Güssing, 12 findet man 13er, ja, in Andau. Es bleibt unterkühlt heute, 16 bis 19 Grad heute am Freitag, das sind die Höchstwerte. Vereinzelte Schauer bleiben uns den ganzen Tag erhalten. Hin und wieder kann es am Nachmittag dann aber auch noch kurz auflockern.
5: 7:03 ist es, der Radio Burgenland Verkehrsservice, der ist kurz und gut keine Störungen gemeldet worden.
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5: Einmal geht's noch. Einen schönen guten Morgen. Freitag ist ein schönes spätsommerliches Wochenende, jo, steht vor der Tür. Ich hoffe, Sie können es alle genießen. Am besten draußen. Und den Soundtrack, den liefern wir.
6: Der kommt jetzt gleich einmal von Shakin' Stevens mit Oh Julie.
5: Schönen guten Morgen, 7:04.

0: Kurz nach 7:45 ist es. Einen wunderschönen guten Morgen an diesem Freitag. Und dieses Datum ist natürlich eindeutig. Es ist der 11. September 2026. In Schockstarre vor dem Fernseher sitzen, nicht glauben können, was gerade passiert. Ein Gefühl, das wir alle wahrscheinlich vor ganz genau 25 Jahren gehabt haben.
1: Dieses Jubiläum jährt sich heute zum 25. Mal und damit auch, dass der Terror eine bis dahin noch nie erreichte Grausamkeit erreicht hat. Und 9/11, das ist ja auch ein Ereignis, bei dem man noch immer ganz genau weiß, wo man gewesen ist und was man zu diesem Zeitpunkt getan hat.
2: Ich weiß nur, man ist erstarrt vor dem Fernseher gesessen. Es war natürlich ergreifend. Es war schockierend, man hat mitgelitten. Jetzt, wenn man diese Aufnahmen sieht, ist eigentlich genauso wie damals. Also es wiederholt sich von den Gefühlen her.
3: Ich war zu Hause vor dem Fernsehapparat.
4: Ich weiß, ich war bei meinem Papa im Krankenhaus und habe dadurch erstmal nichts mitbekommen. Und als ich nach Hause kam, saß er wie gebannt vor dem Fernseher. Und ja, man hat nicht gewusst, wie dreht sich die Welt weiter.
5: Ich war in der Arbeit, weil ich bin im Gastgewerbe. Und beim Nachhausefahren nachher hat die Frau gesagt, oder beim Radio ist nicht gekommen, und das ist passiert.
6: Ich war zu Hause mit den Kindern und der Sohn hat Fernsehen geschaut. Dann kommt der Mama, muss im Fernsehen einschalten. Da ist jetzt gerade ein Flugzeug in ein Hochhaus gefahren.
0: Und so schrecklich wie es war danach, auch ein unglaublicher Akt der Solidarität, der in diesem Moment entstanden ist.
1: Mehr als 2,8 Milliarden US-Dollar sind damals an private Hilfsorganisationen in Spendenfonds zur Verfügung gestellt worden, um den Opfern von 9/11 zu helfen.
0: Und natürlich auch zahlreiche Künstlerinnen und Künstler, die gespendet, gesungen, gespielt oder sonst was gemacht haben. Unter anderem war das einer der Songs, der damals ganz groß das Drama untermalt hat. Das war die famose Enya, Only Time. Denken wir zurück.

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0: Das ist Sherry Sherry Lady von Modern Talking. Guten Morgen mit Radio Burgenland. Freitag, 11. September, 7.30 Uhr, unsere Nachrichten.
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2: Mit Gina Maria Knotzer, guten Morgen. Das neue Kopftuchverbot für Mädchen bis 14 hat in der ersten Unterrichtswoche in Ostösterreich in den meisten Schulen keine größeren Probleme bereitet, so die Einschätzung aus der Gewerkschaft. Im Burgenland und in Niederösterreich war die Lage insgesamt ruhig. In Wien wurde hingegen aus den Pflichtschulen bereits von ersten Härtefällen berichtet. Der Verkehrsclub Österreich VCÖ zeichnet jedes Jahr Projekte aus, die die Mobilität der Bevölkerung nachhaltig verbessern. Heuer geht der VCÖ Mobilitätspreis im Burgenland an den Velobus in Neusiedl am See. Bei diesem Projekt fahren Kinder begleitet von Erwachsenen gemeinsam mit dem Fahrrad zur Volksschule und das bei fast jedem Wetter. Andreas Herbst.
3: Der Velobus Neusiedl am See ist eine Fahrradgemeinschaft. Erwachsene begleiten dabei die Schülerinnen und Schüler auf einer festen Route auf dem Weg zur Schule. Das Konzept ist im vergangenen Schuljahr gut angenommen worden, sagt einer der Initiatoren, Markus Bernardi.
4: Wir sind immer so zwischen, ja, im Schnitt 7 Kinder plus deren Begleitpersonen. Minimal waren wir 2, manchmal waren wir aber auch an die 20.
3: Die gemeinsamen Radfahrten in die Volksschule am Tabor sind im Vorjahr nur 3-mal ausgefallen.
4: Einmal haben wir mehr als 10 cm Schnee gehabt und zwei Tage war Eisregen. Und sonst sind wir eigentlich bei jedem Wetter gefahren.
3: Eine der Teilnehmerinnen, die 8-jährige Margarete, bringt die Vorteile des Projekts auf den Punkt.
5: Dass es nicht schlecht für die Umwelt ist und dass es auch sportlich für uns selber ist.
3: So viel Einsatz wurde jetzt mit dem VCÖ-Mobilitätspreis belohnt.
6: Unser Ziel ist immer, diese guten Ideen bekannter zu machen und als Inspiration zu dienen und einfach aufzuzeigen, was möglich ist.
3: Sagt Clara Maria Schenk vom VCÖ. Unterstützt wird der Mobilitätspreis auch vom Land Burgenland.
7: Um sichtbar zu machen, dass die Bevölkerung auch bei der sogenannten Mobilitätswende mit persönlichem Einsatz auch hier beitragen kann,
3: sagt Verkehrslandesrat Heinrich Dorner, SPÖ.
2: Rund 1300 Studienbeginner starten an der Hochschule Burgenland ins Herbstsemester an den Standorten in Eisenstadt und Pinkerfeld. Insgesamt gibt es mehr als 3200 Studierende. Ein neues Rekordhoch, sagt Hochschulgeschäftsführer Georg Pehm. Auftakt für die 7. Runde in der Regionalliga Ost heute. Parndorf und Oberwart treffen auf Gegner aus der unteren Tabellenhälfte. Details von Stefan Pogacz und Michael Gutmann.
8: In der Regionalliga Ost steigt Parndorf nach der beinahe Cup-Sensation gegen den WRC wieder in den Liga-Alltag ein. Um 19 Uhr treffen die Parndorf im Heidebodenstadion auf den FCM Traiskirchen. Das Team, gespickt mit Ex-Bundesliga-Profis wie etwa Philipp Hosener, kommt mit neuem Trainer, dem Südburgenländer Jürgen Halper, nach Parndorf. Für Parndorf-Coach Paul Hafner ist es nach dem Cup keine leichte Aufgabe, zum Tagesgeschäft zurückzukehren.
9: Die hätten gern vor dabei bleiben, aber die Regionalliga, nochmal gesagt, ist sehr stark. Es ist anders zu spielen gegen das Kirchner oder so, als wie gegen WRC, das ist aber so.
8: Für den Tabellendritten SV Oberwart geht es nach der bitteren Heimniederlage gegen Donau auswärts weiter. Um 19.30 Uhr wartet das Duell mit dem Vorletzten aus Krems unter Trainer Stefan Meierhofer.
10: Unter Land der Sommer, der ist deutlich untergegangen in den letzten 2 Tagen. Heute starker Regen, der bleibt uns bis in den Vormittag erhalten. Untertags dann auch nur mäßige Erwärmung auf 15 bis 19 Grad. Am Nachmittag kann es dann zumindest ein paar Sonnenstrahlen schon wieder geben. Frisch der Blick aufs Thermometer. Im Bernstein Regen bei 10 Grad, 12 Grad. Bei Regen in Mattersburg und Starkregen in Rechnitz ebenfalls 12 Grad.
0: 7.34 Uhr ist es. Der Radio Burgenland Verkehrsservice, der ist wie am Freitag üblich kurz und gut, keine Störungen gemeldet worden.
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10: Und einer Weltstimme.
0: Ja, einer Weltfrau, muss man sagen. Ja. Whitney Houston.
10: So schaut's nämlich aus.
0: How will I know? Guten Morgen.
10: Morgen.

0: Westwind auf Radio Burgenland, gleich 7:45. Schönen guten Morgen. Wir von Radio Burgenland, wir kümmern uns auch um Ihre Geldbörse. Und um das wirklich gut tun zu können, ist es Zeit für ein Telefonat. Ich begrüße am Telefonat Günther Engelhardt von den österreichischen Lotterien. Schönen guten Morgen, weil niemand bei der Lottoziehung am Mittwoch das große Los gezogen hat.
1: Ja, das stimmt, es hat niemand das große Los gezogen. Es ist eine Zahlenkombination aus dem Zahlentrichter gerollt, die niemand getippt hat. Das heißt, der 7-fach-Jackpot ist nicht geknackt und wir spielen am Sonntag damit um einen 8-fach-Jackpot.
2: Ja, das heißt 8-fach-Jackpot, Sie haben es gesagt, am Sonntag, da geht es um einen schönen Batzen Geld.
1: Es wird um ca. 11 Millionen Euro gehen. Wir rechnen mit 8,5 bis 9 Millionen Tipps, die abgegeben werden. Und die wären auch notwendig, um diese 11 Millionen Euro zu erreichen.
0: Kollege Pimisken hat schon angekündigt, wenn er am Montag nicht da ist, dann ist eigentlich jede Erklärung obsolet. Der letzte 8-fach-Jackpot, kann mich erinnern, gar nicht lange her, 8 Wochen, um genau zu sein. Der Tipp war damals aus der Steiermark und das ist auch interessant. Der Gewinner oder die Gewinnerin von vor 8 Wochen hat sich noch immer nicht gemeldet.
1: Ja, Sie sind da bestens informiert. Der wurde in der Steiermark geknackt mit 12 Millionen Euro. Und wir warten noch immer auf den Gewinner oder die Gewinnerin. Oh, hat sich noch nicht gemeldet. Die 12 Millionen sind bei uns gut verwahrt. Aber wir werden natürlich daran interessiert, dass wir sie anbringen und dass der Gewinner sich meldet und seinen Gewinn kassiert.
2: Ja, also ich würde mich zur Verfügung stellen, keine Frage. Ja. Schauen wir aber noch einmal auf den 8-fach-Jackpot jetzt am Sonntag. Wie ist das eigentlich, wenn da wieder niemand die 6 richtigen tippt? Geht es dann unendlich weiter mit den Jackpots?
1: Theoretisch ginge es unendlich weiter, ja. Also sollte es keinen Sechser geben am Sonntag, dann wäre das ein 9-fach-Jackpot. Das wiederum wäre eine Premiere bei Lotto. Aber theoretisch geht die Jackpot-Serie so lange weiter, bis es eben irgendwann einmal einen Sechser gibt und den gibt es unter Garantie.
0: Also 9-fach-Jackpot hatten wir noch nie in Österreich. Falls das passieren sollte, werden wir uns auf alle Fälle wiederhören. Bis dahin, schönen Freitag, Herr Engelhardt von den Lotterien.
1: Ja, wir auch. Einen schönen Tag auch Ihnen und Ihren Hörern. Und ja, vielleicht Bis zum nächsten Mal.
0: Ja, vielleicht, wer war's? Vielleicht beim Neufach-Jackpot. Und Michael, weißt du, welches junge, aufstrebende Moderatorentalent am Sonntag in der Lage ist, möglicherweise jemanden sehr, sehr glücklich zu machen?
2: Ich gebe dir dann meine Zahlen mit.
0: Ja, genau. Ich bin tatsächlich die Lottofee vom Sonntag. Ich halte Ihnen natürlich alle die Daumen.
2: Das werden meine.
0: Ja. Schauen wir mal. Dann sehen wir schon.

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Zucchero, senza una donna, 9 vor 8. Guten Morgen mit Radio Burgenland und dem Besten aus Österreich. Das ist die Christina Stürmer. Ich höre auf mein Herz.

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5: Am Mikrofon ist Miriam Reichel. Die Öl- und Spritpreise steigen wegen des Iran-Kriegs seit Wochen. Der Ölpreis liegt jetzt am höchsten Stand seit Mitte Mai. Ein Fass der für Europa wichtigsten Sorte Brent hat sich auf fast 109 US-Dollar verteuert. Volker Obermeier berichtet.
6: Angriffe auf wichtige Schifffahrtsrouten im Nahen Osten könnten zu weiteren Lieferengpässen führen. In der Straße von Hormus werden zunehmend Tanker beschossen. An der Einfahrt zum Roten Meer wiederum haben Houthi-Rebellen verbündet mit dem Iran den Hafen Mokka im Jemen übernommen. Der Energieexperte Walter Beuth sagte in der ZIP2, er rechne mit weiter steigenden Treibstoffkosten.
7: Es gibt einen gewissen Wettbewerb zwischen Asien und Europa und wer am meisten zahlt, bekommt die Produkte. Und Europa wird einfach mehr zahlen müssen. Das kann die Preise schon noch einmal um 20-25% in die Höhe treiben.
6: Obwohl selbst Ölproduzent steigen auch in den USA die Treibstoffpreise. Die Gallone Diesel, das sind etwa 3,8 Liter, liegt erstmals über der 6-Dollar-Marke.
5: In den USA hat Vizepräsident Vance die Demokraten heftig attackiert. Sie seien die Partei des Hasses und würden Amerika verachten, sagte er am Parteitag der Republikaner. Trumps Partei will dort ihre Wählerschaft mobilisieren. Denn Verluste bei den Kongresswahlen in 2 Monaten könnten Trumps Macht deutlich einschränken. Nach Österreich. Rechtsextreme Straftaten sind erneut gestiegen. Das zeigt eine Anfragebeantwortung des Innenministeriums an die SPÖ. Demnach wurden im ersten Halbjahr schon 862 Taten mit rechtsextremen Hintergrund verzeichnet. Das sind um fast 10% mehr als im Vergleichszeitraum des Vorjahres. Im Medienministerium wird heute das ORF-Zukunftsforum fortgesetzt. Seit gestern werden dort die Grundlagen für eine ORF-Reform erarbeitet. Wann diese umgesetzt wird, ließ Medienminister Andreas Babler von der SPÖ bisher noch offen. Der ORF soll seiner Ansicht nach jedenfalls schlanker, digitaler und bürgernäher werden. Und zum Schluss noch zum Sport. Viele Tore und Aufregung in Istanbul. Das sind die Schlagzeilen nach dem gestrigen Spieltag der Fußball-Champions League. Die Bayern besiegten den norwegischen Meister mit 5:0. Daniel Kulowitz.
8: Alle 5 Tore gegen Bodø/Glimt fallen aber erst nach der Pause. Es brauchte einen Wachrüttler, gesteht Tormann Manuel Neuer.
9: Wir haben das 1:0 gemacht und dann haben wir uns natürlich auch in Rausch gespielt.
8: Und einer der Torschützen, Jamal Musiala, der zuletzt ja 2-mal im Stadion kollabiert war.
9: Das war was ganz Besonderes. Ich glaube, für das ganze Stadion, für ihn persönlich, für die Familie, der hat sich selber das größte Geschenk gemacht.
8: Schönes Geschenk beschert sich auch Como bei der Champions League-Premiere. Gewinnen die Italiener 4:1 über Leipzig. Manchester United fertigt Champions League-Neuling Sabah 4:0 ab. Und Aufregung nach dem 1:1 zwischen Fenerbahce Istanbul und der AS Roma. Fenerbahce-Trainer Kartal verkündet bei der Pressekonferenz seinen Rücktritt. Grund soll ein Flaschenwurf aus dem Publikum an den Kopf des Trainers gewesen sein. Der Clubpräsident aber legt ein Veto ein. Du bleibst, wir sind eine Familie. Letztes Wort also offenbar noch nicht gesprochen.
5: Das waren die Nachrichten mit Miriam Reichel.
10: Weiter geht's mit den Regenschirmaussichten und Thomas May.
11: Es regnet dann doch in Bernstein, in Bruckneudorf, in Kreuzegg, in Neudorf bei Lanzee, in Mattersburg. Also doch einigen und da, wo es nicht regnet, da nebelt's ein bisschen herum. Es ist halt auch September. Gegen Mittag klart's dann auf bei uns im Burgenland und am Abend kann sogar ein bisschen Sonne rausblinzeln bei 15 bis 19 Grad. Das Wochenende freundlich, Sonne, Sonne, Sonne und 21 bis 24
10: Sehr
11: Grad.
10: Sehr schön. Kurz und knapp jetzt der Radio Burgenland Verkehrsservice um 7:45. Es ist alles ruhig, Sie kommen ohne Probleme voran.
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10: Es ist ein außergewöhnlich ruhiger Verkehrsfreitagmorgen.
11: Erstaunlich, obwohl alle wieder da sind aus dem Urlaub.
10: Ja, komisch, aber umso schneller kommt das Wochenende auf uns zu.
11: Jawohl, ein sonniges noch dazu.
10: Ah, was kann es Besseres geben? Noch dazu, guten Morgen Burgenland, Herren, mit Thomas May und Michael Pimeskern.
11: Ja.
10: Ist schon mehr als ein Lotto-Sechser.
11: Ich sehe keinen, ein Achtfach-Jackpot. Du oder ein Achtfach-Jackpot, überleg noch.
10: Okay, denk nach, bitte. Ich hoffe, für Sie ist die Entscheidung ganz klar. Schönes Aufstehen am Freitag.

0: Das sind die Boxrookers. Ist das gerne gehört und vor allem sehr gerne gespielt hier bei uns auf Radio Bund.
1: Und jetzt gibt's was Neues von den Boxies, nämlich ein Album. DNA heißt es. Klingt sehr persönlich.
2: Wir teilen uns ja ziemlich viel DNA als Schwestern, aber eigentlich teilen sich alle Menschen relativ viel DNA. Und es geht wirklich darum, dass wir das, was uns ausmacht, was uns an Themen beschäftigen, was uns auch an Musik ausspricht, dass wir das eingepackt haben in ein Album, das mitreißt, das Mut macht, das einmal kritisch ist und wo wir uns echt mit sehr viel Freude und viel Spaß Traum gemacht haben, coole Songs zu schreiben und jetzt auf das Album zu bringen.
0: Familie, Zusammenhalt, Liebe, Social Media Pause, alles Themen, die in dem neuen Album aufgegriffen werden.
1: Immer nah am Publikum, auch weil die Songs im Alltag entstehen.
3: Wir schreiben zwischen Wäschebergen und zwischen die Kinder irgendwo abholen oder schlaflose Nächte, wo man wieder das Flasche gibt und dann hat man die nächste Songidee. Wir können sich den Luxus nicht leisten, dass wir auf ein Songwriting-Camp fahren, leider. Aber es reicht trotzdem. Und wir machen das so aus dem Herzen außer und
4: dadurch kommt aber die Inspiration ja auch irgendwo aus dem Leben.
1: Na schau, auch bei der neuen Single von Christina, Magdalena und Steffi, vielleicht heißt die neue Single. Und die stellen wir noch in Guten Morgen Burgenland vor. Zunächst altbekanntes, so jung kommen wir nicht mehr zusammen. Die Boxies hier bei uns in Guten Morgen Burgenland.
0: Morgen.

0: Wir stehen heute auf mit tollen österreichischen Sängerinnen Christina, Magdalena und Steffi Poxrucker, besser bekannt Ihnen wahrscheinlich zu Hause als die Poxrucker Sisters. Und die haben jetzt ein neues Album am Start mit dem Namen DNA. Und wie es bei so einem Album halt ist, Es gibt ein neues Lied.
1: Nicht schlecht.
0: Ach so, ja.
1: Spür's einmal, ha?
0: Ja, ach so.
1: Probier's einmal. Da müsste man das Lied sich vorbereiten.
0: Ja, der CD-Player hängt. Ah. Jetzt. Thomas. Ja, vielleicht heißt die neue Nummer ein Song, in dem es um Hoffnung geht.
2: Es gibt da diesen Spruch, vielleicht wird alles viel leichter. Und ich glaube, wir kennen alle diese Situationen, wo man irgendwie eben vielleicht wen anruft und sagt, ich weiß gar nicht, wie es jetzt weitergeht, so ich weiß es überhaupt nicht. Es tut dann einfach so gut, wenn irgendwer auf der anderen Leitung sagt, schau mal, vielleicht wird alles gar nicht so schlimm, vielleicht wird es ja viel leichter, als du dir jetzt gerade in deinem Kopf ausmalst. Mhm. Ja, und das geht es in dem Song vielleicht. Und ganz viel Hoffnung.
1: Vielleicht bereiten wir das nächste Mal das Lied vor, Michael.
0: Ja, wenn der CD-Player nicht.
1: Du mit deinen Ausreden hat er immer. Aber wir spielen die Nummer nicht vielleicht, Michi, wir spielen sie.
0: Sicher, nämlich jetzt gleich.
3: Guten Morgen, wir sind die Poxrucker Sisters. 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Viel Spaß mit unserer neuen Musik und dem Song. Vielleicht. Du.

Klassiker Smokey, Don't Play Your Rock'n'Roll zu mir. Guten Morgen, Burgenland. Schön, dass Sie mit uns heute aufstehen am Freitag, dem 11. September. Es ist 9:53.

0: Stimme Rod Stewart, Rhythm of My Heart. Es ist 8:30 Uhr, 8.30 Uhr, Zeit für die Nachrichten aus dem Burgenland.
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2: Mit Gina Maria Knotzer, guten Morgen. Wie können Menschen dazu gebracht werden, mehr zu Fuß zu gehen oder auf das Fahrrad umzusteigen? Darüber diskutieren derzeit in Eisenstadt Verkehrsexperten sowie Vertreter aus Politik, Wirtschaft und den Gemeinden beim österreichischen Fußverkehrs- und Radgipfel. Ziel ist es, neue Lösungen für modernere Mobilität zu finden, Andreas Berger.
3: Zum ersten Mal werden bei dem dreitägigen Gipfel das Radfahren und der Fußverkehr gemeinsam behandelt. Aus gutem Grund, sagt Bundesfußverkehrskoordinator Bernhard Kalteis.
4: Es gibt natürlich immer wieder Konflikte und da schauen wir eben, dass beides wirklich gut funktioniert, dass Rad- und Fußverkehr den Platz bekommt, den sie auch brauchen, damit wir aktiv mobil unterwegs sein können.
3: Am Programm stehen unter anderem Workshops, Vorträge und Exkursionen. Am gestrigen zweiten Veranstaltungstag wurden zudem erfolgreiche Projekte aus ganz Österreich ausgezeichnet. Zum Beispiel ein neuer Radweg in der Gemeinde Grafenschachen. Bürgermeister Marc Hoppel von der SPÖ.
5: Durch Gesprächen mit der Ortsbevölkerung ist auch hervorgekommen, da wäre irgendwas super, weil doch viele, wie gesagt, zu Fuß, Kinder, mit Kinderwagen unterwegs sind, mit dem Rad unterwegs sind. Und dann haben wir diese Idee dann aufgegriffen, haben diesen Weg geschaffen.
6: Wir haben heute gesehen, großartige Projekte, um die Gestaltung der Gemeinden entsprechend zu optimieren, aber auch sichere Radwege anzubieten. Und all das kostet natürlich Geld und da machen wir gemeinsame Sache.
3: Ergänzt SPÖ-Infrastrukturminister Peter Hanke, der die Zusammenarbeit zwischen Bund, den Ländern und den Gemeinden lobt. Der Rad- und Fußverkehrsgipfel in Eisenstadt läuft noch bis heute Abend.
2: Der Verkehrsclub Österreich VZÖ zeichnet jedes Jahr Projekte aus, die die Mobilität der Bevölkerung nachhaltig verbessern. Heuer geht der Preis im Burgenland an den Velobus in Neusiedl am See. Bei diesem Projekt fahren Kinder begleitet von Erwachsenen gemeinsam mit dem Fahrrad zur Volksschule und das bei fast jedem Wetter. Initiator Markus Bernardi.
7: Wir sind immer so zwischen im Schnitt 7 Kinder plus deren Begleitpersonen. Minimal waren wir 2, manchmal waren wir aber auch an die 20.
2: Ebenfalls ausgezeichnet wurde das Projekt gemeinsam unterwegs der Gemeinde Litzelsdorf im Bezirk Oberwart und die Verkehrsbetriebe Burgenland für ihre Initiative, Dieselbusse Schritt für Schritt durch Elektrobusse zu ersetzen. Auftakt heute zur 6. Runde in der Burgenlandliga. Auf die Fans warten auf jeden Fall spannende Duelle, Michael Gutmann.
8: In der Landesliga empfängt in der 6. Runde Leiter Brodersdorf Schlusslicht Lackenbach. Für Leiter Brodersdorf ist es das dritte Pflichtspiel innerhalb einer Woche. Titelfavorit Bad Sauerbrunn bekommt es zu Hause mit dem SK Parma zu tun. Und von den Spitzenteams spielt auch Klingenbach ab 19:30 Uhr gegen Deutschkreuz. Im Kampf um wichtige Punkte für den Anschluss ans Tabellenmittelfeld trifft Oberpullendorf, aktuell 14. auf Kofidisch, momentan auf Platz 12.
9: Damit schauen wir auf das Herbstwetter. Es regnet in weiten Teilen des Burgenlandes. Da, wo es nicht regnet, da ist es relativ stark bewölkt. Das alles lockert dann am Nachmittag auf und am Abend könnten heute sogar noch ein paar Sonnenstrahlen im Burgenland vorbeischauen. Bei 15 bis 19 Grad. Das Wochenende ganz kurz. Es wird sonnig, herbstlich, 21 bis 24 Grad.
0: Ganz kurz gefällt mir gut, weil auch der Radio Burgenland Verkehrsservice ganz kurz ausfällt. Es ist nämlich überall ruhig. Sie kommen ohne Probleme voran. 8:45 Uhr. Gute Fahrt.
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9: Schönen guten Morgen mit dem Ostbahn.
0: Morgen.

0: Meine Damen und Herren, starten Sie Ihre Motoren, denn es ist wieder soweit. Die Formel 1 kündigt sich an. Mit Vollgas geht's heute nach Spanien, nach einem mörderspannenden Grand Prix in Monza, wo Kimi Antonelli von ganz hinten ganz noch vorgefahren ist. Und dieser Grand Prix von Spanien, der dürfte ein besonderer werden.
1: Naja, es ist ja so, die besonders spannenden Grand Prix sind ja die Stadtkurse.
0: Die mögen
1: Monte Carlo, der Klassiker natürlich, ja. Aber auch wenn ihr da durch Baku fährt, oder so. Ich meine, das ist wirklich schön anzuschauen.
0: Ja, ja.
1: Und jetzt kommt Madrid dazu.
0: Ja, die Formel 1 betritt da absolutes Neuland. Zum ersten Mal wird für den Grand Prix am Sonntag heute trainiert auf einer völlig neu konzipierten Strecke. Gerd Prohaska.
2: Ja, und diese neue Strecke, die sorgt für viel Wirbel einerseits bei den Teams, weil bis jetzt nur Ferrari die Möglichkeit hatte, im Zuge von Filmaufnahmen die Strecke zu befahren. Und das sorgt auch bei Fernando Alonso für Unmut. Frag doch Ferrari, wie es ist.
3: Ist aber der Question for the Ferrari drivers.
2: Andererseits ist die Strecke erst im letzten Abdruck fertig geworden, weil sich diverse Bürgerinitiativen dagegen gestemmt hatten. Da geht es zum Teil über öffentliche Straßen vorbei am Messezentrum. Herzstück ist eine Steilkurve. Für Carlos Sainz schaut es am Simulator zumindest sehr charismatisch aus.
3: It looks different. It looks that the track has character, that is charismatic.
2: In jedem Fall wird in Madrid an diesem Wochenende was los sein. 130.000 Fans werden täglich auf den Tribünen Platz nehmen.
0: Jetzt stell dir eines vor, du hast ein Haus direkt an der Rennstrecke ja, und die crashen in dein Haus.
1: Ja.
0: Ist die Fassade dann kaputt oder mehr wert?
1: Auf jeden Fall für mich Mehrwert, weil ich bin natürlich weg, habe die Wohnung vermietet um tausende Euro und es ist mir völlig
0: stimmt,
1: wurscht.
0: Völlig wurscht, ja. In diesem Sinne, top, die Wette gilt. Ich glaube, dass Kimi Antonelli wieder gewinnen wird.
1: Ist ein super Bursch, der Bursch ist ein Wahnsinn. Halte ganz fest die Daumen.
0: Könnte der jüngste Formel 1 Weltmeister aller Zeiten werden.

0: großartige Nummer, Thomas, oder?
1: Weltklasse, Private Dancer,
0: Tina Turner in Guten Morgen, Burgenland. 8:45, schönes Wochenende.
1: Ja, schönes sonniges Herbstwochenende.
0: Na bitte, Pullover raus, kurzes Leiberl raus.
1: Ja, können wir alles brauchen an
0: diesem Wochenende. Alles, ist alles möglich an diesem Wochenende.
1: Sonnenbrille auch.
0: Jo.

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1: Am Mikrofon ist Miriam Reichel. Seit Montag gilt an Österreichs Schulen das Kopftuchverbot für Mädchen unter 14. Und das sorgt bereits für Probleme. In Wien wurden am Dienstag viele Mädchen mit ihren Eltern zu Gesprächen in die Direktion geladen. In einer neuen Mittelschule etwa wollten zwei Mädchen aus Syrien das Kopftuch unbedingt tragen. Ihre Eltern waren allerdings offenbar dagegen. Bernd Koschuh berichtet.
2: Trotz des Kopftuchverbots sind in der Pause in der Mittelschule am Enkplatz in Wien-Simmering einzelne Mädchen mit Kopftuch zu sehen. Sie haben den 14. Geburtstag schon hinter sich. Aber auch drei Jüngere sind zu Wochenbeginn mit Kopftuch gekommen und zwei von ihnen wollten es nicht abnehmen, sagt die Direktorin Martina Vogel.
3: Die Eltern wollten, dass sie das Kopftuch runternehmen. Sie wissen, dass das Vergehen bestraft wird. Und die Mädchen wollen es behalten, weil sie sich der Religion sicher sind. Und die eine hat dann auch furchtbar gewarnt, Frau Direktor, warum nimmst du mir mein Kopftuch weg?
2: Das war am Dienstag. Seit Mittwoch fehlt eines der Mädchen, krank gemeldet. Das zweite ist am Mittwoch daheim geblieben, gestern wieder mit Kopftuch gekommen. Schwierige Zeiten für die Direktorin, die fürchtet, dass da nun erfolgreiche Integrationsschritte gefährdet seien.
1: Im Iran werden neue Unruhen befürchtet. Die Inflation steigt immer weiter. Bei Lebensmitteln liegt sie im Vergleich zum Vorjahr offiziell bei 128%. Damit sinkt die Kaufkraft. Und das Regime bereitet jetzt Gesetze vor, die vor Protesten abschrecken sollen. Etwa ein Verbot, mit ausländischen Medien zu sprechen. Rosa Leyen berichtet.
4: Im Iran stehen neue Gesetze im Raum. Etwa soll verboten werden, mit ausländischen Medien verfeindeter Staaten zu sprechen, erzählt die Soziologin Soraya. Es geht um die Definition von Infiltration. Sobald Deutschland, England, Frankreich oder auch Österreich Sanktionen unterstützt, die für das Regime schmerzhaft sind, werden die Medien dieses Landes als feindlich eingestuft. Ob diese Gesetze tatsächlich beschlossen werden, ist unklar und wohl nicht so wichtig. Denn alleine die Idee, dass etwas verboten werden könnte, hält viele im Iran davon ab, es zu tun.
1: Der ukrainische Präsident Zelensky will sich Ende September mit US-Präsident Trump in New York treffen. Zu dieser Zeit findet dort auch die UNO-Fallversammlung statt. Zelensky will mit Trump über die Stärkung der ukrainischen Luftabwehr sprechen. Ein trilaterales Treffen mit Russland zur Beendigung des Krieges schloss er zumindest vor den russischen Parlamentswahlen am 20. September aus. Noch zum Sport. Bei den Tennis US Open läuft derzeit auch ein Juniorenturnier. Und da sorgt Österreichs Zukunftshoffnung Thilo Bermann für Schlagzeilen. Der 18-jährige Burgenländer steht bereits im Halbfinale. Er besiegte mit dem Italiener Simone Marcellani die Nummer 1 der Junioren in 3 Sätzen. Das waren die Nachrichten mit Miriam Reichel. Das Wetter.
5: Vom Tiroler Unterland bis ins Burgenland bringen die nächsten Stunden noch einige Regenschauer. Am Nachmittag wird es zunehmend trocken. In Bregenz scheint auch aktuell schon die Sonne und später ist in den meisten Regionen noch etwas Sonne dabei, vor allem gegen Abend. Die Temperaturen bleiben aber heute bei meist 14 bis 20 Grad stehen. Nur in lange sonnigen Tälern sind bis zu 22 Grad möglich. Am Wochenende wird es ein paar Grad wärmer und schon morgen überwiegt der Sonnenschein. In manchen Niederungen ist es aber für ein paar Stunden nebelig und am Nachmittag im Norden teils länger bewölkt. Auch der Sonntag bringt von Oberösterreich bis ins Burgenland einige Wolken, von Vorarlberg bis Kärnten über weite Strecken Sonne pur. So viel zum Wetter von Simon Kühldorfer.
6: Gute Fahrt, der Radio Burgenland Verkehrsservice. 9.03 Uhr sind uns keine Störungen gemeldet worden.
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6: Bergsteigen im Herbst. Mit Tom Petting Scherzattacken. Und die Musik zum Wetter. George Michael, Careless Whisper, die 4 nach 9 um 4 nach 9. Hallo.

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0: Trachtenkirtag in Lockenhaus. Heute und morgen jeweils ab 18.30 Uhr in der Gemeindehalle. Mörbischer Kirtag von heute bis Sonntag. Heute spielen ab 19 Uhr die Blechblattler, morgen ab 19 Uhr Sound of Joy und am Sonntag Blasmusik mit Rohrraschler Reloaded. 450 Jahre feiert die Gemeinde Neuberg mit einem dreitägigen Festprogramm. Los geht's heute um 17 Uhr am Trainingsplatz im Ortszentrum von Neuberg.
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0: Radio Burgenland am Freitag. Es ist 9:30. Wir kommen zu den Schlagzeilen.
1: Mit Gina Maria Knotzer. Rund 1300 Studienbeginner starten an der Hochschule Burgenland ins Herbstsemester an den Standorten in Eisenstadt und Pinkerfeld. Insgesamt gibt es mehr als 3200 Studierende. Ein neuer Rekord, sagt Hochschulgeschäftsführer Georg Pehm. Licht aus für eine Nacht. Bei der heutigen Earth Night kann jeder ein Zeichen gegen Lichtverschmutzung setzen, um einen achtsameren Umgang mit künstlichem Licht zu fördern. In Marktneuhodes wird zum Beispiel eine Wanderung organisiert, um die Nacht mit allen Sinnen wahrzunehmen und die vertraute Landschaft aus einer neuen Perspektive kennenzulernen. Bei der Vuelta der Spanien-Rundfahrt hat

0: Patrick Konrad aus Eisenstadt beim Einzelzeitfahren Platz 33 in der Gesamtwertung gehalten. Felix Gallig liegt jetzt auf Platz 3. Drei Etappen stehen noch auf dem Vuelta-Programm. Jetzt noch der Blick aufs Wetter.
1: Wir grüßen alle mit Jacke. Das war die richtige Entscheidung heute. Wir haben jetzt erst 10 Grad in Bernstein, 12 Grad in Hornstein, in Neusiedl sind es 14 Grad. Es ist jetzt auch noch verregnet im Burgenland, aber der Regen klingt im Laufe des Vormittags ab. Am Nachmittag nur noch vereinzelt Schauer, vielleicht gibt es sogar ein paar Sonnenstrahlen, 15 bis 19 Grad. Gute Fahrt, der Radio Burgenland Verkehrsservice, 9 Uhr und 31 Minuten. A22 Donau-Ufer-Autobahn Richtung Wien. Zwischen Korneuburg Ost und Strebersdorf ist nach einem Unfall die rechte Fahrspur gesperrt. Vorbeifahren geht langsam, es gibt aber bereits kurzen Stau. Im Burgenland alles frei.
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Jetzt Radio Burgenland am Freitag. Jetzt gibt's eine Premiere. Warum gibt's da kein Tamtam und eine Premiere auf Radio Burgenland? Nein. Es geht um Seiler und Speer. Es geht um ihre neue Single. Da geht's um was ganz anderes. Da geht's um die Menschen, die nicht mehr da sind und wie man sie besucht. Hören Sie mal rein. Oh,

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0: können die Regentropfen ans Fenster klopfen. Es ist schön, Celine Dion, because you love me. Trotzdem werden wir jetzt ein bisschen Gas geben, damit die Sonne sich leichter tut beim Durchbrechen. Ein bisschen Soul vor den Nachrichten um 10. Sam and Dave. Hier ist der Soul Man. Schönen Vormittag wünsche ich.
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1: Am Mikrofon ist Miriam Reichel. Die vor mehr als 1,5 Jahren im Niger entführte Österreicherin soll freikommen. Laut Außenministerium gibt es ermutigende Informationen in diese Richtung, wie es heißt. Veronika Mauler berichtet.
2: Details zur Übergabe sind laut Kronenzeitung noch nicht bekannt. Das Außenministerium bestätigt in einer kurzen Stellungnahme aber den Vorgang, spricht von ermutigenden Informationen. Aber der komplexe und sehr gefährliche Prozess der Freilassung und Übergabe sei noch nicht positiv abgeschlossen. Der Sohn der Geisel, Christoph Kretzmacher, hatte immer wieder öffentlich mehr Einsatz von Seiten der Politik gefordert. Seine Mutter, Eva Kretzmacher, war im Jänner 2025 in Agadez in Niger aus ihrem Haus verschleppt und entführt worden.
1: In über 300 österreichischen Gemeinden gibt es keine Bankomaten. Das zeigt eine Studie der Österreichischen Nationalbank. Sie stellt jetzt in unterversorgten Gebieten Bankomaten auf, um die Bargeldversorgung abzusichern. Julian Kern berichtet.
3: In Hernstein in Niederösterreich steht seit kurzem ein Bankomat. Es ist der erste in der Geschichte der Gemeinde. Das freut die Bewohnerinnen und Bewohner.
4: Ich finde das für die Anwohner hier in Hernstein sehr praktisch. Man kann gleich, wenn man Geld braucht, kurz stehen bleiben, zum Bankomat gehen und muss nicht irgendwo hinfahren nach Berndorf oder extra nach Leobersdorf.
5: Sehr gut ist der Bankomat. Überall wird er abgeschafft und da ist einer gekommen. Das ist super.
3: Bargeld werde trotz zunehmender Kartenzahlung bleiben, ähnlich wie Kinos, sagt Matthias Schroth, Direktor der Österreichischen Nationalbank.
6: 33 Millionen Menschen sind jährlich in den 70er Jahren, habe ich gelesen, ins Kino gegangen. Jetzt gehen nur mehr 10 Millionen. Gibt weniger Kinos. Aber Kinos sind nicht ausgestorben und auch viele junge Menschen sind ganz froh darüber.
3: In unterversorgten Gemeinden stellt die ÖNB deshalb seit letztem Jahr Bankomaten auf. Um die 70 sind schon im Betrieb.
1: Der US-Bundesstaat Kalifornien führt neue Gesetze zum Schutz von Kindern und Jugendlichen in Social-Media-Netzwerken ein. Süchtig machende Funktionen werden den Plattformen für User unter 16 verboten. Darunter fallen endloses Scrollen, Empfehlungen des Algorithmus und automatische Wiedergaben. Die EU dürfte demnächst ebenfalls einen Regulierungsplan vorstellen. Auch in Österreich sind Einschränkungen für Jugendliche geplant. In der Früh waren in Polen Fernzüge verspätet. Grund ist eine Aktion von Lokführerinnen und Lokführern. Sie fahren noch bis Mittag langsamer als sonst über Bahnübergänge nach einem tragischen Unfall. Eine Frau wurde getötet, 10 weitere verletzt. Die Gewerkschaft will jetzt auf ein Sicherheitsproblem aufmerksam machen. Am Wochenende erwartet die ORF-Verkehrsredaktion besonders starken Reiseverkehr. Denn die Sommerferien enden nicht nur in Salzburg, Oberösterreich, Tirol, Vorarlberg, Kärnten und der Steiermark. Auch in den deutschen Bundesländern Bayern und Baden-Württemberg geht die Schule wieder los. Vor allem die A10, die A2, die A11 sowie die Inntal- und Brenner-Autobahn dürften betroffen sein. Das waren die Nachrichten mit Miriam Reichel. Das Wetter.
7: In vielen Teilen Vorarlbergs und vereinzelt in Oberkärnten scheint bereits die Sonne. Im Laufe des heutigen Freitags schwächt sich das wetterwirksame Italien-Tief weiter ab und entfernt sich. Damit werden die Regenschauer in der Osthälfte Österreichs langsam seltener und Sonnenfenster immer häufiger. Die Temperaturen bleiben gedämpft und erreichen meist 14 bis 20 Grad, in lange sonnigen Tälern bis 22 Grad. Das Wochenende geht dann weitgehend trocken über die Bühne und von Vorarlberg bis zur Steiermark, abseits einzelner Nebelfelder, sehr sonnig. Von Oberösterreich bis zum Burgenland ziehen dagegen bei lebhaftem Nordwestwind zeitweise Wolken vor die Sonne. Trotzdem wird es ein paar Grad wärmer als heute. So viel zum Wetter von Simon Kühldorfer.
8: Gute Fahrt durch den Freitag. Hier ist Radio Burgenland, 10 Uhr und 3 Minuten. Ein Problem in Wien, Donauuferautobahn Richtung Tangente zwischen Korneuburg Ost und Strebersdorf. Da ist nach einem Unfall der rechte Fahrstreifen gesperrt. Ein Auto liegt im Graben. Richtung Stockerau im selben Abschnitt ist ebenfalls ein Unfall passiert. Hier sind die beiden linken Fahrspuren gesperrt. In beiden Richtungen 1 Kilometer Stau.
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8: Wie oft schauen Sie auf das, was auf einem Lebensmittel steht, auf der Verpackung? Ja, Supermarkt, heute ist ein guter Tag zum Einkaufen. Vielleicht ist Ihnen ja aufgefallen, dass es jetzt den Nutri-Score gibt. Gottes Willen, was ist das? Der Nutri-Score soll uns helfen zu erkennen, was das Essen wirklich kann. Wir schauen gleich einmal drauf, damit Sie beim nächsten Mal einkaufen an uns denken. Schönen Vormittag.

0: Da wächst mir gleich die Matte hinten wieder. Bon Jovi aus den 80ern. Living on a Prayer. Schönen Freitagvormittag wünsche ich. Vielleicht ist Ihnen beim Einkaufen was Neues aufgefallen. Nämlich die bunte Skala auf den Lebensmittelverpackungen. Der Nutri-Score soll uns helfen, die Nährstoffzusammensetzung bestimmter Produkte, die halt verarbeitet sind, schnell und einfach einzuordnen. Verpflichtend ist die Kennzeichnung allerdings nicht, Sofia Nastasiewicz.
1: Der Nutri-Score wird von Produzenten freiwillig angebracht und ist in Österreich seit 2021 auf verarbeiteten Produkten zu finden und hilft bei der Orientierung, Birgit Beck vom Verein für Konsumenteninformation.
2: Beim Nutri-Score handelt es sich um eine Nährwertkennzeichnung, die Ballaststoffe oder Eiweiß gegenrechnet mit negativen Nährstoffen, also Salz, Zucker, gesättigte Fettsäuren. Also ein Produkt mit dem Nutri-Score A hat eine sehr gute Nährstoffzusammensetzung und ein Produkt der Gruppe E eine sehr ungünstige.
1: Das einfache Ampelsystem sagt daher nicht aus, ob ein Lebensmittel generell gesund ist, sondern nur, wie ausgewogen die Nährstoffzusammensetzung im Vergleich zu ähnlichen Produkten ist.
2: Der Nutri-Score eignet sich besonders gut für Fertiggerichte und Produkte, die man innerhalb einer Produktgruppe quasi vergleicht. Also jetzt zum Beispiel Tiefkühlpizza mit Tiefkühlpizza, aber er ersetzt natürlich keine Ernährungsbildung.
1: Die Expertin empfiehlt, wenn man schon auf Fertigprodukte zurückgreift, auf eine kurze Zutatenliste zu achten und auch Produkte mit einem hohen Zucker- und Fettgehalt sowie Aromen oder Süßstoffen zu meiden.
0: Bei uns gibt's nur eines. Gute Musik. Die ist aus Bodenhaltung. Das sind glückliche Stars, die gut gefüttert werden. Zum Beispiel hier, die lieben Eagles. New Kid in Town. Schönen Freitag.

0: Schönen Vormittag, Radio Burgenland hier auf die Sekunde genau 10:30. Wir kommen zu den Radio Burgenland Schlagzeilen.
1: Mit Gina Maria Knotzer. Der burgenländische VCÖ-Mobilitätspreis geht an das Projekt Velobus Neusiedl am See. Kinder fahren begleitet von Erwachsenen jeden Tag mit dem Rad zur Volksschule. Ebenfalls ausgezeichnet wurde ein Projekt der Gemeinde Litzelsdorf, bei dem rund 1.800 Autofahrten eingespart wurden. Und auch die Verkehrsbetriebe Burgenland wurden für die Umstellung von Diesel auf Elektrobusse gewürdigt. Die Physiotherapie im Krankenhaus der Barmherzigen Brüder feiert sein 50-Jahr-Jubiläum. Die Behandlungsmethoden haben sich im Laufe der Jahrzehnte geändert. Heute beginnt die Rehabilitation schon kurz nach einer Operation und ist Teil der modernen Versorgung. Ziel ist es, Beweglichkeit und Selbstständigkeit möglichst früh wiederherzustellen und Komplikationen zu vermeiden. Verhaltener Auftakt von Bernd Wiesberger bei den Irish Open. Der Bad Tatzmannsdorfer liegt derzeit auf Platz 45 und bei der laufenden Mitamateur-Europameisterschaft im Golfclub Föhrenwald bei Wiener Neustadt führt aktuell Markus Habeler aus Neudörfel. Jetzt noch der Blick

0: aufs Wetter.
1: Die Pflanzen freuen sich im Burgenland. Und wenn Sie jetzt sagen, ich bin kein Pflanzen, die Sonne wird bald wieder kommen. Es ist jetzt noch verregnet, fast alle Messstationen melden leichten Regen. 15 bis 19 Grad am Nachmittag und dann lassen auch die Schauer nach, vielleicht schon bis zum Abend ein paar Sonnenstrahlen. Gute Fahrt, der Radio Burgenland Verkehrsservice, 10 Uhr und 31 Minuten. A22 in Wien, Donauufer, Autobahn Richtung Tangente, zwischen Korneuburg Ost und Strebersdorf. Nach einem Unfall ist der rechte Fahrstreifen gesperrt, ein Auto liegt im Graben. Richtung Stockerau ist im selben Abschnitt ein Unfall passiert, hier sind die beiden linken Fahrspuren gesperrt. Stau gibt's im Moment keinen, aber passen Sie bitte entsprechend auf. Im Burgenland alles frei, gute Fahrt.
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vorübergehend am Freitagvormittag. Schön, dass Sie uns zuhören. Wenn Sie über 50 sind und sich jemand vor Ihnen auszieht, dann kann es sein, dass Sie dieses Lied im Ohr haben. Oder Joe Cocker, You Can Leave Your Head On. Den Hut kannst du auflassen. In diesem Sinne, schönen Freitag.

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rebelliert am Freitagvormittag. Eine Österreicherin, die im Niger entführt worden ist, scheint wieder frei zu sein. Wir berichten in den Nachrichten in 11 Minuten.

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1: Im Nachrichtenstudio ist Miriam Reichel. In den USA ist heute der Parteitag der Republikaner zu Ende gegangen. Vizepräsident J.D. Vance hat dort die Demokraten heftig attackiert. Aus Dallas berichtet Markus Müller.
2: Überlassen wir dieses Land nicht der verrückten Linken. Das ist die Botschaft, die Vizepräsident J.D. Vance in seiner Parteitagsrede immer und immer wieder wiederholt. Auch wenn man mit der Regierung bei ein paar Fragen nicht einer Meinung sei.
3: Don't give the country over to a bunch of crazy people. Because you happen to disagree with us on a policy issue here and there.
2: Bei dem Parteitag in Dallas versuchen die Republikaner, Basis und Wähler auf den Präsidenten einzuschwören. Die gegnerischen Demokraten seien heute eine Partei des Hasses, sagt Vance.
3: The Democrats are the party of hatred. They're the party that despises America and the people who built it.
2: Eine Partei, die Amerika und ihre Gründer hasse. In den Umfragen vor den Midterm-Wahlen im November liegen die Demokraten zum Teil deutlich in Führung.
1: Seit knapp 2 Jahren ist die Wienerin Eva Gretzmacher Geisel von Terroristen in Niger in Westafrika. Heute soll die 74-jährige Kulturvermittlerin freigelassen werden, berichtet die Krone. Das Außenministerium bestätigt ermutigende Informationen zum Schicksal der Frau. Der komplexe und gefährliche Prozess der Freilassung und Übergabe sei aber noch nicht positiv abgeschlossen, wie es heißt. Von der Behinderten- bis zur Flüchtlingshilfe. Eine Reihe von Wiener Sozialorganisationen ist in Alarmstimmung. Sie befürchten, Zitat, harte Einschnitte im Sozialbereich und fordern vom zuständigen Stadtrat Peter Hacker Planungssicherheit. Tanja Malle berichtet.
4: Die im Bündnis Wien bleibt anders vertretenen Organisationen betreuen rund 72.000 Personen in Wien. Solche ohne Wohnung, Kinder und Jugendliche, Flüchtlinge, Menschen mit Behinderungen. Das Bündnis warnt nun vor weiteren Kürzungen im Sozialbereich. Noch ist zwar unklar, wie hoch diese im kommenden Jahr sein werden.
5: Es macht natürlich sehr große Unruhe unter den Klientinnen, die das natürlich mitbekommen, aber auch unter den Mitarbeiterinnen natürlich.
4: So Bündnissprecher Robert Mittermeier. Gerechnet wird mit 100 bis 150 Millionen Euro weniger. Das würde einen Rückgang bei der Betreuung bedeuten. Die Folge?
5: Wir befürchten, dass die Zahlen im Maßnahmenvollzug weiter steigen werden, wenn die Betreuungsqualität sinkt. Und wir befürchten, dass es natürlich mehr Menschen in der Obdachlosigkeit geben wird.
4: Das Büro von Sozialstadtrat Peter Hacker, SPÖ, bestätigt die kolportierte Einsparungssumme nicht. Die Budgetgespräche seien noch nicht abgeschlossen.
1: Nach dem schweren Busunfall in der Schweiz hat die Polizei jetzt die Zahl der Opfer bekannt gegeben. Mindestens 5 Personen sind ums Leben gekommen, 40 weitere wurden verletzt. Insgesamt waren 45 Personen in dem niederländischen Bus unterwegs gewesen. Zur Unfallursache machte die Polizei keine Angaben. Nach bisherigen Erkenntnissen soll der Bus von der Straße abgekommen und umgestürzt sein. Das waren die Nachrichten mit Miriam Reichel. Das Wetter.
6: Vor allem von Kärnten bis Niederösterreich regnet es noch vielerorts. Im Tagesverlauf wird es zunehmend trocken und Richtung Abend von Westen her immer häufiger sonnig, so wie jetzt schon in Vorarlberg im Außerfern und Teilen Osttirols. Die Temperaturen erreichen meist 14 bis 20 Grad, im Rheintal bis zu 22 Grad. Morgen der Samstag bringt 17 bis 24 Grad und einige Sonnenstunden. Stellenweise beginnt das Wochenende aber nebelig und von Oberösterreich bis zum Burgenland kommen morgen allmählich Wolken zur Sonne. Der Sonntag wird zweigeteilt, nämlich von Salzburg ostwärts unbeständig, im Westen und Süden überwiegend sonnig bei bis zu 25 Grad. So viel zum Wetter von Simon Köldorfer.
7: Hier ist der Radio Burgenland Verkehrsservice, 11 Uhr und 3 Minuten. Gute Nachrichten aus Niederösterreich, A22 in beiden Richtungen. Zwischen Korneuburg Ost und Strebersdorf sind die Unfallstellen geräumt. Es sind wieder alle Fahrspuren frei. Eine schöne Meldung aus Wien. Auf der B7 der Brünner Straße zwischen der Stammersdorfer Straße und dem Rendezvousberg wird der Verkehr nach einem Unfall immer wieder angehalten. 10 Minuten mehr. Verkehr und Rendezvousberg, ich sage jetzt nichts.
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7: Sie macht aus dem, was ihr im Leben auffällt, Literatur. Körpergewicht, ein blöder Satz, ein Formular, eine Beziehung, Pflege, gesellschaftliche Regeln. Das alles kann ein ganzes Buch werden. Solange es Dinge gibt, über die ich mich wundere, geht mir der Stoff nicht aus, sagt sie. Bei uns zu Gast, Autorin, Ghostwriterin, weil sie schreibt auch für andere. Hanna Fiedler ist bei uns zu Gast. Willkommen, Frau Fiedler, hallo.
9: Herzlichen Dank, dass ich kommen konnte. Vielen, vielen Dank.
7: Wie schreibt man Bücher für Menschen, die sie dann für ihre eigenen halten sollen? Wie schreibt man über die schwersten Dinge im Leben, ohne dass es gleich schwer wird? Und wie wird aus einem blöden Satz ein ganzes Buch. Wir reden. Georg Brenner hier, Mahlzeit.

0: Mahlzeit Burgenland, schönen Freitagmittag. Wir alle ärgern uns oft über einen blöden Satz, den irgendwer so dahin sagt und dann vergessen wir ihn wieder. Bei ihr kann es sein, dass sie ein Buch daraus macht. Sie ist Autorin, Ghostwriterin und professionelle Beobachterin der kleinen und ziemlich großen Absurditäten im Leben. Absurditäten im Leben. Hanna Fiedler ist bei uns zu Gast. Frau Fiedler, welcher blöde Satz hat Sie zuletzt inspiriert?
1: Ich würde mir jetzt nicht zutrauen, das als blöden Satz zu bezeichnen, aber was mir als letztes aufgefallen ist, war ein Satz, der geheißen hat, am Klimakommunismus ist es, wenn man mit Gesetzen oder mit Hinweisen möchte, dass sich die Situation und unsere Gesellschaft verändert.
0: Also das ist Klimakommunismus. Da sind wir gleich mittendrin in der Politik und bei manchen höre ich schon richtig, auch wenn ich sie nicht sehen kann und untersuchen kann, wie der Cortisolspiegel steigt. Ja? Egal für welche Seite man da gerade ist. Wie ist das bei Ihnen? Steigt das dann bei Ihnen? Fangen Sie dann an auszuhauen oder denken Sie sich, wenn ich das aufschreibe, muss ich aufpassen?
1: Weder noch.
0: Ja?
1: Weder noch, sondern ich höre diesen Satz und er beschäftigt mich. Und ich sage, okay, wenn das Klimakommunismus ist, ich nehme es zur Kenntnis, weil das ist für denjenigen, ja, der es gesagt hat, ist es auch so gemeint, dann überlege ich mir, was sonst noch in unserer Gesellschaft dazu da war, die Gesellschaft zu verändern. Und da gab es halt einige Dinge, das Frauenwahlrecht zum Beispiel. Ist das dann Wahlrechtskommunismus oder Frauenkommunismus oder Kinderarbeit oder solche Dinge? Und das beginnt mich dann zu beschäftigen. Und dann schreibe ich es auf. Und dann
0: ist es da.
1: Sagen,
0: wie geht es Ihnen dann, wenn es fertig ist?
1: Da kommt bei mir die einzige Einstellung, die immer hochkommt, geht immer so und sagt, okay, es gibt gescheite Leute, die haben sich den Kopf drüber zerbrochen. Ich muss ja nicht verstehen.
0: Ich muss ja nicht verstehen, wäre auch ein schöner Satz, über den man eine ganze Kolumne schreiben könnte. Aber vielleicht sollte man bestimmte Dinge verstehen, oder nicht?
1: Ja, ich hoffe es, dass man bestimmte Dinge versteht, aber ich bin der Meinung, man sollte sie nicht werten, keine Schubladen daraus machen.
0: Da sind wir schon bei einem nächsten großen Feld, die Schubladen, in die Menschen gesteckt werden. Zum Beispiel Menschen, die schwerer sind als die Norm oder irgendein BMI, das Body Mass Index ist keine politische Partei, ihnen vorschreibt. Reden wir gleich. Hanna Fiedler ist bei uns.

0: Mahlzeit Burgenland. Bei uns zu Gast Autorin, Ghostwriterin Hanna Fiedler. Sie ist auch psychosoziale Beraterin, hat in dem Bereich viele Jahrzehnte gearbeitet, hat mit schweren Themen zu tun, aber auch die versucht sie anders zu beschreiben. Ich habe jetzt das Buch vor mir liegen, Adipose Jane, untauglich für eure Schubladen. Die Schubladen sind Ihnen ein ganz großes Thema. Frau Fiedler, was stört Sie an diesen Einteilungen, die wir haben?
1: Weil sie nicht stimmen, weil es keine Schubladen gibt, die übereinander ineinander greifen. Und wir sind nicht dazu gebaut, in eine Schublade so hineinzupassen, dass wir immer genau hineinpassen. Dann müssten wir immer ein Stück abgeschnitten bekommen oder ein Stück dazu gebaut, damit man wieder reinpasst.
0: Was mir im Buch aufgefallen ist, ist der Umgang mit dem Vorteil oder Vorteil. Das ist das Nette dann immer, dicke Menschen haben ein schönes Gesicht.
1: Ja, das stimmt. Das ist was, was ganz häufig kommt. Sie sind so hübsch. Also wenn man soll gar nicht abnehmen, das nimmt das ganze Gesicht weg.
0: Da versuchen die Leute aus einer unangenehmen Befindlichkeit heraus ein Kompliment zu machen oder so. Oder woher kommt das?
1: Ja, auch. Aber es ist so, dass die dicken Menschen im Gesicht erkennbar weicher zu sein scheinen.
0: Ja.
1: Und netter und liebenswürdiger. Weil sie sich ja auch, und das stimmt im Prinzip dann immer wieder auch, weil sie sich sehr zurücknehmen und weil sie sich unsichtbar machen.
0: In welcher Schublade landen Sie eigentlich besonders häufig? Zu Unrecht?
1: Ich weiß nicht, ob es zu Unrecht ist. Ich bin ganz stolz auf die Schubladen, in die ich da hineinfall. Das bedeutet, ich bin oft, ich vergleiche das mit einer Gelse im Schlafzimmer. Eine einzige Gelse im Schlafzimmer reicht, dass ein anderer munter bleibt und dass er über Dinge nachdenken muss.
0: Das gefällt Ihnen, dass Sie lästig sind?
1: Ja.
0: Okay. So eine Gelse im Schlafzimmer möchte jetzt nicht irgendwie übergriffig werden, die will mir ja da schlagen. Stört Sie das nicht, dass da sowas Aufrüttelndes dahinter...
1: Nein, weil ich das Aufrütteln dann nicht unbedingt provoziere. Ich setze mich wohin, bin dann auch ganz ruhig und summe nicht vor mich hin.
0: Kurz muss ich mal Besitz machen.
1: Kurz muss das sein.
0: Okay, eine rücksichtsvolle Gelse im Schlafzimmer.
1: Vielleicht, aber vielleicht auch eine, die zum Nachdenken anregt und sagt, das muss man. Man muss dann drüber nachdenken, wo ist die?
0: Ja.
1: Was will die von mir?
0: Und wach ist man dann sowieso. Hanna Fiedler ist bei uns zu Gast. Bis jetzt sehr angenehm.

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1: Mahlzeit Burgenland, Stefanie Werger war das. Bei uns zu Gast die Autorin Hanna Fiedler. Sie hat was gegen Schubladen. In die sie gesteckt wird, die hat sie ganz gerne. Sie würde gern auf Dinge aufmerksam machen. Sie hat sich verglichen mit einer Gelse in der Nacht. Das ist alles sehr spannend. Frau Fiedler, Sie haben auch immer wieder zu tun gehabt, auch privat mit Ihrem Mann, mit schweren Themen wie Demenz, Schlaganfall, Pflege und so weiter. Und ich habe mir gedacht, heute regnet's. Und das sind so schwere Themen. Und wie Sie reingekommen sind, habe ich Ihnen das gesagt mit den schweren Themen. Und Sie haben gesagt, Sie wollen auch gar nicht, dass das schwer rüberkommt. Wie kriegt man sowas? Demenz, wo alle sofort Angst haben, dass sie selber haben oder pflegende Angehörige. Wie kriegt man sowas? Wie nimmt man so etwas die Schwere?
2: Indem man sich auch die Dinge anschaut, die uns geboten werden, die schön sind, die lustig sind. Beispiel, mein Mann ist mit mir spazieren gegangen, wir sind vorbeigegangen an einem Schanigarten. Er ist abgebogen in den Schanigarten hinein, hat einem Herrn, der dort gesessen ist, die Gabel aus der Hand genommen und hat seinen Kuchen fertig gegessen und gemeint, der schmeckt gut, der gehört eh mir. Natürlich ist es im Moment nicht lustig, muss ich zugeben. Aber im Nachhinein schon. Und ich war mit, ich habe im Moment nicht gewusst, was ich tun soll. Ich habe mich dann bei dem Herrn entschuldigt. Ich habe ihm gesagt, dass mein Mann krank ist, dass das daherkommt. Und ich zahle selbstverständlich den Kuchen. Aber wir haben uns dann sehr gut unterhalten. Wir haben Spaß gehabt, alle gemeinsam, bis mein Mann dann halt gemeint hat, wir müssen weiter. Aber es sind eben auch solche Dinge, die es gibt. Und die sind nicht schwer. Und es gibt auch Sachen, die man sich selbst schwer macht.
1: Also wenn Sie diese Geschichte erzählen, dann wollen Sie nicht, dass jemand sagt, mei, du Arme, sondern es ist okay für Sie, wenn dann jemand lacht und sagt, um Gottes Willen, was war das?
2: Ja? Absolut, darum erzähle ich es ja so. Ich könnte es ja auch anders erzählen. Ich könnte auch sagen, und da hat er mich dann furchtbar in die Bredouille gebracht, weil er geht einfach und nimmt einem fremden Mann was weg und stellt einmal vor, was der dann denken könnte und so. Natürlich kann ich so auch erzählen.
1: Ja.
2: Aber das will ich nicht.
1: Ich habe das nicht erlebt, aber für mich haben Sie insofern recht, wenn ich diese Szene in einem Film sehe, lache ich.
2: Ja.
1: Egal, wie schwer der Hintergrund dieser Szene ist, das ist etwas, wo ich sagen muss, okay, das erlebt man nicht jeden Tag.
2: Schon.
1: Ja. Bei uns zu Gast Hanna Fiedler. Adiposi Jane heißt ihr aktuelles Buch. Wir schreiten gleich in die Küche. Etwas, was sie sagt, hat sie überhaupt keine Ahnung. Umso mehr schreiten wir rein, vielleicht wird es lustig.

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1: Mit Gina Maria Knotzer. Fast 20.000 Menschen haben die ehemalige Synagoge Kobersdorf seit ihrer Sanierung vor 5 Jahren besucht. Veranstaltet werden dort Konzerte, Lesungen, Führungen und spezielle Bildungsprogramme für Schulklassen. Landeshauptmann Hans-Peter Doskozil verweist auf die Bedeutung des Ortes im Kampf gegen Antisemitismus und für den Dialog. Rund 60 neue Bundeslehrerinnen und Bundeslehrer sind im Burgenland in den Schuldienst aufgenommen worden. Bei einem Festtag in Eisenstadt überreichten Bildungslandesrätin Daniela Winkler und Bildungsdirektor Alfred Lehner die Dienstverträge und betonten die Bedeutung des Lehrberufes. Laut Land Burgenland ist der Personalbedarf an den Schulen derzeit gedeckt. Im Kampf gegen den Brustkrebs machen die burgenländischen Apotheken und die Krebshilfe gemeinsame Sache. Noch immer ist Brustkrebs die häufigste Krebserkrankung bei Frauen. Umso wichtiger sei es, auf die Bedeutung einer regelmäßigen Vorsorgeuntersuchung hinzuweisen. Und jetzt noch der Blick aufs Wetter.
0: Das mit der Jacke, das sagt man oft so dahin, nimm eine Jacke mit. Es ist wirklich ein guter Tipp heute. Die kriegen höchstens 14 bis 18 Grad. Es war ein verregneter Vormittag. Nachmittag kann es nach wie vor Regenschauer geben, aber vielleicht schon den einen oder anderen Sonnenstrahl. Die Nacht wird kalt, 12 bis 7 Grad. Gute Fahrt, der Radio Burgenland Verkehrsservice, 11:30. Wien, Brünnerstraße zwischen der Stammersdorfer Straße und dem Rendezvousberg. Den gibt es wirklich, wird der Verkehr nach einem LKW-Unfall immer wieder angehalten. Es dauert eine Viertelstunde länger in beiden Richtungen.
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0: Mahlzeit Burgenland. Bei uns zu Gast Autorin Hanna Fiedler. Ihr letztes Buch heißt Adiposi Jane. Da geht es um Schubladen, in die Menschen gesteckt werden, von denen es mehr gibt als von anderen. Das ist so ein Thema, da kann man viel drüber reden, da kann man streiten, da kann man sagen, früher haben wir das gesagt, das sagt man heute nicht mehr. Das möchte ich jetzt nicht. Ich möchte mit Frau Fiedler darüber sprechen, wie sie sich in der Küche anstellt, weil sie sagen, sie kochen nicht, sie wollten es nicht, das interessiert sie nicht. Was essen sie?
1: Ich esse gern kalte Dinge.
0: Ja.
1: Dinge, die man einkaufen kann und die fertig sind. Und ich liebe unsere Küchen in den Gasthäusern. Mhm. Und da lasse ich immer ganz gern auch was kommen, ob ich das jetzt zu Hause ist oder dort. Die kochen viel besser.
0: Gut. Fertig essen ist halt nicht unbedingt das Gesündeste. Achten Sie auf das, was Sie zu sich nehmen. Sie sind, ich darf es sagen, ohne jetzt einen Menschen in eine Schublade stecken zu wollen, schlank.
1: Ich bin aber nicht freiwillig schlank.
0: Mhm.
1: Ich hatte vor einigen Jahren, jetzt sind es glaube ich 7 oder 8, hatte ich 130 Kilo und bin durch Pflegeleistung, durch die Pflege, durch die Betreuung meines Mannes sehr krank geworden. Der Magen war kaputt, mein Herz war zuvor schon kaputt und dadurch wurde ich am Magen operiert und habe dann innerhalb von 6 Monaten 63 Kilo abgenommen. Die halte ich jetzt klarerweise, weil es gar nicht anders geht.
0: Mhm.
1: Das heißt, ja, jetzt versuche ich ein bisschen Kraft wieder zu bekommen, dadurch, dass ich meinen Körper so in Anspruch nehme, dass auch Muskeln wieder bleiben.
0: Aber sehen Sie, das ist super. Da bin ich jetzt schon mit Riesenschritten in eine Schublade getappt, weil ich mir gedacht habe, das ist eine schlanke Frau. Die schaut auf das, was sie isst, die ernährt sich gesund, dass was ganz anderes dahinter steckt. Das habe ich nicht gewusst. Ich habe gewusst, dass da eine familiäre Belastung bei Ihnen war. Aber man sieht wieder, wenn man anderen Menschen begegnet, vielleicht können Sie das bestätigen, man weiß nichts über den anderen, wenn man diese Person nicht kennt. Ne?
1: Das ist richtig. Und es ist ja überhaupt nichts einzuwenden, dass man in diese Schublade tappt, wenn man es dann so macht, dass man fragt. Dass man dann sagt, wieso? Ich werde auch immer wieder mal gefragt, wie kommst du dazu, so ein Buch zu schreiben? Woher willst du wissen, wie das ist, wenn man so dick ist? Ja, ich weiß es, ich habe es erlebt. Aber darüber kann man dann sprechen. Ich habe nichts dagegen, wenn mich jemand fragt.
0: Ja. Mahlzeit Burgenland mit Hanna Fiedler. Dann reden wir doch gleich über 130 Kilo. Warum auch nicht?

0: Mahlzeit Burgenland. Bei uns zu Gast Hanna Fiedler, Autorin, Ghostwriterin. Sie hat das Buch geschrieben, Adipose Chain, untauglich für eure Schubladen. Da geht es um das Leben von Menschen oder von einer Frau mit Übergewicht, die adipös ist. Was mir aufgefallen ist bei diesem Buch, Frau Fiedler, dieser Satz: Ich erinnere mich nicht mehr genau, wann ich das erste Mal die Diagnose Adipositas bekam. Mein erster Gedanke war, okay, die Diagnose heißt, das ist eine Erkrankung. Auf der anderen Seite werden viele Menschen, die übergewichtig sind, die, früher hat man gesagt, dick sind, ich weiß jetzt nicht, ob man das noch sagen kann oder nicht, ich bin ehrlich, gesagt, naja, isst halt gern und als nächstes selber schuld. In welche Schubladen sind Sie gesteckt worden, als Sie 130 Kilo hatten?
1: Meine Schublade war die, bei der kann man sich gut anlehnen. Man kann sie gerne mitnehmen, aber man kann sie nicht vorzeigen. Das bedeutet, sie ist lieb, aber nicht gesellschaftsfähig.
0: Bist du so arg?
1: Ja.
0: Das ist, da musst du mal leben damit.
1: Ja, mit denen leben viele Übergewichtige.
0: Ich bin lieb, das heißt, die Leute reden dann gern mit mir, aber wenn es darum geht, jemanden herzuzeigen, mitzunehmen, ist dann schon so ein, was macht das mit einer Seele?
1: Das macht einiges, weil dort, wo es noch mehr wehtut, als man kann sie sonst nicht mitnehmen, ist dann sehr häufig von potenziellen möglichen Partnern, die einem umschwärmen, die alles für einen tun, aber halt immer, solange man zu Hause ist und solange man in der eigenen vier Wänden ist und sie nehmen einen gerne mit und man kommt auch ganz gut wird auch mitgenommen in die privateste Sphäre. Aber zum Tanzen nimmt man dann eine andere Freundin mit.
0: Wie war denn das bei Ihnen und Ihrem Mann?
1: Bei mir und meinem Mann war es vielleicht etwas anders, weil ich muss zugeben, mein Mann hat, glaube ich, mit mir begonnen anzubandeln, weil er sich erhofft hat, Informationen zu bekommen.
0: Was?
1: Ja, es war leider so damals. Ich war Chefsekretärin in einem großen Unternehmen. Er war Betriebsrat in einem großen Unternehmen und er hat halt geglaubt oder gehofft, Informationen zu bekommen. Das hat er mir auch dann später, wie er dann nicht mehr so reflektiert war, hat er mir es auch irgendwann einmal so die Nase geschmiert und gesagt.
0: Hat er die Informationen bekommen?
1: Nein, weder er noch der Chef.
0: Haben Sie gewusst, dass er bei Ihnen anbandelt, möglicherweise wegen der Informationen?
1: Nein, ich habe es so nicht wahrnehmen wollen. Ich glaube, wenn ich heute zurückdenke, hätte ich es vielleicht erkennen können.
0: Wie ist es Ihnen mit dem Geständnis ergangen?
1: Ich habe mir sehr schnell die Ausrede in meinem Kopf aufgebaut, er ist ja krank.
0: Er hat es Ihnen erzählt, nachdem er dement geworden ist. Wow.
1: Ja. Weil da war es so, dass irgendwann so eine Art Streit im Entstehen war, weil irgendwas nicht so funktioniert hat, und er hat gesagt, was glaubst du, warum ich die genommen habe? Du hast eh was von mir. Es ist unter anderem darum gegangen, dass in der Umgebung, und das wird halt sehr relativ häufig gesagt bei Angehörigen, dieses, du hast eh das Pflegegeld von ihm. Und das stimmt nicht, das Pflegegeld gehört niemals einem Pflegenden, niemals, sondern das Pflegegeld gehört dem Erkrankten. Und er war dazu für zuständig, ob er mir davon was abgibt. Dass ich einen ganzen Betrieb aufgegeben habe, um ihn zu pflegen, das hat keinen Menschen interessiert. Aber ich war darauf angewiesen, ob er mir Brosamen hinschmeißt, das heißt ein bisschen ein Geld vom Pflegegeld abgibt. Und da hat er dann gesagt, du hast eh was davon, du hast ja mich. Und schließlich habe ich dich ja, ich habe ja auch nicht das gekriegt. Weil ich habe zu ihm gesagt, du hast ja offensichtlich auch irgendwas davon, dass wir zusammen sind. Und er sagt, ich habe den nur genommen, damit ich Infos kriege.
0: Vielleicht stimmt ja dieser Satz gar nicht.
1: Der stimmt.
0: Bei uns zu Gast Hanna Fiedler.

0: Mahlzeit Burgenland, Adipositas, Demenz, pflegende Angehörige, schwere Themen. Müsste man sich erwarten. Es ist auch ein schweres Thema. Hanna Fiedler ist bei uns zu Gast. Sie ist Autorin, sie ist in dem Bereich daheim. Sie hat auch einen dementen Mann gepflegt. Sie war als Beraterin tätig, ist noch immer ehrenamtlich. Aber irgendwie geht es trotzdem leicht, mit ihr zu reden, weil sie einfach so halt, sie sagen halt so, wie sie es erlebt haben. Ich glaube, man kann mit ihnen so ziemlich über alles reden. Menschlich ist es ihnen, glaube ich, nicht wirklich fremd.
1: Nein. Ich habe auch begonnen mit dem, finde ich jetzt, allerschwersten Thema, das war während meiner Ausbildung noch. Und da habe ich gemerkt, dass ich mir leichter tue, etwas zu verarbeiten, wenn ich es niederschreibe, wenn ich drüber sprich. Und deswegen kann ich auch zuhören und das habe ich auch gelernt.
0: Ja.
1: Und dieses Zuhören ermöglicht es mir auch, eine andere Seite wahrzunehmen und anzunehmen, dass die für die Person, die es mir erzählt, auch richtig ist.
0: Es sagen ja dauernd Leute, dass sie gut zuhören können. Bei manchen stimmt's, manche glauben, dass sie gut zuhören können. Woran machen Sie fest, dass Sie gut zuhören können?
1: Weil ich den Unterschied mache zwischen Zuhören und Hinhören. Zuhören können die meisten. Können die meisten auch gut. Aber hinhören, was jemand sagt, ohne dann eben in eine Schublade zu geben, was der meinen könnte.
0: Mhm.
1: Das ist das, woran ich festmache, dass ich gut hinhöre, was jemand sagt.
0: Ich bin drauf gekommen, ich kann ganz gut zuhören, wenn ich will. Oft denke ich, ich höre zu, aber in Wirklichkeit lauere ich, damit ich bei dem Menschen, dem ich zuhöre, das loswerde, was ich loswerden kann. Ich warte nur auf ein Stichwort, damit ich losballabern kann. Habe entdeckt, ist nicht super. Haben Sie auch so manmal, denken Sie sich, stecken Sie manchmal selbst Leute in eine Schublade und warten darauf, dass diese Person das sagt, damit sie das sagen können, was sie sagen wollen?
1: Natürlich kommt das vor. Ich kann das gar nicht abstreiten. Aber in dem Moment, wo es mir bewusst wird, wo ich nur drüber nachdenke, ich warte auf was, mache ich es nicht mehr. Aber ich gebe es mir zu. Wenn ich dann auch noch beschäftigt bin damit, das darf ich nicht, das sollte ich nicht, das sollte ich jetzt aber auf keinen Fall.
0: Ja.
1: Funktioniert nicht.
0: Ich höre gern zu. Hanna Fiedler ist bei uns zu Gast. Neil Diamond.

0: Die Geschichte der Pfarrkirche des Linzer Stadtteils Kleinmünchen reicht bis ins 10. Jahrhundert zurück. Der erste urkundliche Nachweis der ehemaligen Quirinuskirche liegt aus dem Jahr 1290 vor. Jedoch erst 1784 wurde Kleinmünchen zur Pfarre erhoben. Ein Kirchenneubau fand gut 100 Jahre später statt. Vorgesehen war ein Kreuzkuppelbau im Stil der Neurenaissance. 1906 wurde die Kirche geweiht. Eine grundlegende Umgestaltung erfuhr die Kirche im Jahr 1967. Der alte Altar wurde entfernt und durch einen schlichten ersetzt, die beiden Seitenaltäre durch eine Marienstatue.
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2: Herzlich willkommen zum Mittagsjournal. Nächste Blockade einer wichtigen Schifffahrtsroute droht dem Welthandel. K.O.-Tropfenverbot ist in der Praxis kaum umsetzbar, sagen Experten. Und Neandertaler-DNA beschert uns mehr Muskeln. Am Mikrofon begrüßt sie Rosanna Zara. Im Jemen spitzt sich die Lage zu. Den Houthi-Rebellen ist es jetzt gelungen, eine strategisch wichtige Hafenstadt zu erobern. Damit rücken sie an die wichtige Meerenge Bab al-Mandab vor. Das bedeutet eine weitere Bedrohung für die weltweite Energieversorgung, berichtet Alexandra von Mercy.
3: Social-Media-Aufnahmen sollen zeigen, wie die Houthis in die jemenitische Hafenstadt Mocha eindringen. Diese ist nur etwa 70 Kilometer von der Meerenge Bab al-Mandab entfernt. Derzeit haben die Houthis die volle Kontrolle über Mokka und eine direkte Präsenz an einer der wichtigsten Meerengen der Welt, sagt der UN-Gesandte Hans Grundberg. Bab al-Mandab bildet zusammen mit dem Suezkanal die wichtigste Schifffahrtsstraße zwischen Asien und Europa. Und jetzt befürchtet man, dass der Iran und die mit ihm verbündeten Houthis die Straße von Hormus und die Meerenge vom Bab al-Mandab dauerhaft unter ihre Kontrolle bringen. Und das könnte schwerwiegende Folgen für den Welthandel haben.
2: Die österreichische Nationalbank hat ihre Prognosen leicht nach unten korrigiert. Die Wirtschaft soll um 0,5% wachsen, während die Inflation auf 3% gesenkt wurde. Im zweiten Halbjahr erwartet die Nationalbank eine Belebung der Wirtschaft. Frauen, die von ihren Partner betäubt und missbraucht werden, oft mit sogenannten K.O.-Tropfen. Solche Kriminalfälle haben in letzter Zeit Schock und Wut ausgelöst, zuletzt in Machtrenk in Oberösterreich. Die Regierung hat nun angekündigt zu prüfen, ob man K.O.-Tropfen bzw. einzelne Bestandteile verbieten kann. Verena Bruha aus unserer Chronik-Redaktion hat dazu recherchiert. Was sagen denn Fachleute zu diesem Plan?
4: Ja, ich habe unter anderem mit einem forensischen Toxikologen gesprochen. Der sagt, ein Verbot sei sinnlos, weil K.O.-Tropfen ohnehin kein einzelner Stoff sind, sondern ein Sammelbegriff für über 100 Substanzen. Man kann sie also aus ganz legalen Mitteln zusammenmischen. Die bekannteste Gamma-Hydroxybuttersäure, kurz GHB, ist zwar als Suchtgift verboten, aber die Grundstoffe dafür sind legal, weil sie in ganz gewöhnlichen Industriechemikalien wie Lösungsmitteln stecken.
2: K.O.-Tropfen schmeckt man ja nicht, oft werden sie in alkoholische Getränke gemischt. Worauf kann man trotzdem achten?
4: Warnzeichen sind plötzliche Müdigkeit, Schwindel oder Verwirrtheit, obwohl man noch gar nicht viel getrunken hat. Dann sollte man schnell Hilfe holen und sich untersuchen lassen. Die meisten der Substanzen lassen sich laut Toxikologen auch nach 12 Stunden im Blut und Urin noch nachweisen. Ausnahme ist da nur GHB.
2: Danke, Verena Bruha. Und damit zu einem neuen Forschungsergebnis. Wer viel Neandertaler-DNA in sich trägt, der profitiert von viel Muskelwachstum. Das wurde jetzt bewiesen. In Europa tragen die Menschen bis heute 1-2% Neandertaler-Erbgut in sich. Robert Zschäpel berichtet.
5: Einen Hormonrezeptor haben die Forscher und Forscherinnen untersucht. Menschen, die das Neandertaler-Gen in doppelter Ausführung im Erbgut tragen, sind ein wenig größer und sie haben deutlich mehr Muskulatur, ein 0,5 Kilo im Schnitt. Für ein einzelnes Gen ein beträchtlicher Effekt, sagt Studienautor Philipp Karnis.
6: Und das passt dann irgendwo natürlich mit dem Bild, was wir von Neandertalern haben, die ein bisschen kräftiger gebaut sind, stärkere Knochen hatten und stärkere Muskelansätze.
5: Oder, wie es der Wiener Anthropologe Gerhard Weber ausdrückt, er war an der Studie nicht beteiligt.
7: Insgesamt sieht er bulliger aus. Also, wie nennt man das, dieses Händedrücken mit dem Neandertaler, wäre wahrscheinlich für einen normalen Homo sapiens in die Hose gegangen.
5: Ob diese Genvariante unter Kraftsportlern häufiger ist, wurde in der Studie nicht untersucht. Möglich wäre es.
2: Das war das Mittagsjournal mit Rosanna Zara. das Wetter.
8: Um die 80 Liter auf jeden Quadratmeter hat es seit vorgestern in Bad Eisenkappel und in Ferlach geregnet, gut 40 Liter in Graz. Stellenweise nicht mehr als 5 Liter waren es dagegen in Oberösterreich und ganz im Westen. Das Adriatief zieht jetzt nach Osten ab, das Wochenende wird zeitweise sonnig und wärmer. Derzeit ist es aber noch meist stark bewölkt, in Klagenfurt regnet es und es hat 13 bis 16 Grad, in Bregenz scheint dagegen die Sonne bei 19 Grad. Noch halten sich häufig dichte Wolken und im Süden und Osten regnet es noch gebietsweise. Der Regen wird aber langsam seltener und hört im Laufe des Nachmittags weitgehend auf. Die Wolken lockern von Westen her allmählich etwas auf und in vielen Regionen kommt heute zumindest kurz noch die Sonne hervor. Streckenweise weht lebhafter Westwind. Höchstwerte meist nur 13 bis 19 Grad, mit etwas mehr Sonne im Westen bis zu 22. Am Wochenende 18 bis 25 Grad, im Westen und Süden auch überwiegend sonnig. Von Oberösterreich bis ins Burgenland neben der Sonne aber auch einige Wolken, speziell am Sonntag, und vereinzelt kurze Regenschauer. So viel zum Wetter mit Jörg Stiebauer.
9: Gute Fahrt, hier ist der Radio Burgenland Verkehrsservice. 12:07 Uhr, es sind uns keine Störungen gemeldet worden. 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

0: Mahlzeit Burgenland. Bei uns zu Gast Hanna Fiedler, Autorin. Sie hat sehr viel Erfahrung im Sozialbereich. Adiposi Jane heißt ihr aktuelles Buch, untauglich für euer Schubladen. Frau Fiedler, Sie schreiben auch für andere, also Ghostwriterin. Wie schreibt man oder wie nähert man sich dem, dass am Ende jemand anders sagen kann, das war ich?
1: Erstens einmal durch viel Reden, durch viel Zuhören, und wir sind wieder beim gleichen Thema: Zuhören, was jemand wie sagt, was jemand wie rüberbringen muss. Deswegen, weil ich mit Humor an Sachen herangehe, heißt das nicht, dass jemand anderer das auch möchte. Und ich höre ihm zu, wie er gerne seine Dinge vermittelt hätte, und versuche mich dieser Sprache so gut wie möglich anzunähern.
0: Und wie sorgen Sie dafür, dass das Buch dann nicht nach Ihnen klingt?
1: Indem ich seine Worte, seine Sprache, seinen Redefluss versuche aufzunehmen. Wir das gemeinsam machen.
0: Das verlangt, sage ich mal, Empathie. Also man muss sich reinversetzen können oder muss man gute Schauspielerin sein?
1: Weder noch. Man muss nur zuhören und wiedergeben können. Es macht einfach einen Unterschied, ob ich jetzt jemanden zum Beispiel zuhöre, der einen Schweizer Dialekt hat, oder jemanden, der einen Wiener Dialekt hat. Das macht einen Unterschied, und ich muss mir weder Schauspielerin sein, noch Empathie haben für denjenigen, auch nicht für das Thema,
0: ja,
1: gar nicht, sondern ich muss ihm nur zuhören, was er wie sagt und was er wie meinen könnte, und das dann hinterfragen.
0: Da schießt mir ein, könnte das die KI nicht viel besser?
1: Die KI könnte das sehr gut. Ich bin auch sehr der Meinung, dass die das sehr, sehr gut kann. Nur bis jemand die KI so trainiert hat, dass er nach ihr klingt, kann ich es schneller.
0: Ja, Hanna Fiedler ist bei uns zu Gast. Noch Ghostwriterin mit dem Buch Adiposi Jane.

0: Schweizer Burgenland. Hanna Fiedler ist bei uns zu Gast, Autorin, Ghostwriterin, und der Name Fiedler klingt schon nach etwas, das aus dem Süden kommt. Sie waren mit einem Burgenländer verheiratet oder burgenlandstämmigen Mann.
1: Ja, ja. Aus dem Südburgenland, aus Güssing. Ja, dort ist auch sein Familienhaus, sein Lebensbeginn hat dort stattgefunden.
0: Sie sind ja Wienerin, ne?
1: Ich bin Wienerin, ja.
0: Hat sie das Burgenland in Person ihres Mannes irgendwie dann jetzt, er ist verstorben, so beeinflusst, dass sie sagen, das habe ich von dort und von meinem Mann übernommen, eine Art zu denken, eine Art zu agieren?
1: Ja, habe ich. Ich habe die Familien, ich würde jetzt nicht sagen Zusammenhalt, aber die Form, wie Familien funktionieren können, die ja größer sind, als ich sie so zu Hause erlebt habe, das habe ich schon geschätzt auf der einen Seite. Auf der anderen Seite war es natürlich relativ schwierig, sich da drinnen einen Platz zu schaffen.
0: Mhm, verstehe ich schon. So ein großes Familiensystem hat immense Vorteile, aber auch jemand, der in so einem System drinnen sitzt, weiß, dass es auch Nachteile hat. haben Sie noch Bezüge nach unten? Gibt es noch irgendwie Kontakt? Sind Sie manchmal in?
1: Nein, leider nicht mehr.
0: Ja?
1: Die Familie hat sich ein bisschen aufgelöst, weil sie ja mehrere Brüder betroffen hat, die Schwierigkeiten hatten oder vielleicht auch schon vorher gegangen sind. Da war es schwieriger.
0: Ja, für alle, die später dazugekommen sind, ihr Mann hatte Demenz.
1: Ja.
0: Diese
1: frontotemporale Demenz.
0: Ist das das, was Bruce Willis hat?
1: Bruce Willis hat, was Cassius Clay
0: okay.
1: hatte, aber bei dem kam es von Parkinson her. Also das ist auch die alkoholinduzierte oder Parkinson-Erkrankungen sind sehr häufig in ähnliche Richtung.
0: Das ist aber nicht so, dass man Dinge vergisst, sondern das Erstsymptom ist oft was anderes, so Verhaltensänderung. Ne?
1: Eine massive Verhaltensänderung, die sehr häufig jemanden in die Zeit oder in die Entwicklungsphase zurückbringt oder versetzt, in der man noch selber sein eigenes Universum war. Also wenn man sich vorstellt, Kinder, die ihre eigene Welt hatten, in ihrer eigenen Welt lebten alles.
0: Die kehrt man zurück.
1: Dort ist man dann wieder, ist man auch. Also das macht das Gehirn dann.
0: Hanna Fiedler ist bei uns, wenn Sie sich jetzt denken, ist ein schweres Thema. 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
1: Unser Gast heute, Autorin Hanna Fiedler. Die letzten Fragen für Sie, Frau Fiedler. Ich bin
2: oft lästig und das gern.
1: Ich träume oft von
2: Menschen, die anderen zuhören wollen.
1: Als Kind war ich
2: ziemlich dick und ziemlich gemütlich.
1: Ärgern kann man mich mit
2: Dummheit.
1: Bei Menschen achte ich zuerst auf
2: ihre Bereitschaft zuzuhören und andere zu lassen, wie sie sind.
1: Ich bin eine ganz gute
2: Zuhörerin.
1: Ich bin stolz auf mich, weil
2: ich versuche, nicht in Schubladen zu legen.
1: Ich freue mich auf
2: jeden, der das auch versucht.
1: Ich wünsche Ihnen viele, die das versuchen, und bedanke mich fürs Kommen. Alles Gute, Frau Fiedler.
2: Dankeschön.

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0: Es ist Freitag, es ist 12:30. Wir kommen zu Gina Maria Knotze und Radio Burgenland aktuell.
1: Pilotprojekt Rebzikatenbefall im Visier der Drohnen. Gerüchteküche, Spekulationen über Ablöse von ÖFB-Sportdirektor Peter Schöttl. Und das Wetter beschert uns Regenschau und kühle Temperaturen.
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1: In den burgenländischen Weingärten ist ein Schädling besonders hartnäckig. Die Rebzikade, die auf den Reben die typische goldgelbe Vergilbung hinterlässt. Im Kampf gegen die Rebzikade setzt die österreichische Agentur für Gesundheit und Ernährungssicherheit AGES jetzt auf eine neuartige Technologie aus der Luft. Lukas Herthofer.
3: Ein Team der AGES und der Landwirtschaftskammer hat sich bei Weingärten in der Nähe von Golsheim gefunden. 9 Meter über den Köpfen schwebt eine Drohne. Damit sucht man aber nicht nach der wenige Millimeter großen Rebzikade, sondern nach etwas deutlich Sichtbarerem. Die Kameras sollen die für Rebzikadenbefall typische goldgelbe Vergilbung zeigen.
4: Mit den Drohnen werden Luftbildaufnahmen gemacht und die Software versucht oder die KI versucht, anhand dieser Luftbildaufnahmen die Symptome zu erkennen. Und wenn wir jetzt über große Flächen fliegen, schaut man dann, ob irgendwo in diesen Flächen es zu sogenannten Hotspots kommt.
3: Sagt Helga Reisenzein von der AGES. Nach den Auswertungen der Drohnenbilder soll dann klar sein, wo genauer hingeschaut werden muss. Für Landwirtschaftskammerpräsident Nikolaus Belakovic ist klar:
5: Als Landwirtschaftskammer sind wir im höchsten Maße interessiert, dass diese Krankheit eingedämmt wird. Wir versuchen zu retten, was geht. Und hier durch eben neue Technologien sind es neue Möglichkeiten, schneller zu agieren und effektiver zu agieren.
3: Rund 45 Hektar Weingartenfläche oder mehr als 60 Fußballfelder hat die Drohne binnen 2 Tagen schon erfasst.
1: Heute jährt sich zum 25. Mal der Jahres

0: Tag von 9-11. Am 11. September 2001 attackierten Terroristen die Vereinigten Staaten. Innerhalb weniger Minuten rasten zwei Passagierflugzeuge in die Türme des World Trade Centers in New York. Kurz darauf folgten Anschläge in Washington und Pennsylvania. Fast 3000 Menschen starben, mehr als 6000 wurden verletzt. Miterlebt hat die Anschläge damals der Zillingtaler Thomas Bauer. Über seine Erlebnisse spricht am Abend in Burgenland heute um 19 Uhr in ORF 2. Die Arbeiterkammer Burgenland bietet auch in diesem Schuljahr Workshops in Schulen an, um Kinder und Jugendliche unter anderem in Geldfragen zu stärken. Voriges Jahr haben fast 4.500 Schülerinnen und Schüler sowie Kindergartenkinder das Bildungsangebot der AK angenommen, berichtet Martin Ganster.
1: Seit Jahren bietet die AK an Schulen unterschiedliche Workshops oder Vorträge an und stellt Unterrichtsmaterialien sowie digitale Angebote zur Verfügung. Besonders stark nachgefragt werden die Finanzworkshops für Kinder ab der 7. Schulstufe, also für Drittklässler in Mittelschulen oder Gymnasien. Hier haben voriges Jahr rund 1.100 Schülerinnen und Schüler mitgemacht. Wie behält man seine Finanzen im Überblick? Wie erstellt man ein Haushaltsbudget? Aber auch die Stolpersteine in der digitalen Welt sind in den Workshops Thema, erklärt die dafür zuständige AK-Expertin Stefanie Vlaschitz.
2: Wie man die Schuldenfallen in der digitalen Welt erkennen kann, wie man dem Konsumdruck in der digitalen Welt widerstehen kann und dass man Entscheidungen trifft und sich auch dessen bewusst ist, welche Folgen diese Entscheidungen haben können.
1: Seit 7 Jahren wird diese Finanzbildung angeboten. Durchgeführt werden die Workshops vom Sozialunternehmen 3Coins. Gut angenommen würden auch die Workshops zur Wirtschaftsbildung ab der 10. Schulstufe oder die Bewerbungstrainings für Schüler der polytechnischen Schulen und Abschlussklassen der Handelsschulen. Die Arbeiterkammer will das Bildungsangebot weiter ausbauen.
0: Beim österreichischen Fußballbund steht laut mehreren Medienberichten Sportdirektor Peter Schöttl vor dem Aus. Wie der Kurier berichtet hat, soll heute bei der Aufsichtsratssitzung, die um 14 Uhr beginnt, das Ende von Schöttl als Sportdirektor beschlossen werden. Der Wahlburgenländer wird bei der angekündigten Teamkaderbekanntgabe am Montag jedenfalls nicht dabei sein. Am Abend wird in Unterpullendorf das größte Festival der Burgenland-Kroaten eröffnet, der Dan Ladine. Mehr dazu in den kroatischen Nachrichten mit Judith Herzeg.
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3: 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Zu den Wetteraussichten.
5: Wir stehen vor einem wechselhaften Herbstwochenende. Der Vormittag war verregnet. Jetzt gibt es nur mehr Regenschau, da und dort vielleicht sogar Sonnenschein. Die Temperaturen steigen auf 14 bis 18 Grad. Die Nacht wird frisch. Das Wochenende, wie gesagt, mal Sonne, mal ein paar Regentropfen. 18 bis 23 Grad zum Beispiel morgen. Gute Fahrt, der Radio Burgenland Verkehrsservice, 12:37 Uhr. Es sind uns keine Störungen gemeldet worden. Kommen Sie gut in den Freitagnachmittag.
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1: 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Bei Radio Burgenland Verkehrsservice 12.48 Uhr. Gerade reingekommen A3 Südostautobahn Richtung Wien. Achtung am Knoten Guntramsdorf. In der Abfahrt zur A2 ist die rechte Fahrspur nach einem Unfall blockiert. Nächsten Überblick gibt's in einer Viertelstunde.

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2: Mit Rosanna Zara am Mikrofon. Ein Viertel der Menschen in Österreich hat Migrationshintergrund. Das zeigen die aktuellen Zahlen der Statistik Austria zur Migration und Integration. Untersucht wurden auch Ausbildung und Berufstätigkeit zugewanderter Menschen. Peter Daser berichtet.
3: Rund 2,5 Millionen Menschen mit Migrationshintergrund leben in Österreich. 1 Million mehr als im Jahr 2010. Stefan Marik Lebeck von der Statistik Austria sagt,
4: die größte Gruppe der ausländischen Staatsangehörigen in Österreich waren deutsche Staatsbürger mit rund 250.000 Menschen, gefolgt von Rumänen mit knapp 160.000 und dann auf Platz 3 und 4 die Türkei und Serbien mit jeweils 120.000, bevor dann Ungarn kam und dann eben Syrien an sechster Stelle.
3: Laut Statistik bringen Zugezogene immer höhere Qualifikationen mit, etwa einen Hochschulabschluss. Allerdings sind das meist Menschen aus der EU. Untersucht wurde auch die Berufstätigkeit, die ist vor allem bei Menschen aus Afghanistan, Syrien und dem Irak niedrig. Bei Frauen liegt sie hier bei 29%.
2: Das Grazer Familienunternehmen Christoph Industries Austria ist wieder insolvent. Ein Sanierungsverfahren ohne Eigenverwaltung wurde beantragt. Betroffen sind 180 Beschäftigte in Graz, Wels und Wien und mehr als 450 Gläubiger. Das Unternehmen, das sich auf Anlagenbau, Industrieservice und Umwelttechnologien spezialisiert hat, war schon vor 4 Jahren zahlungsunfähig, hat sich dann aber erholt. Seit mehr als 1,5 Jahren ist die Wienerin Eva Grätzmacher Geisel von Terroristen in Niger in Westafrika. Wie die Kronenzeitung heute zuerst berichtet hat, soll die 75-Jährige heute freigelassen werden. Im Außenministerium bestätigt man den Vorgang, hält sich mit Details aber noch zurück. Veronika Mauler berichtet.
5: Es gebe ermutigende Informationen, was das Schicksal der entführten Österreicherin Eva G. angeht, heißt es in einer kurzen Stellungnahme des Außenministeriums heute. Der komplexe und sehr gefährliche Prozess der Freilassung und Übergabe sei jedoch noch nicht positiv abgeschlossen, deshalb gebe man noch keine weiteren Informationen bekannt. Das lokale Online-Portal AR Info Agadez hatte zuvor berichtet, dass sowohl die Wienerin Eva Grätzmacher als auch eine entführte Schweizerin freigelassen werden. Offiziell bestätigt sei das nicht. Auf der Social-Media-Plattform X schreibt ein lokaler Journalist, dass sich die beiden Geiseln mittlerweile auf libyschem Staatsgebiet befinden. Beide waren aus ihren Häusern in der Stadt Agadez entführt worden. Grätzmacher hatte dort mehr als 30 Jahre lang gelebt.
2: In Bregenz hat die Polizei einen 18-jährigen mutmaßlichen Tankstellenräuber festgenommen. Er soll gestern um 23 Uhr versucht haben, eine Tankstelle auszurauben und dabei mehrmals mit einer Schreckschusspistole in die Luft geschossen haben, als ein Mitarbeiter floh. Verletzt wurde niemand. Das waren die Nachrichten mit Rosanna Zara. Und damit noch zum Wetter.
6: Noch ist es häufig stark bewölkt und im Süden und Osten regnet es gebietsweise. Am längsten in der südlichen Steiermark und im Südburgenland. Der Regen wird aber langsam seltener und klingt im Laufe des Nachmittags weitgehend ab. Die Wolken lockern von Westen her allmählich etwas auf und in vielen Regionen kommt zumindest kurz noch die Sonne hervor. Streckenweise weht lebhafter Westwind. Die Temperaturen erreichen meist 13 bis 19, mit etwas mehr Sonne im Westen bis zu 22 Grad. Am Wochenende wärmer mit 18 bis 25 Grad, im Westen und Süden überwiegend sonnig, morgen anfangs aber stellenweise etwas Nebel. Von Oberösterreich bis ins Burgenland neben der Sonne aber auch einige Wolken, speziell am Sonntag, und vereinzelt vielleicht kurze Regenschauer. So viel zum Wetter mit Jörg Stibor.
7: Es ist 1:04, das ist der Radio Burgenland Verkehrsservice. Wir schauen nach Niederösterreich, A3 Südostautobahn Richtung Wien am Knoten Gundramsdorf. In der Abfahrt zur A2 ist die rechte Fahrspur wegen der Reinigungsarbeiten nach einem Unfall blockiert. Es gibt hier kurzen Stau. A2 Südautobahn Richtung Graz zwischen Edlitz und Krumbach melden Radio Burgenland Hörer Stau nach einem Unfall im Baustellenbereich. 30 Minuten Wartezeit haben Sie am Grenzübergang Drassenhofen bei der Ausreise in Richtung Tschechien. Und Wien B7 Brünnerstraße zwischen Stammersdorfer Straße und Rendezvousberg. Hier gibt es noch Stau wegen der Reinigungsarbeiten nach einem Unfall. Und 10 Minuten länger dauert es in Wien auf der Tangente Richtung Kagran zwischen dem Leierbergtunnel und dem Knoten Prater. Auf der Altmannsdorfer Straße in beiden Richtungen zwischen der Grünbergstraße und dem Altmannsdorfer Ast und am inneren Gürtel ab der Volksoper. Am Ring ist zwischen dem Schottentor und der Börse nur eine Fahrspur frei. Grund ist ein Fahrbahnschaden. Hier gibt es auch schon Stau.
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7: Und es geht mit dem Besten aus der Pop in den Freitagnachmittag hinein. Ein bisschen träumen vom Urlaub. Mit Reinhard Fendrich, Mitte September. Und hier Ihre Lieblingshits. Phil Collins, jetzt bei uns auf Radio Burgenland. Wünsche einen feinen Freitag.

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1: Viel los an diesem Wochenende bei uns im Burgenland. Trachtenkirtag in Lockenhaus, heute schon und morgen jeweils um 18.30 Uhr oder ab 18.30 Uhr besser gesagt in der Gemeindehalle. Mörbischer Kirtag von heute bis Sonntag. Heute spielen ab 19 Uhr die Blechblattler, morgen ab 19 Uhr die Band Sound of Joy und am Sonntag gibt es dann Blasmusik. 450 Jahrfeier der Gemeinde Neuberg mit einem dreitägigen Festprogramm. Los geht's heute um 17 Uhr am Trainingsplatz im Ortszentrum von Neuberg. Am Sonntag findet um 8.30 Uhr eine Festmesse statt. Im Anschluss gibt's dann einen Frühschoppen.
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1: Mit Christopher Iwanschitz, schönen Nachmittag. Die AGES nutzt ab sofort Drohnen im Kampf gegen die Rebzikade, den derzeit hartnäckigsten Schädling in den burgenländischen Weingärten. Eine KI-Software soll bei der Auswertung der Bilder zeigen, wo sich besonders viele goldgelbe Stellen an den Weinreben gebildet haben, die von der Rebzikade verursacht werden. Bisher mussten die Winzer die Reben zu Fuß kontrollieren. Die Neos im Burgenland kämpfen weiter um Informationen zur Planung des Krankenhauses Golz. Ende August hat das Land kurz zwei Dokumente veröffentlicht. Weitere Unterlagen, und zwar die Vorbereitungsdokumente, müssen in den nächsten 4 Wochen veröffentlicht werden, so die Entscheidung des Gerichts. Und ein Burgenländer sorgt derzeit für Tennisschlagzeilen in New York. Thilo Beermann steht beim Juniorenbewerb der US Open im Halbfinale zum ersten Mal in seiner Laufbahn. Dort trifft er heute auf die Nummer 1 des Turniers, des Juniorenfeldes, auf den Brasilianer Guto Miguel. Zuletzt hat Beermann im Viertelfinale der French Open gegen den späteren Sieger Miguel den Kürzeren gezogen. Zum Wetter.
0: Nach dem verregneten Vormittag gibt es jetzt nur noch vereinzelt Regenschauer. Ab dem späteren Nachmittag kann vereinzelt sogar die Sonne rauskommen. Temperaturen heute Nachmittag zwischen 14 und 18 Grad. 14 Grad sind es in Andau, in Güssing derzeit 16 Grad und in Lutzmannsburg hat es 15 Grad. Das Wochenende bringt einige Sonnenstunden. Morgen gibt es in der Früh noch ein paar Nebelfelder, tagsüber bis zu 23 Grad. Und am Sonntag einen Mix aus Sonne und Wolken. Einzelne Regentropfen sind nicht ausgeschlossen, aber meist bleibt es trocken. Am Sonntag bis zu 23 Grad. Hier ist der Radio Burgenland Verkehrsservice um 13.32 Uhr. Bei uns im Burgenland ist es derzeit ruhig auf den Straßen. Wir schauen nach Niederösterreich. A2 Südautobahn Richtung Graz zwischen Edlitz und Krumbach. Nach einem Unfall im Baustellenbereich ist die Überholspur blockiert. Es gibt Stau und eine Viertelstunde Zeitverlust. 30 Minuten Wartezeit am Grenzübergang Drassenhofen bei der Ausreise nach Tschechien. Und in Wien dauert es 10 Minuten länger auf der Tangente Richtung Kagran zwischen dem Lahrbergtunnel und dem Knoten Prater. Auf der Altmannsdorfer Straße in beiden Richtungen zwischen der Grünbergstraße und dem Altmannsdorfer Ast und am inneren Gürtel ab der Volksoper. Und am Ring ist zwischen dem Schottentor und der Börse nur eine Fahrspur frei. Grund ist ein Fahrbahnschaden. Der Stau reicht bis zur Universität zurück. Gute Fahrt!
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0: Hier ist Radio Burgenland. 13:52 Uhr, Radio Burgenland Verkehrsservice mit einer Autobahnsperre in Niederösterreich. A2 Richtung Graz zwischen Edlitz und Krumbach. Sperre wegen der Bergungsarbeiten nach einem Unfall mit einem Motorrad. Es gibt schon kilometerlangen Stau und über eine halbe Stunde Zeitverlust. Bleiben Sie dran, wir halten Sie da selbstverständlich auf dem Laufenden.
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2: Mit Rosanna Zara am Mikrofon. Österreichs Wirtschaft wird kommendes Jahr etwas stärker wachsen als erwartet. Das ist die gute Nachricht der neuen Prognose der Nationalbank. Die schlechte Nachricht ist, heuer ist das Wachstum schwächer und aufgrund der Ölpreissteigerung ist der Ausblick mit großen Unsicherheiten behaftet. Michael Fröschel berichtet.
3: Der Krieg im Nahen Osten, die hohen Energiepreise und die Dürre trüben heuer die Konjunktur, sagt Nationalbankgouverneur Martin Kocher.
4: Wir haben natürlich durch den Krieg im Nahen und Mittleren Osten, durch die Dürre im Sommer, einen Dämpfer im zweiten Quartal erlebt.
3: Heuer erwartet die Nationalbank nur ein Wachstum von 0,5%. Für nächstes Jahr ist Kocher zuversichtlicher, weil Industrie und Export besser laufen.
4: Die Auftragseingänge, die Lkw-Fahrleistungen, all das deutet darauf hin, dass die Industrie an Fahrt gewinnt.
3: Daher sollte die Wirtschaft nächstes Jahr kräftiger um 1,3% wachsen und die Inflation auf 2,3% zurückgehen. Ob das so kommt, hängt aber von der weiteren Entwicklung im Nahen Osten und den Energiepreisen ab. Werden Öl, Gas und Strom noch teurer, könnte die Inflation im schlimmsten Fall auch auf 5% steigen. Die Unsicherheit ist groß, so die Nationalbank.
2: In Deutschland hat die Bundesstaatsanwaltschaft Anklage gegen 7 mutmaßliche Hamas-Mitglieder erhoben. Sie sollen auch in Österreich Anschläge auf israelische oder jüdische Ziele geplant und dafür Waffen beschafft haben. Einer der Beschuldigten soll in Wien dafür Waffen gelagert haben. In Wien ist das ORF-Zukunftsforum des Medienministers zu Ende gegangen. Es hat einige konkrete Ergebnisse gebracht, die Grundlage für die Verhandlungen über die ORF-Reform sein werden. Da müssen sich nicht nur die drei Koalitionsparteien noch einig werden, sondern auch der ORF mit seinen Mitbewerbern, den Zeitungen und den Privatsendern. Und denen gegenüber setzt der künftige ORF-Chef Clemens Pick jetzt ein klares Signal. Stefan Kappacher.
5: Der ORF braucht die gesetzliche Möglichkeit, auch reine Online-Angebote machen zu können. Vor allem die Zeitungen bremsen da sehr stark. Ihnen ist die blaue Seite ORF.at schon zu viel. Der künftige ORF-Generaldirektor Clemens Pick geht jetzt auf die Mitbewerber zu.
6: Ich werde heute auch im Rahmen dieses ORF-Zukunftsforums eine neue österreichische Medienpartnerschaft ins Leben rufen und alle Player am Markt zur Teilnahme einladen.
5: Da geht es um Kooperationen, etwa bei der Vermarktung, beim Teilen von Inhalten, auch über Verlinkungen auf ORF.at und im Kampf um die Regulierung der Plattformen. Beim Zukunftsforum gab es hier Konsens, aber auch dazu, dass der Stiftungsrat durch einen Aufsichtsrat ersetzt und ORF-Finanzierung und Auftrag in der Verfassung abgesichert werden sollen.
2: Ein 1,5-jähriger Bub ist in Wien bei einem Fenstersturz schwer verletzt worden. Er wurde per Hubschrauber ins Krankenhaus geflogen. Wie es zu dem Fenstersturz kam, ist noch unklar. Die Polizei ermittelt. Das waren die Nachrichten mit Rosanna Zara. Das Wetter.
7: Noch ist es häufig stark bewölkt und vor allem in der südlichen Steiermark und im Burgenland regnet es gebietsweise etwas, da und dort auch noch in Niederösterreich. Der Regen wird aber seltener, übrig bleiben einzelne Schauer. Von Westen her lockern die Wolken langsam auch etwas mehr auf und in vielen Regionen kommt zumindest kurz noch die Sonne hervor, wie derzeit besonders in Vorarlberg und Teilen Tirols. Streckenweise weht lebhafter Westwind. Nur 10 Grad hat es in Mariazell, 21 in Bludenz. Am Wochenende wärmer mit 18 bis 25 Grad, im Westen und Süden dabei überwiegend sonnig. Von Oberösterreich bis ins Burgenland neben der Sonne aber auch einige Wolken, speziell am Sonntag, und vereinzelt kurze Regenschauer. So viel zum Wetter mit Jörg Stieber.
8: Der Radio Burgenland Verkehrsservice um 2:04. Wir schauen gleich nach Niederösterreich. A2 Südautobahn Richtung Graz zwischen Edlitz und Grumbach. Die Sperre ist jetzt aufgehoben, die Unfallstelle ist geräumt und der Stau beginnt sich jetzt allmählich aufzulösen. Noch an die Grenze nach Drassenhofen, 30 Minuten Wartezeit, aktuell bei der Ausreise Richtung Tschechien. Und in Wien dauert es 10 Minuten länger auf der Tangente Richtung Kagran zwischen dem Laherbergtunnel und dem Knoten Prater. Auf der Altmannsdorfer Straße in beiden Richtungen zwischen der Grünbergstraße und dem Altmannsdorfer Ast und am inneren Gürtel ab der Volksoper. Am Ring ist zwischen dem Schottentor und der Börse nur eine Fahrspur frei. Grund ist ein Fahrbahnschaden. Der Stau reicht hier bis zur Universität zurück.
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8: Ein perfekter Song für den Freitagnachmittag. Gedanklich zumindest schon ein bisschen im Wochenende.
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8: Peter Fox auf Radio Burgenland. Gleich dazu Ihre Lieblingshits. Aus den 80ern kommen die Dire Straits. Und jetzt, ganz großer Klassiker. Passt nicht nur am 1. Jänner perfekt nach den Raketen. Frank Sinatra, jetzt auf Radio Burgenland.

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1: Peter Fox auf Radio Burgenland, Ihre Lieblingshits am Freitagnachmittag. Und es geht um wirklich, wirklich viel Geld. Träume erlaubt, fast 8 Millionen Euro. Nein, viel, viel mehr mittlerweile. Über 11 Millionen Euro sind's. Mit 8 haben wir angefangen. Am Telefon Günther Engelhardt von den österreichischen Lotterien. Niemand hat das große Los bei der letzten Lottoziehung am Dienstag gezogen.
2: Ja, das stimmt. Es hat niemand das große Los gezogen. Es ist eine Zahlenkombination aus dem Zahlentrichter gerollt, die niemand getippt hat. Das heißt, der 7-fach-Jackpot ist nicht geknackt und wir spielen am Sonntag damit um einen 8-fach-Jackpot.
1: Da geht es dann wirklich um einen ganzen Haufen Geld.
2: Es wird um ca. 11 Millionen Euro gehen. Wir rechnen mit 8,5 bis 9 Millionen Tipps, die abgegeben werden. Und die wären auch notwendig, um diese 11 Millionen Euro zu erreichen.
1: Der letzte 8-fach-Jackpot, ich kann mich noch erinnern, ist noch gar nicht so lange her. 8 Wochen, um ganz genau zu sein. Der Tipp ist damals aus der Steiermark gekommen. Aber bis dato hat sich der Gewinner oder die Gewinnerin immer noch nicht gemeldet. Oder wie schaut's aus?
2: Ja, Sie sind da bestens informiert. Der wurde in der Steiermark geknackt mit 12 Millionen Euro und wir warten noch immer auf den Gewinner oder die Gewinnerin. Hat sich noch nicht gemeldet. Die 12 Millionen sind bei uns gut verwahrt, aber wir werden natürlich daran interessiert, dass wir sie anbringen und dass der Gewinner sich meldet und seinen Gewinn kassiert.
1: Jetzt schauen wir mal auf den 8-fach-Jackpot am Sonntag. Wie ist es eigentlich, wenn wieder niemand die 6 richtigen tippt? Geht's dann unendlich weiter?
2: Theoretisch ginge es unendlich weiter, ja, also sollte es keinen Sechser geben am Sonntag, dann wäre das ein 9-fach-Jackpot. Das wiederum wäre eine Premiere bei Lotto. Aber theoretisch geht die Jackpot-Serie so lange weiter, bis es eben irgendwann einmal einen Sechser gibt und den gibt es unter Garantie.
1: Also 9-fach-Jackpot hatten wir wirklich noch nie in Österreich. Wenn das passieren sollte, werden wir uns auf alle Fälle noch einmal hören. Bis dann, einen schönen Freitag. Vielen Dank, Herr Engelhardt von den österreichischen Lotterien.
2: Ja, wir auch. Einen schönen Tag auch Ihnen und Ihren Hörern und ja, vielleicht bis zum nächsten Mal. 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

0: Norman Linnitz auf Radio Burgenland, Calm After the Storm. Es ist kurz nach 2:30, die Radio Burgenland Schlagzeilen.
1: Mit Christopher Ivancic einen schönen Nachmittag. Weiterhin planmäßig verläuft laut Land das Verfahren rund um die Zukunft der 4 burgenländischen Steinbrüche. Diese sind im Jänner wegen Asbestbelastung behördlich gesperrt worden. Die Messungen seien mittlerweile abgeschlossen und alle Werte niedriger als der Asbestgrenzwert. Wann eine endgültige Entscheidung fällt, sei aber noch offen. Kritik an diesen Aussagen der Taskforce des Landes gibt es hingegen von Greenpeace. Man spiele das Problem herunter. Der festgelegte Richtwert sei an mehreren Stellen überschritten worden. Die Umweltschutzorganisation fordert, dass ein Wiedereröffnen der Steinbrüche verhindert werden muss. Und zum Sport: In der Fußball-Bundesliga trifft bereits heute Ried ab 19.30 Uhr auf Red Bull Salzburg. Mit einem Sieg könnten die Salzburger vorübergehend die Tabellenführung übernehmen, zumindest bis zum Spiel am Sonntag zwischen dem aktuellen Tabellenführer LASK und Sturm Graz. Und jetzt zum Wetter.
2: Immer öfter zeigt sich jetzt auch die Sonne am Nachmittag. Teilweise halten sich dichte Wolken aber und es kann auch noch regnen. Die aktuellen Temperaturen: 16 Grad sind es in Bad Tatzmannsdorf, in Lutzmannsburg ebenfalls 16 und 15 Grad in Neusiedl am See. Letzte unergiebige Regenschauer klingen heute Abend ab. Die Nacht verläuft dann trocken. Die Temperaturen sinken auf 12 bis 7 Grad. Morgen am Samstag gibt es einige Sonnenstunden. Ab dem Nachmittag dann ein paar dichtere Wolken, 18 bis 23 Grad. Und am Sonntag ein Mix aus Sonne, Wolken und einzelnen Regenschauern bei ebenfalls bis zu 23 Grad. Hier ist der Radio Burgenland Verkehrsservice um 14.32 Uhr. Bei uns im Burgenland kommen Sie derzeit ohne Probleme voran. In Niederösterreich A2 Südautobahn Richtung Graz. Zwischen Grimmenstein und Edlitz gibt es Stau nach einem neuerlichen Unfall im Baustellenbereich. Die Überholspur ist hier blockiert. Am Grenzübergang Drassenhofen 30 Minuten Wartezeit bei der Ausreise nach Tschechien. In Wien dauert es 10 Minuten länger aktuell auf der Tangente Richtung Kagan zwischen dem Lahrbergtunnel und dem Knoten Prater. Auf der Altmannsdorfer Straße statt auswärts zwischen der Grünbergstraße und dem Altmannsdorfer Ast. Am inneren Gürtel ab der Volksoper und auf der Brigittenauerlände zwischen Gürtelbrücke und Nordbrücke. Am Ring ist zwischen Schottentor und Börse nur eine Fahrspur frei. Grund ist hier ein Fahrbahnschaden. Es staut bis zur Universität zurück.
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von Andrew Gold, jetzt zu drei sehr talentierten Damen aus Oberösterreich. Ah ja, die Stimme, oder? Die kennen wir. Die Funksucker Sisters. Irgendwie geht die Sonne auf, wenn die singen, finde ich. Neue Musik aus Österreich, gern gehört und oft gespielt bei uns auf Radio Burgenland. Und jetzt gibt's was Neues von den Foxes. Neues Album samt neuer Single.

0: Song. Ein Song, in dem es um Hoffnung geht.
1: Es gibt da diesen Spruch, vielleicht wird alles viel leichter. Und ich glaube, wir kennen alle diese Situationen, wo man irgendwie eben vielleicht einen anruft und sagt, ich weiß gar nicht, wie es jetzt weitergeht, so ich weiß es überhaupt nicht. Es tut dann einfach so gut, wenn irgendwer auf der anderen Leitung sagt, schau mal, vielleicht wird alles gar nicht so schlimm, vielleicht wird es ja viel leichter, als du dir jetzt gerade in deinem Kopf ausmalst. Ja, und das geht in dem Song vielleicht. Ganz viel Hoffnung.
0: Nicht vielleicht, sondern sicher, dass die Boxes bald wieder live bei uns im Burgenland zu hören sind. Und da geht es dann quasi back to the roots, zurück zu den Wurzeln.
2: Unsere allerersten Auftritte, da hat es uns noch gar nicht so wirklich so gegeben, haben uns ins Burgenland geführt. Und wir haben dann da gleich einmal so einen kurzen Auftritt gehabt bei der, es war Interweltmeisterschaft.
1: Bowling, nein, Bowling WM.
2: Es war Bowling WM, ich glaube schon, dass das sowas
1: genau.
2: Aber es ist schon ewig her. Und dann hat sich da einfach auch was erhalten an Verbindungen und wo man einfach in Kontakt bleibt und wo wir einfach auch einige Fans gewonnen haben, die uns seit Anfang an begleiten.
0: Das ist fein. Die Burgenländer sind treue Menschen, das ist so gut so. Viele sind dazugekommen zu diesen treuen Menschen hier bei uns im Burgenland. Und zu hören und zu sehen gibt es die Poxys schon am 10. April. Also vielleicht, was Sie Weihnachtsgeschenk gebrauchen. Heißer Tipp, im Kurz in Eisenstadt. Die neue Single, die spielen wir schon jetzt quasi, dass Sie es dann im April wirklich mitsingen können. Die Poxhooker Sisters jetzt mit Vielleicht. Du.

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1: Mit Rosanna Zara am Mikrofon. Der heurige Sommer war der heißeste seit Beginn der Aufzeichnungen. 646 Hitzetote hat es allein im Juni und Juli in Österreich gegeben. Während der Hitzemonate hat die Regierung Schutzmaßnahmen in Aussicht gestellt. Umgesetzt sind die bisher aber nicht. Grund für die Grünen, am kommenden Montag eine Sondersitzung des Nationalrats einzuberufen. Tanja Malle.
2: Nach dem vergangenen Hitzesommer ist vor dem nächsten Hitzesommer. Grünen-Chefin Leonore Gewessler fordert heute die Bundesregierung zum Handeln auf. Bisher sei diese an ihren eigenen Versprechen gescheitert.
3: Und was hat diese Bundesregierung in diesem Sommer getan? Wenig bis gar nichts. Mein Hitzeschutz gab es keinen. Klimaschutz gab es keinen.
2: Für Montag berufen die Grünen nun eine Sondersitzung des Nationalrats ein und legen per dringlichem Antrag einen eigenen Plan vor. Die wesentlichen Punkte: verbindliche Klimaziele, ein Wasserentnahmeregister, Bodenschutz sowie Hitzeschutzmaßnahmen. Darunter
3: wirksame Kühlung in Altenheimen, in Pflegeheimen, in Kindergärten und Schulen.
2: Finanziert könnte das etwa über den Stopp von Autobahnprojekten und das Aus der Förderung für SUVs werden. Zudem warnte Gewessler vor den Folgekosten mangelnder Maßnahmen.
1: Der Wiederaufbau nach der Himalaya-Sturzflut wird umgerechnet mehr als 4 Milliarden Euro kosten, das schätzt die Regierung in Nepal. Man brauche langfristige internationale Unterstützung. Die riesige Flutwelle hatte Ende August Häuser, Straßen und sogar Wasserkraftwerke mitgerissen. Mindestens 1.400 Menschen sind gestorben, mehr als 5.000 gelten noch als vermisst. Der iranische Vizepräsident gratuliert den Houthi-Rebellen nach ihrem Vormarsch an der Küste zum Roten Meer. Der Iran freue sich, schreibt er. Den Houthis ist es gelungen, eine strategisch wichtige Insel bei der Meerenge Bab al-Mandab zu erobern. Damit könnten sie Kontrolle über die für den Welthandel wichtige Schifffahrtsroute dort erlangen. Mit gestohlenen Identitäten und gefälschten Ausweisen soll ein Betrügernetzwerk in Wien hunderte Bankkonten eröffnet und teure Handys bestellt haben. Nach fast 2 Jahren Ermittlungen sind 3 mutmaßliche Haupttäter in Untersuchungshaft. Lisa Veits mit den Details.
4: Die gefälschten Dokumente sollen über das Darknet verkauft worden sein. Käufer konnten damit unter fremden Namen Bankkonten eröffnen oder teure Handys bestellen. Aufgeflogen ist das Netzwerk schließlich durch eine Bank. Hauptermittler Bezirksinspektor Robert Meusburger.
5: Insgesamt waren das 200 Kontoeröffnungen mit gefälschten Lichtbildausweisen. Das waren alte österreichische Personalausweise. Feststellen konnte man dies, da auf den Ausweisen immer dasselbe Täterlichtbild im Endeffekt abgebildet war und die Identitäten waren aber alle gestohlen.
4: Mehr als 200 Menschen sollen so Opfer von Identitätsdiebstahl geworden sein. Allein mit weiterverkauften Handys entstand laut Polizei ein Schaden von mehr als 750.000 Euro. 3 mutmaßliche Haupttäter sitzen in Untersuchungshaft. Ihr Prozess beginnt am 22. September.
1: Das waren die Nachrichten mit Rosanna Zara. Das Wetter.
6: Im Großteil Österreichs bleibt es heute Nachmittag trocken, nur vereinzelt ziehen Regenschauer durch. Ein bisschen häufiger regnet es für kurze Zeit noch im Burgenland und im südöstlichen Niederösterreich. Vom Westen her lockern die Wolken aber langsam etwas mehr auf und in vielen Regionen lässt sich heute wenigstens kurz auch noch die Sonne blicken. Überwiegend sonnig geht es in Vorarlberg und Teilen Tirols weiter. In Landeck hat es auch 21 Grad, in Fischbach dagegen nur 10 und teilweise weht lebhafter Westwind. Am Wochenende wärmer mit 18 bis 25 Grad, im Westen und Süden überwiegend sonnig. Von Oberösterreich bis ins Burgenland neben der Sonne aber auch einige Wolken, vor allem am Sonntag, und vereinzelt dabei vielleicht auch kurze Regenschauer. Soviel zum Wetter mit Jörg Stibor.
7: Hier ist der Radio Burgenland Verkehrsservice um 3:15 Uhr. Bei uns im Burgenland ist es derzeit ruhig auf den Straßen. Wir schauen gleich weiter nach Niederösterreich. A2 Südautobahn in Richtung Graz. Zwischen Grimmenstein und Edlitz ist die Unfallstelle jetzt geräumt und der Stau löst sich auch nach und nach auf. 30 Minuten Wartezeit haben Sie noch am Grenzübergang Trassenhofen bei der Ausreise nach Tschechien. In Wien eine Viertelstunde mehr Fahrzeit auf der Tangente Richtung Kagran zwischen der Hansenkurve und dem Knoten Prater. 10 Minuten länger dauert es auf der Altmannsdorfer Straße statt auswärts zwischen Grünbergstraße und dem Altmannsdorfer Ast, am inneren Gürtel ab der Volksoper und auf der Brigitte-Nauer-Lände zwischen Gürtelbrücke und Nordbrücke. Und am Ring ist zwischen dem Schottentor und der Börse nur eine Fahrspur frei. Grund ist ein Fahrbahnschaden. Hier staut es bis zur Universität zurück.
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7: Wenn wir Ihnen versprechen, wir spielen die beste Musik aus Österreich, dann darf dieses großartige Stück Musik, handgemacht in Österreich, nicht fehlen. Von Hubert von Geusern. Hören Sie vor 3:30 bei uns dazu Ihre Lieblingshits. Von Zucchero und jetzt von Matthew Wilder. Break My Strides. Ich wünsche einen feinen Freitagnachmittag. Guten Start ins Wochenende, wenn Sie schon dürfen.

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0: Also durchs trockene, raschelnde Laub spazieren geht ja schon, leider Gottes wegen der Trockenheit, aber jetzt passt endlich auch die Jahreszeit dazu. In der Nacht schon relativ frisch, da ist es dann ganz gut, wenn man ein bisschen einheizt zu Hause. Der Herbst hat uns erreicht, 11. September heute. Und bei einigen kommt da schon ein bisschen Lust auf, so ein bisschen herbstlich zu dekorieren, bei der Haustür oder im Garten.
1: Nein, überhaupt nicht. Nicht? Ich meine, ich bin überhaupt jemand, der nicht sehr viel dekoriert, aber so Kleinigkeiten eben, ja, weil jetzt dann die Kürbiszeit kommt, so quasi im Herbst, ein paar Kürbisse aufstellen.
2: Herbstdeko gibt es bei mir nicht, aber Halloween-Deko dafür.
3: Ich meine, ich bin wenig zu Hause und darum werden wir nicht dekorieren.
4: Ich habe das ganze Jahr dieselbe Deko. Ja, ich tue generell nicht herbstlich dekorieren.
5: Nein, weil es eindeutig nur zu sommerlich ist. Ich glaube, vor Oktober passiert da nichts, so kurz vor Halloween, wenn überhaupt. Ja.
0: Aber das Schöne ist, wenn Sie Deko wollen, aber nicht selber dekorieren wollen, heißt es, einfach abwarten, weil die Natur macht das mit der Herbstdeko ganz von selbst. So verfärben und Herbst ist ein Maler, heißt es immer. Hier ist Radio Burgenland am Freitag. Cool and the Gang und dann das Beste aus Österreich, Edmund mit

0: First Class auf Radio Burgenland. Roxette gleich als nächstes. 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
1: Mit Christopher Iwanschitz einen schönen Nachmittag. Die Neos in Burgenland kämpfen weiter um Informationen zur Planung des Krankenhauses Golz. Ende August hat das Land kurz zwei Dokumente veröffentlicht, weitere Unterlagen, und zwar die Vorbereitungsdokumente. Die müssen in den nächsten 4 Wochen veröffentlicht werden, so die Entscheidung des Gerichts. Die Arbeiterkammer Burgenland bietet auch heuer wieder Workshops an den Schulen an. Besonders gefragt sind laut AK Workshops zu Geldfragen. Hier haben voriges Jahr rund 1.100 Schülerinnen und Schüler mitgemacht. Thematisiert werden dabei das Haushaltsbudget, aber auch Stolpersteine in der digitalen Welt. Gut angenommen werden auch Workshops zur Wirtschaftsbildung. Und zum Sport: bei der Golf-Team-Europameisterschaft in der Nähe von Wiener Neustadt spielt Österreich mit dem Neudörfler Markus Habeler an der Spitze um die Medaillen mit. Die Österreicher treffen zurzeit im Kampf um den Finaleinzug auf die Niederlande. Markus Habeler hat sein Team mit der besten Einzelleistung aller Spieler gestern ins Halbfinale gebracht. Und jetzt zum Wetter.
0: Einige Wolken, aber auch schon einige Sonnenstrahlen heute Nachmittag bei uns im Burgenland. Dazu herbstliche Temperaturen zwischen 14 und 18 Grad. 16 Grad sind es jetzt aktuell in Eisenstadt, in Neudorf bei Lanzee 14 und im Süden in Rechnitz 16, Güssing derzeit 17 Grad. Die heutige Nacht, die verläuft meist trocken. Die Temperaturen sinken auf 12 bis 7 Grad. Und morgen Samstag gibt es einige Sonnenstunden. Die Temperaturen bis zu 23 Grad. Am Sonntag dann ein Mix aus Sonne und Wolken mit einzelnen Regenschauern, aber meiste Zeit bleibt es trocken. Der Radio Burgenland Verkehrsservice, 15.32 Uhr. Bei uns im Burgenland ist es derzeit ruhig. Wir schauen nach Niederösterreich. A2 Südautobahn Richtung Graz. Zwischen Grimmelnstein und Edlitz ist die Unfallstelle geräumt. Der Stau löst sich auf. Am Grenzübergang Drassenhofen warten Sie noch 30 Minuten aktuell bei der Ausreise nach Tschechien. Und weiter nach Wien. Eine Viertelstunde mehr Fahrzeit auf der Tangente Richtung Kagran zwischen der Hansonkurve und dem Knoten Prater. 10 Minuten länger dauert es auf der Altmannsdorfer Straße stadtauswärts zwischen der Grünbergstraße und dem Altmannsdorfer Ast. Und es staut auch am inneren Gürtel ab der Volksoper und auf der Brigittenauerlände zwischen Gürtelbrücke und Nordbrücke. Am Ring ist zwischen dem Schottentor und der Börse nur eine Fahrspur frei. Grund ist ein Fahrbahnschaden. Der Stau reicht bis zur Universität zurück. Gute Fahrt!
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0: Lynn Anderson und Rose Garden. Und die Geschichte dazu kennt unser Mr. Hitparade Udo Huber.
1: Seit letztem Freitag steht der Radio Burgen und Pop Express in der Station Nashville, Tennessee. Gestern, vor 56 Jahren, am 10. September 1970, hat Lynn Anderson Rose Garden in den Columbia Recording Studios in Nashville aufgenommen. Ihre Version dieses Songs zählt bis heute zu den erfolgreichsten Country-Crossover-Aufnahmen aller Zeiten. Der Titel ist 5 Wochen lang an der Spitze der amerikanischen Country-Charts gewesen, hat Platz 3 der amerikanischen Pop-Charts erreicht und war ein großer Erfolg in Australien, Kanada, Neuseeland, Irland, Norwegen, der Schweiz, Deutschland, Großbritannien und in Österreich. Ja, da hat es immerhin auch für Platz 4 gereicht. Und bei der 13. Grammy-Verleihung im Jahr 1971 hat Lynn Anderson dann auch den Grammy für die beste weibliche Gesangsdarbietung im Bereich Country überreicht bekommen.
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0: Es ist Burgenland, der beste Austropop, Wolfgang Ambros bei uns. Und vor der Nachricht um 4 gibt es noch Falco, Vienna Calling und Alan Parsons Project.
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1: Mit Rosanna Zara am Mikrofon. Die Vertreterinnen der Pensionistinnen und Senioren fordern heute einmal mehr ein Anreizsystem, um ältere Beschäftigte länger im Job zu halten. Ein Fünftel der Arbeitslosen sind älter als 55 Jahre. Das Wirtschaftsforschungsinstitut, kurz WIFO, soll jetzt ein Modell ausarbeiten. Viktoria Waldecker berichtet.
2: In Österreich drehe sich die Pensionsdebatte oft nur um eines, kritisiert Birgit Gerstorfer, Präsidentin des SPÖ-nahen Pensionistenverbandes.
3: Wir müssen länger arbeiten. Gleichzeitig erleben wir aber, dass die Unternehmen ihrer Verantwortung nicht gerecht werden.
2: Denn Betriebe müssten auch bereit sein, Menschen über 50 zu beschäftigen. Der Seniorenrat will jetzt das WIFO beauftragen, ein Bonus-Malus-System auszuarbeiten. Es soll noch heuer vorliegen und dann an die Regierung übermittelt werden. Anreize für ältere Beschäftigte könnte man etwa über die Sozialversicherung setzen, meint die Vorsitzende der Alterssicherungskommission Christine Meyerhuber.
4: Dort, wo der Anteil der Beschäftigten über 60 Jahre größer ist, dort könnten die Betriebe für alle Beschäftigte geringere Sozialversicherungsbeiträge zahlen.
2: Denn die bisherigen Maßnahmen würden nicht ausreichen. Das zeige die steigende Arbeitslosigkeit bei Menschen über 55 Jahren.
1: Die israelische Armee hat nach eigenen Angaben rund 1100 Tonnen Sprengstoff eingesetzt, um unterirdische Anlagen der Hisbollah-Miliz im Südlibanon zu zerstören. Die Detonationen waren so stark, dass seismische Erschütterungen der Stärke 4 ausgelöst wurden. Selbst im 70 Kilometer entfernten Beirut haben die Häuser gewackelt. In der unterirdischen Anlage sind laut Israel große Waffenlager gefunden worden. Französischen und niederländischen Fahndern ist ein Schlag gegen den internationalen Drogenhandel gelungen. Sie haben den Schmuggel von Kokain im Wert von 225 Millionen Euro gestoppt. Die Drogen sind im Hafen von Dunkirk auf einem Container aus Ghana mit Plastikabfall an Bord entdeckt worden. Ziel der Fracht war Antwerpen. In der Fußball-Bundesliga startet heute die 6. Runde und Red Bull Salzburg könnte zumindest vorübergehend die Tabellenführung übernehmen. Mario Valli.
5: Salzburg ist zu Gast bei der SV Ried und kommt nach dem 3:0 im ÖFB-Cup gegen St. Pölten mit 6 Siegen in Folge ins Innviertel. Nach einer spielfreien Woche sind die Bullen außerdem ausgeruht und als Zusatzmotivation winkt Platz 1. Mit einem Sieg in Ried würde man zumindest vorübergehend an Tabellenführer LASK vorbeiziehen. Salzburg-Trainer Danny Rühl gibt im Triple gegen Ried, Levski Sofia und Sturm Graz das Maximalziel aus.
6: Jetzt haben wir noch 3 Spiele vor der Länderspielpause in 2 Wettbewerben, ja, mit Liga und Europa-League-Spiel. Und wir versuchen unser Bestes, auch nochmal 3 gute Ergebnisse zu erzielen.
5: Für die Rieder wäre gegen Salzburg schon ein Remis ein Erfolg. Der letzte Sieg gegen die Bullen liegt über 10 Jahre zurück. Seitdem setzt es 11 Niederlagen bei 3 Unentschieden.
1: Das waren die Nachrichten mit Rosanna Zara. Das Wetter.
7: In Vorarlberg und Rhein-Tirols bleibt es in den nächsten Stunden recht sonnig. Sonst dominieren noch die Wolken, es gibt aber nur noch vereinzelt ein bisschen Regen. Und zum Abend hin kommt in vielen Regionen wenigstens kurz die Sonne hervor, wie jetzt im Innviertel und im oberen Murtal. Teilweise weht sehr lebhafter Westwind, in Oberfellach sogar mit knapp 50 km pro Stunde. 22 Grad hat es in Bludenz, nur 12 in Buchberg am Schneeberg. Am Wochenende wärmer mit 18 bis 25 Grad, dazu zeitweise sonnig. Länger scheint die Sonne dabei im Westen und Süden. Morgen gibt es anfangs aber stellenweise etwas Nebel. Und von Oberösterreich bis ins Burgenland ziehen etwas mehr Wolken durch. Und vereinzelt sind kurze Schauer möglich. So viel zum Wetter mit Jörg Stibor.
8: Es ist 4 Minuten nach 16 Uhr. 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Hier ist der Radio Burgenland Verkehrsservice. Am Grenzübergang Trassenhofen in Niederösterreich dauert es eine halbe Stunde länger, wenn Sie Richtung Tschechien ausreisen möchten. In Wien ein Plus von 10 Minuten auf der Tangente Richtung Kagran zwischen Hansenkurve und Knotenbrater. Dichter Verkehr in Wien auf der Altmannsdorfer Straße stadtauswärts zwischen Grünbergstraße und dem Altmannsdorfer Ast und am inneren Gürtel ab der Volksoper und auf der Brigitte-Nauer-Lände zwischen der Gürtelbrücke und der Nordbrücke. Am Ring sind zwischen dem Schottentor und der Börse wieder alle Fahrspuren frei. Hier ist der Fahrbahnschaden jetzt repariert.
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8: Es könnte so leicht sein, nach mal in einer Beziehung, es ist einfach schwierig zu sagen, Entschuldigung, tut mir leid, das war nicht so gemeint. Genau darum geht es in diesem Song von Tracy Chapman. Niemand ist perfekt, denken Sie dran. Baby, can I hold you? 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

0: Middle of the Road auf Radio Burgenland am 11. September, das Datum, bei dem heute viele Erinnerungen wieder wach werden. Heute vor 25 Jahren erschüttern die Terroranschläge vom 11. September in New York und Washington die ganze Welt. 3000 Menschen sterben, mehr als 6000 werden verletzt. Dieser historische Einschnitt hat sich tief ins Gedächtnis der Menschen gebrannt. Auch viele Burgenländerinnen und Burgenländer wissen noch ganz genau, wo sie heute vor 25 Jahren waren.
1: Es war die größte Katastrophe, die ich mir vorstellen kann. Ich war gerade einkaufen und da war ein großer Bildschirm und auf einmal sehe ich diese Türme, eben das Flugzeug in den Türmen. Im ersten Moment wusste ich gar nicht, was da los ist. Es war ganz schlimm, ein Wahnsinnstag für alle.
2: Ich kann mich erinnern, habe sogar noch zu Hause die Standardartikel aufgehoben. Ja, im Nachhinein eine Katastrophe. Aber wenn man jetzt global schaut, es ändert sich zwar was, aber nicht zum Besten.
3: Einfach nur schrecklich. Und wenn man das im Fernsehen wieder sieht, kann man nur hoffen, dass es sich nicht noch einmal wiederholt.
4: Ich war damals im Landesfeuerkommando Burgenland beschäftigt und es war irgendwo kurz vor der Mittagszeit in Österreich und wir sind dann hinuntergegangen in den Aufenthaltsraum und haben dann dort eigentlich den Brand halt gesehen. Und einige Minuten danach haben wir dann auch den Einschlag des zweiten Flugzeugs dann gesehen. Wir waren eigentlich alle ganz entgeistert, dass sowas passieren konnte.
0: In New York miterlebt hat den Terroranschlag der Zillingtaler Thomas Bauer, der war vor 25 Jahren dort auf Urlaub. Seine Erinnerungen und Eindrücke hören Sie bei uns in Radio Burgenland aktuell in einer Viertelstunde um 16:30.

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1: Mit Christopher Iwanschitz einen schönen Nachmittag. Heute jähren sich die Terroranschläge auf das World Trade Center in New York zum 25. Mal. Fast 3000 Menschen sterben damals, mehr als 6000 werden verletzt. Ein historischer Einschnitt, der sich ins Gedächtnis vieler Menschen gebrannt hat, wie Raffaella Pint berichtet.
2: Am 11. September 2001 attackieren Terroristen die Vereinigten Staaten. Innerhalb weniger Minuten rasen zwei entführte Passagierflugzeuge in die Türme des World Trade Centers in New York. Kurz darauf fliegt eine Maschine in das Pentagon in Washington und eine weitere Passagiermaschine schlägt in Pennsylvania ein. Der Zillingtaler Thomas Bauer ist damals in New York auf Urlaub.
3: Am Anfang ist es natürlich alles irgendwie so fern weg. Man sieht es jetzt, man ist zwar vor Ort, aber wir und auch die Leute dort vor Ort haben ja selbst noch nicht ganz verstanden, was hier wirklich passiert ist.
2: Am Abend vor den Anschlägen besucht Thomas Bauer noch die Twin Towers.
3: Wir waren wahrscheinlich auch der Letzten, die noch oben als Besucher dort waren, weil nach uns wurde das Ganze, die Besucherplattform, gesperrt. Es hätte auch sein können, dass wir ganz einfach unseren Besuch am nächsten Tag planen. Im Nachhinein merkt man dann erst, dass es vielleicht doch knapper war, als man glaubte.
2: Der Tag ist auf ewig präsent, besonders aber an Tagen wie heute kommen die Erinnerungen wieder hoch. Die Anschläge der Terrororganisation Al-Qaida treffen die USA völlig unerwartet. Fast 3000 Menschen sterben.
1: Und der Jahrestag wird auch Thema im Burgenland heute sein, 19 Uhr, ORF 2. Die erste Schulwoche liegt schon wieder hinter uns und auch heuer bietet die Arbeiterkammer Burgenland wieder Workshops an den Schulen an. Besonders gefragt sind laut AK Workshops zu Geldfragen. Hier haben voriges Jahr rund 1100 Schülerinnen und Schüler mitgemacht. Thematisiert werden dabei das Haushaltsbudget oder auch Stolpersteine in der digitalen Welt. Gut angenommen werden laut Arbeiterkammer auch die Workshops zur Wirtschaftsbildung. Und jetzt zum Sport. Kitesurf-Olympiasieger Valentin Pontus kämpft morgen bei der Europameisterschaft in der Türkei um eine Medaille. Der Mann vom Yachtclub Pudersdorf liegt vor den morgigen Finalwettfahrten in der EM-Wertung auf Rang 4. Am heutigen Wettkampftag hat Pontus nicht ganz an die Leistungen von gestern anschließen können.
4: Die Starts haben heute wieder nicht so gut geklappt, leider. Ich habe versucht, die ersten zwei Rennen recht solide zu fahren, um einfach im Semifinale zu sein. Ich habe dann bei den letzten zwei Rennen mehr riskieren können, aber habe leider keine so guten Entscheidungen getroffen für den Start und somit kann man nicht vorne mitspielen, um ein Rennen zu gewinnen. Aber werden wir morgen alles geben und weitermachen.
1: Sagt Valentin Pontus, der wie gesagt mit seiner Platzierung direkt im Semifinale der EM steht. Für den Olympiasieger würde ein Stockerplatz die erste EM-Medaille seiner Karriere bedeuten. Und jetzt zum Wetter.
5: Da ziehen ein paar Regenschauer noch durch, aber die werden bald abklingen. Die Nacht, die verläuft dann meist trocken und es klart auf. Die Temperaturen sinken bis morgen früh auf 12 bis 7 Grad. Morgen Samstag einige Sonnenstunden, vor allem am Vormittag ist es oft strahlend sonnig, dann bilden sich einige Wolken, bleibt aber trocken morgen bis zu 23 Grad. Am Sonntag ein Mix aus Sonne und Wolken, vereinzelte Regentropfen sind nicht ausgeschlossen, viel regnen wird es aber nicht. Und auch am Sonntag 19 bis 23 Grad bei uns im Burgenland. Der Radio Burgenland Verkehrsservice, 16.33 Uhr ist es jetzt und Sie haben freie Fahrt im Burgenland. In Wien brauchen Sie noch länger, dichter Verkehr auf der Altmannsdorfer Straße stadtauswärts zwischen der Grünbergstraße und dem Altmannsdorfer Ast und am inneren Gürtel ab der Volksoper und auf der Brigitte-Nauer-Lände zwischen der Gürtelbrücke und der Nordbrücke. Wenn Sie Richtung Tschechien ausreisen, Grenzübergang Drassenhofen in Niederösterreich, 30 Minuten Wartezeit bei der Ausreise nach Tschechien.
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0: Cher, Strong Enough hier auf Radio Burgenland. Es ist der Freitagnachmittag und die wichtigsten Themen zusammengefasst in unserem Journal um 5 in einer Viertelstunde, heute mit Rosanna Azzara.
1: Die Terroranschläge vom 11. September jähren sich heute zum 25. Mal. Mit Schweigeminuten, Glockenschlägen und Lichtinstallationen haben die USA heute der Opfer gedacht. Fast 3000 Menschen sind damals ums Leben gekommen. Am Ground Zero in New York haben Angehörige auch die Namen der Getöteten vorgelesen. Mehr gleich hier im Journal um 5.

0: Rod Stewart auf Radio Burgenland. Josh gibt's gleich noch bei uns. Und Sportdirektor, noch Sportdirektor Peter Schöttl, morgen bei uns. So viel ist fix.
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1: Herzlich willkommen zum Journal um 5. Das sind unsere Themen. USA gedenken der Terroropfer von 9/11, 25 Jahre danach. Verheerender Busunfall mit niederländischer Reisegruppe in der Schweiz. Und gewählter ORF-Chef will mit Privaten kooperieren und verspricht Reformen. Am Mikrofon begrüßt sie Rosanna Zara. Heute wird der Opfer der Terroranschläge vom 11. September gedacht. Vor 25 Jahren haben Al-Qaida-Terroristen 4 Passagierflugzeuge entführt. 2 werden in die Türme des World Trade Centers in New York gesteuert. Ein weiteres trifft das Pentagon und die 4. Maschine stürzt im Bundesstaat Pennsylvania ab. Insgesamt fast 3000 Menschen sind ums Leben gekommen. Sarah Emler berichtet.
2: Mit Blumen und Fotos der Verstorbenen versammeln sich die Menschen in New York, wo einst die Türme des World Trade Center standen. Pünktlich um 8.46 Uhr Ortszeit wird an den Moment erinnert, als das erste Flugzeug in einen der Zwillingstürme einschlug. Es folgen noch weitere Schweigeminuten, eine für jeden Flug, für jeden eingestürzten Turm. Und zum ersten Mal auch für die rund 10.000 Menschen, die der giftigen Staubwolke ausgesetzt waren und später an Krebs starben. Auch die ehemaligen noch lebenden US-Präsidenten sind anwesend. Nur der aktuelle US-Präsident Donald Trump befindet sich am zweiten Anschlagsort, dem Pentagon. Er möchte eine Rede halten und in New York gehört die Zeit traditionell den Angehörigen.
1: Nach der Straße von Hormuz drohen jetzt auch Blockaden auf einer weiteren wichtigen Handelsroute. Die Houthi-Miliz ist rund um die Meerenge Bab al-Mandab vorgerückt und hat dort alle Inseln eingenommen. Damit haben sie Kontrolle über die Schifffahrtsroute. Reederverbände zeigen sich besorgt. Die Houthis haben in der Vergangenheit immer wieder Schiffe in der Region angegriffen. In der Schweiz und den Niederlanden sitzt der Schock tief nach dem Busunglück im Kanton Graubünden. Ein Bus mit einer niederländischen Touristengruppe ist gestern Abend in einem Baustellenbereich umgekippt. 5 Menschen sind gestorben, 40 wurden verletzt, berichtet Schweiz-Korrespondentin Bettina Prendergast.
3: Es hätte ein kurzer Tagesausflug in die Schweiz sein sollen, er endet aber für 5 Touristen aus den Niederlanden tödlich. Der Reisebus war schon auf dem Rückweg nach Österreich in die Unterkunft. In einem engen Baustellenbereich kollidierte er mit einer Leitplanke.
4: Die durchbohrte ihn und der Car wurde dadurch lenkunfähig. Dadurch ist er rechts von der Straße gestürzt und blieb dann auf der rechten Seite liegen.
3: Das ist Roman Rüegg, der Mediensprecher der Kantonspolizei Graubünden. Er sagt, die 40 Verletzten wurden in verschiedene Spitäler in die Schweiz und in Österreich gebracht. Auch der Fahrer hat überlebt. Die Kantonspolizei spricht von einem Selbstunfall ohne Beteiligung anderer Fahrzeuge.
1: Zum Abschluss des ORF-Zukunftsforums hat der künftige ORF-Generaldirektor Clemens Bick heute die Hand in Richtung Mitbewerber ausgestreckt. Sein Angebot ist eine Partnerschaft mit einer Plattform zum unkomplizierten Austausch von Inhalten. Für den ORF kündigt Bick einen beinharten Rationalisierungskurs an. Stefan Kappacher.
5: Schlanker und effizienter müsse der ORF werden, das war der Tenor der Medienpolitiker beim Zukunftsforum. Und der künftige ORF-Chef Clemens Pick verspricht zu liefern.
6: Wir werden den ORF an Haupt und Gliedern reformieren müssen, damit wir unseren öffentlich-rechtlichen Auftrag auch in der Zukunft erfüllen können.
5: Frei werdende Ressourcen sollen in Journalismus und Programm gehen, so der Plan von Pick. Und diese Inhalte will er im Zuge einer neuen Partnerschaft mit den Mitbewerbern teilen. Die Hoffnung, der ORF bekommt dafür online mehr Freiheiten. Beim Zukunftsforum gab es dafür viel Unterstützung. Medienminister Andreas Babler verspricht:
7: Was hier erarbeitet wurde, wandert nicht in die Schublade. Wir werden auf Ihrer gemeinsamen Arbeit aufbauen.
5: Einen Zeitplan für die Umsetzung der Reform gibt es noch nicht.
1: Gut ein Jahr nach dem Amoklauf am Borgdreier Schützengasse in Graz sind die Umbauarbeiten in der Schule jetzt abgeschlossen. Wenn am Montag der Unterricht nach den Sommerferien wieder beginnt, können die Schülerinnen und Schüler wieder sämtliche Räumlichkeiten benutzen. 2 Klassenzimmer, in denen der Amoklauf stattgefunden hat, wurden umfunktioniert und sind jetzt Orte des Gedenkens. Das war das Journal um 5 mit Rosanna Zara. Das Wetter.
8: In Vorarlberg, Teilen Tirols und im Innviertel sowie in Oberkärnten geht der Nachmittag recht sonnig zu Ende. Aber auch sonst lockern die Wolken langsam etwas auf und in vielen Regionen lässt sich wenigstens kurz noch die Sonne blicken. Teilweise weht sehr lebhafter Westwind. In der Nacht klart es immer mehr auf, der Wind lässt nach und es wird sehr kühl, die Temperaturen sinken auf 12 bis 3 Grad. Am Wochenende scheint überall zeitweise die Sonne, morgen gibt es anfangs aber stellenweise etwas Nebel. Länger sonnig wird es an beiden Tagen im Westen und Süden sein. Von Oberösterreich bis ins Burgenland ziehen teilweise auch mehr Wolken durch und vereinzelt sind kurze Regenschauer möglich. Es wird wärmer als zuletzt mit Höchstwerten zwischen 18 und 25 Grad. So viel zum Wetter mit Jörg Stiebor.
9: 5 Minuten nach 5, das ist der Radio Burgenland Verkehrsservice. Es ist alles ruhig auf den Straßen, Sie haben freie Fahrt.
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0: Radio-Folgen-Jans mit Waterloo und Robinson und das Fieber greift in Windeseile um sich und zwar ein völlig ungefährliches, das Lottofieber. 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
2: Am Mikrofon Christopher Iwanschitz. Ein Schädling ist aktuell in den heimischen Weingärten besonders hartnäckig, und zwar die Rebzikade. Sie hinterlässt auf den Reben die typische rot-gelbe Vergilbung. Im Kampf gegen die Rebzikade setzt die österreichische Agentur für Gesundheit und Ernährungssicherheit, kurz AGES, jetzt auf eine neuartige Technologie aus der Luft, berichtet Lukas Reithofer.
3: Ein Team der AGES und der Landwirtschaftskammer hat sich bei Weingärten in der Nähe von Golsheim gefunden. 9 Meter über den Köpfen schwebt eine Drohne. Damit sucht man aber nicht nach der wenige Millimeter großen Rebzikade, sondern nach etwas deutlich Sichtbarerem. Die Kameras sollen die für Rebzikadenbefall typische goldgelbe Vergilbung zeigen.
4: Mit den Drohnen werden Luftbildaufnahmen gemacht und die Software versucht oder die KI versucht, anhand dieser Luftbildaufnahmen die Symptome zu erkennen. Und wenn wir jetzt über große Flächen fliegen, schaut man dann, ob irgendwo in diesen Flächen es zu sogenannten Hotspots kommt.
3: Sagt Helga Reisenzein von der AGES. Nach den Auswertungen der Drohnenbilder soll dann klar sein, wo genauer hingeschaut werden muss. Für Landwirtschaftskammerpräsident Nikolaus Belakovic ist klar:
5: Als Landwirtschaftskammer sind wir im höchsten Maße interessiert, dass diese Krankheit eingedämmt wird. Wir versuchen zu retten, was geht. Und hier durch eben neue Technologien sind es neue Möglichkeiten, schneller zu agieren und effektiver zu agieren.
3: Rund 45 Hektar Weingartenfläche oder mehr als 60 Fußballfelder hat die Drohne binnen 2 Tagen schon erfasst.
2: Heute jähren sich die Terroranschläge auf das World Trade Center in New York zum 25. Mal. Innerhalb weniger Minuten rasen damals 2 entführte Passagierflugzeuge in die Türme des World Trade Centers in New York. Kurz darauf fliegt eine Maschine in das Pentagon in Washington DC und eine weitere Maschine schlägt in Pennsylvania ein. Fast 3000 Menschen sterben damals, mehr als 6000 werden verletzt. In New York auf Urlaub war damals der Zillingtaler Thomas Bauer, der kurz zuvor auch die Twin Towers besucht hat.
6: Wir waren wahrscheinlich auch der Letzten, die da noch oben als Besucher dort waren. Es hätte auch sein können, dass wir ganz einfach unseren Besuch am nächsten Tag planen. Am Anfang ist es natürlich alles irgendwie so fern weg. Man sieht es jetzt, man ist zwar vor Ort, aber wir und auch die Leute dort vor Ort haben ja selbst noch nicht ganz verstanden, was hier wirklich passiert ist.
2: Erinnert sich der Zillingtaler Thomas Bauer zurück. Und zum Sport und der Frage, wer übernimmt die Tabellenführung in der Fußball-Landesliga? Gleich 3 Teams haben heute die Chance, den aktuellen Spitzenreiter Neusiedl zumindest bis morgen zu überholen. Michael Gutmann.
7: Ein Team ist der aktuelle Tabellenzweite SC Bad Sauerbrunn. Bad Sauerbrunn hat ein Heimspiel und trifft auf den SK Parma. Auch auf Platz 1 vorstoßen kann der SV Leiter Podersdorf im Heimspiel gegen das punktelose Schlusslicht Lackenbach. Für Leiter Podersdorf ist es aber nach dem Cupspiel und dem Nachtragsspiel gegen Rust das 3. Spiel innerhalb einer Woche. Ebenfalls ganz vorne mitmischt der ASK Klingenbach. Das Überraschungsteam der bisherigen Saison trifft auf Deutschkreuz. Außerdem trifft heute Oberpullendorf auf Kofidisch, ein Duell aus den hinteren Rängen der Liga. In der Regionalliga Ost trifft Parndorf auf Dreiskirchen. Die Niederösterreicher mit Stürmer Philipp Hosener an der Spitze sind defensiv anfällig und haben schon 12 Gegentore kassiert. Anpfiff ist um 19 Uhr. Oberwart trifft heute auswärts auf Krems. Die Kremser mit Star-Trainer Stefan Meierhofer sind in dieser Saison noch sieglos.
0: Und jetzt zum Burgenlandwetter. Letzte Regenschauer klingen in den kommenden Stunden ab. Die Nacht verläuft dann meist klar und trocken. Die Temperaturen sinken auf 12 bis 7 Grad. Morgen am Samstag gibt es einige Sonnenstunden, bis Mittag strahlend sonnig. Am Nachmittag dann einige Wolken auch mit dabei, bis zu 23 Grad. Und übermorgen Sonntag gibt es Wolken und Sonne. Einzelne Regentropfen sind nicht ausgeschlossen bei bis zu 23 Grad. Hier ist der Radio Burgenland Verkehrsservice um 17.34 Uhr. Es ist alles ruhig, Sie haben freie Fahrt.
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Hier ist Radio Burgenland, der Sender mit ganz viel Austropop, ganz viel Musik aus Österreich. Josef Jandrischitz, den müssen Sie nicht unbedingt kennen, ist ein österreichischer Musiker aus Ilz in der Oststeiermark, war bei vielen großen Projekten beteiligt, immer so ein bisschen in der zweiten Reihe, bei Boris Bukowski war er, bei Karl Bayer. Und jetzt kennen Sie einen Song, in dem dieser Josef Jandrischitz eine ganz wichtige Rolle spielt. Der war nämlich in Wien und hat immer Heimweh gehabt. Heimweh nach der Provinz, nach Ilz oder eben Fürstenfeld. Und seine Bandkollegen von STS haben ihm diese Hymne gewidmet. Langsam.

0: Four Tops hier auf Radio Burgenland. Es geht in Richtung Freitagabend und ich würde sagen, wir packen jetzt mal die Prinzen aus.
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0: Alles nur geklaut. Läuft gleich hier auf Radio Burgenland. Vorher noch John Lennon.

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1: Am Mikrofon Arthur Treinacher. Seit kurzem ist es fix. ÖFB-Sportdirektor Peter Schöttl und der Österreichische Fußballbund gehen getrennte Wege. Diese Entscheidung hat der Aufsichtsrat heute getroffen. Wolfgang Eichinger berichtet.
2: Die Zusammenarbeit zwischen Peter Schöttl und dem ÖFB endet nach 9 Jahren. Unterschiedliche Vorstellungen über die künftige strategische Ausrichtung und Gestaltung des Sportdirektorpostens seien die Gründe für das Ende der Zusammenarbeit, gibt der Österreichische Fußballbund in einer Presseaussendung bekannt und bedankt sich bei Peter Schöttl für seine erfolgreiche Arbeit. Unter dem Sportdirektor Peter Schöttl hat sich Österreich bei den Männern für 2 Europameisterschaften und eine Weltmeisterschaft qualifiziert, bei den Frauen das EM-Viertelfinale erreicht und das U17-Burschen-Nationalteam ist bei der Weltmeisterschaft ins Finale gekommen. Jetzt soll die Direktion Sport im ÖFB neu aufgestellt und weiterentwickelt werden. Reformen im Nachwuchsfußball und in der Talenteförderung sind ebenfalls geplant. Der bisherige ÖFB-Nachwuchschef und ehemalige Teamspieler Sebastian Brödel soll gute Chancen auf dem Posten des neuen Sportdirektors haben.
1: Die vor mehr als 1,5 Jahren im Niger entführte Österreicherin Eva Kretzmacher soll freikommen. Das Außenministerium spricht von ermutigenden Informationen. Die Freilassung über die Übergabe der 75-Jährigen sei noch nicht abgeschlossen. Der Prozess sei komplex und sehr gefährlich. Nach Jahren relativer Ruhe flammt der Bürgerkrieg im Jemen wieder auf, mit möglichen Folgen für die Weltwirtschaft. Die Houthi-Miliz hat Mokka und die Insel Mayun eingenommen und damit wichtige Positionen an der Meerenge Bab al-Mandab unter Kontrolle.
3: Schiffswracks und Trümmerteile. Bilder der Zerstörung im Hafen von Mokka. Die Houthi haben Einzug gehalten. Sie kontrollieren damit einen wichtigen Zugang zur Meerenge Bab al-Mandab. Die Route sei weiterhin frei passierbar, erklärt ein Sprecher der Houthi, mit einer wesentlichen Ausnahme. Schiffe aus Saudi-Arabien dürfen nicht durch. Weil der Iran die Straße von Hormus weitgehend blockiert, hat Saudi-Arabien das Rote Meer als Ausweichroute genutzt, um sein Öl zu exportieren. Das wollen die Houthi, die mit dem Iran verbündet und mit Saudi-Arabien verfeindet sind, jetzt verhindern. Saudi-Arabien soll die verbündeten USA bereits gebeten haben, einzugreifen und Militärschläge gegen die Houthi auszuführen. US-Präsident Trump hat offenbar abgesagt.
1: Matthias Humpelstetter hat berichtet. Mit gestohlenen Identitäten und gefälschten Ausweisen soll ein großes Betrugsnetzwerk in Wien hunderte Bankkonten eröffnet und teure Handys bestellt haben. Der Gesamtschaden rund 750.000 Euro. 3 mutmaßliche Haupttäter sind nun in U-Haft. Und in Hallstatt haben Archäologen mehrere über 2000 Jahre alte Salzabbaukammern aus der Eisenzeit entdeckt. Sie erstrecken sich über 300 Meter und sind rund 20 Meter hoch. Am Boden fanden die Forscher Werkzeuge, Kleidung und Speisereste prähistorischer Bergleute. Das waren die Nachrichten mit Arthur Treinacher. Zum Wetter.
4: Eine trockene Nacht erwartet uns, die Wolken lockern überall auf, allerdings entsteht in manchen Tälern und Becken Nebel, speziell in Kärnten. Die Temperaturen sinken bis morgen früh auf Werte zwischen 12 Grad in Wien und 3 Grad in manchen Alpentälern. Morgen und übermorgen wird es zeitweise sonnig. Die Sonne wechselt mit einigen Wolkenfeldern. Die dichtesten gibt es von Salzburg ostwärts. Vereinzelt können hier Regenschauer dabei sein. Und hier ist es auch immer wieder windig. Die Temperaturen legen generell zu. Der Samstag bringt 18 bis 24 Grad. Der Sonntag wird dann noch eine Spur wärmer. So viel zum Wetter von Daniel Zeinlinger.
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1: Am Mikrofon Martin Balder. In den USA hat man heute den Opfern des Terroranschlags vom 11. September 2001 gedacht. Damals kamen fast 3000 Menschen ums Leben. Viele Menschen starben später an den Folgen des Anschlags. Am Ort des Anschlags in New York wurden von Verwandten die Namen aller Getöteten verlesen. Am 11. September 2001 entführten islamistische Terroristen in den USA 4 Flugzeuge. 2 davon krachten in die Türme des World Trade Centers, eines stürzte ins Verteidigungsministerium. Das 4. stürzte in Pennsylvania ab. In der Maschine hatten sich die Fluggäste gegen die Entführer gewehrt. Wo genau das 4. Flugzeug hin wollte, weiß man bis heute nicht. Eine Österreicherin ist vor mehr als 1,5 Jahren im Land Niger in Afrika entführt worden. Nun gibt es die Hoffnung, dass sie bald freikommt. Das hat das Außenministerium in Wien bestätigt. Die Frau ist im Jänner 2025 in der Stadt Agadez entführt worden. Sie hatte fast 30 Jahre dort gelebt. Die 74-Jährige soll jetzt in Libyen sein. Die Freilassung ist aber noch nicht ganz abgeschlossen, sagt das Außenministerium. Öl ist derzeit so teuer wie seit 4 Monaten nicht mehr.

0: weitergeben, die sie nicht mehr brauchen, die aber noch gut sind. Das ist besser, als sie wegzuwerfen. Die App verbindet vor allem private Haushalte. Auch Bäckereien, Restaurants oder Cafés können mitmachen. Das waren Nachrichten in einfacher Sprache. Redaktion Julia Berger und Lorenz Lohr.
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1: Am Mikrofon Arthur Treinacher. Guten Abend. Im Südlibanon hat die israelische Armee eine unterirdische Anlage gesprengt. Dabei wurden zwei Tunnel mit einer Gesamtlänge von 2 Kilometern zerstört. Laut Armee das Nervenzentrum einer örtlichen Hisbollah-Kampfeinheit. Nikolaus Wildner berichtet.
2: Die Explosion des Tunnelsystems unter der Ali-Taher-Hügelkette, wenige Kilometer östlich der südlibanesischen Stadt Nabatia. Mit 1100 Tonnen Sprengstoff zerstört Israels Armee vergangene Nacht die unterirdische Einrichtung der Hisbollah, die, laut Israel, mit Kommandozentralen, Waffenlagern und Unterkünften für Hisbollah-Kämpfer ausgestattet war. Geplant und finanziert habe die Anlage der Iran. Von hier soll die Hisbollah eine Bodeninvasion Nordisraels geplant haben, so der israelische Premier Benjamin Netanyahu und sein Verteidigungsminister Israel Katz. Laut der Nachrichtenagentur Reuters hatte der Iran Israel bei einer Offensive gegen die unterirdische Hisbollah-Anlage mit einem massiven Gegenschlag gedroht. Israels Armee gibt an, auf jedes Szenario vorbereitet zu sein.
1: In Großbritannien müssen Befürworter der Sterbehilfe einen Rückschlag hinnehmen. Das Unterhaus hat überraschend gegen einen Gesetzesentwurf zur Legalisierung in England und Wales gestimmt. Er hätte Sterbehilfe für unheilbar kranke Erwachsene mit einer Lebenserwartung von weniger als 6 Monaten erlaubt. Damit ist das Vorhaben vorerst vom Tisch. Der Medikationsvorfall in einem Wiener Pensionistenwohnhaus hat für die 20 Bewohnerinnen und Bewohner offenbar keine gesundheitlichen Folgen. Ihr Zustand sei unauffällig. Auch Untersuchungen und Labortests hätten nichts ergeben, heißt es. Der Betreiber hatte eine unabhängige Aufklärung des Vorfalls beauftragt. Der österreichische Fußballbund trennt sich von Sportdirektor Peter Schöttl. Der Aufsichtsrat hat heute das Ende der Zusammenarbeit beschlossen. Grund sind laut ÖFB unterschiedliche Auffassungen über die weitere strategische Ausrichtung. Schöttls Ära beim ÖFB dauerte 9 Jahre. Noch zur Formel 1. Heute ist auf der neuen Strecke in Madrid der erste Trainingstag zu Ende gegangen. Und, Gerhard Prohaska, die neue Strecke hat ihre Tücken gezeigt.
3: Ja, man war gewarnt von einem heftigen Crash heute Vormittag in der Formel 2. Die Formel 3 Testfahrten, die wurden nicht weniger als 20 Mal nach Zwischenfällen abgebrochen. George Russell, der spricht von einer der gefährlichsten Strecken im Kalender. Und Arvid Lindblad war der Erste, der heftig in die Leitplanken geknallt ist. Da wurde bei den Racing Bulls ordentlich was verschrottet und deshalb ist auch wichtige Trainingszeit verloren gegangen. Den stärksten Eindruck haben jedenfalls die Mercedes hinterlassen. Kimi Antonelli und George Russell sind in jedem Fall im Qualifying hier die Gejagten. Knapp vor den Ferraris.
1: Das waren die Nachrichten mit Arthur Treinacher. Zum Wetter.
4: Das Wetter hat sich beruhigt. Mit dem Regen ist es vorbei. Die Nacht wird überall trocken. Mancherorts entstehen aber Nebelfelder und es wird frisch. Morgen lösen sich die Nebelfelder am Vormittag wieder auf und zeitweise wird es überall sonnig. Am längsten scheint die Sonne morgen in West- und Südösterreich. Von Oberösterreich bis zum Burgenland werden aber immer wieder dichte Wolken dabei sein, vereinzelt auch ein Regenschauer. Die Höchsttemperaturen 18 bis 24 Grad. Der Sonntag wird dann noch eine Spur wärmer, dazu wieder teils sonnig, teils bewölkt. Am Nachmittag kann es nördlich der Donau etwas regnen. So viel zum Wetter von Daniel Zeinlinger.
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1: Am Mikrofon Arthur Dreinacher. Wirtschaftskammerpräsidentin Martha Schulz lässt mit einem Vorschlag aufhorchen. Die Sommerferien sollen von 9 auf 6 Wochen verkürzt werden. Gemeinsam mit einem stärkeren Ausbau der Kinderbetreuung soll das dazu beitragen, dass Frauen mehr arbeiten und damit auch mehr verdienen können.
2: Viele Mitarbeitende haben auch zu mir gesagt oder auch in der Wirtschaftskammer gesagt, na, 9 Wochen Sommerferien ist schon sehr, sehr lange, aber vielleicht sollten wir auch darüber mal diskutieren, ob es wirklich 9 Wochen Sommerferien braucht. In unserem Kulturkreis sind eigentlich 6 Wochen so die Essence, wenn wir bei unserem Nachbarn auch schauen. Ich glaube, das wäre Verbesserungen einerseits für diejenigen, die Kinder haben und die ganzen Betreuungspflichten ja auch übernehmen müssen in der Zeit, wo viele geschlossen sind. Weil ich weiß das aus dem Tourismus, wenn wir sozusagen Hauptsaison haben, dann sind die Betreuungen meistens geschlossen,
1: sagt Wirtschaftskammerchefin Schulz im ORF-Radio. In Deutschland hat die Bundesstaatsanwaltschaft Anklage gegen 7 mutmaßliche Hamas-Mitglieder erhoben. Sie sollen auch in Österreich Anschläge auf israelische oder jüdische Ziele geplant und dafür Waffen beschafft haben. Einer der Beschuldigten soll in Wien Waffen gelagert haben. Die ukrainische Justiz ermittelt wegen der mutmaßlichen Erschießung von 2 ukrainischen Kriegsgefangenen durch russische Soldaten. Der Vorfall soll sich Anfang September in der Ostukraine ereignet haben. Die beiden Soldaten sollen nach ihrer Gefangennahme getötet worden sein. Die Staatsanwaltschaft prüft den Verdacht eines Kriegsverbrechens. Eine Wiener Jugendbande ist heute am Landesgericht Wien zu Haftstrafen verurteilt worden für einen brutalen Überfall auf ein Haus in Niederösterreich. Die Urteile sind noch nicht rechtskräftig. Niklas Wager informiert.
3: Über eine eingeschlagene Fensterscheibe verschafft sich die Jugendbande im April Zutritt zu dem Haus in Groß-Ebersdorf. Ein 15-jähriger Bub wird im Elternhaus brutal aus dem Schlaf gerissen, geschlagen und schließlich mit einer gegen den Kopf gerichteten Schusswaffe durchs Haus dirigiert. In 15 Minuten erbeuten die Täter durch Schmuck und Bargeld fast 18.000 Euro. Am Wiener Straflandesgericht sind alle 4 Mitglieder schuldig gesprochen worden, 3 wegen schweren Raubes, Körperverletzung und schwerer Nötigung, einer aufgrund seines Tatbeitrags. Ein 18- und ein 19-Jähriger bekommen 6 Jahre Haft, 2 davon unbedingt. Die anderen beiden, ein 15- und ein 17-Jähriger, werden zu 3,5 Jahren teilbedingter Haft verurteilt. Die Angeklagten haben allesamt die Urteile akzeptiert. Die Staatsanwaltschaft hat allerdings noch keine Erklärung abgegeben. Somit sind die Entscheidungen noch nicht rechtskräftig.
1: Drohnen sollen Österreichs Weinreben künftig vor der Rebzikade schützen. Das Insekt überträgt eine unheilbare Krankheit auf Weinreben und ist damit zu einer ernsten Bedrohung für den Weinbau geworden. Die AGES setzt deshalb auf Drohnen und künstliche Intelligenz, um befallene Rebstöcke frühzeitig aufzuspüren. Das waren die Nachrichten mit Arthur Dreinacher. Zum Wetter.
4: Es wird sehr frisch heute Nacht mit Tiefstwerten zwischen 12 Grad in Wien und 3 Grad in manchen Alpentälern. Trocken bleibt es überall, da und dort bildet sich Nebel. Das Wochenende bringt dann einige Sonnenstunden und um ein paar Grad mehr als heute. Etwaige Nebelfelder verschwinden an den Vormittagen, dann gibt es eine Mischung von Sonne und Wolken. Dicht können diese Wolkenfelder immer wieder von Oberösterreich bis zum Burgenland werden. Stellenweise sind hier auch Regenschauer dabei. Die Höchsttemperaturen am Wochenende 18 bis 25 Grad. Der wärmere Tag wird der Sonntag. So viel zum Wetter von Daniel Zeinlinger.
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1: Zum Nachtjournal begrüßt Sie Arthur Treinacher. Das sind einige unserer Themen. Große Gedenkfeier zum 25. Jahrestag des Terroranschlags vom 11. September. Im Niger entführte Österreicherin soll freigelassen werden. Künftiger ORF-Chef will mit Privaten kooperieren und verspricht Reformen. Und das Wetter morgen mehr Sonne und wärmer. Dieser 11. September steht im Zeichen des Gedenkens an die Terroranschläge vor 25 Jahren. Die Terrorgruppe Al-Qaida entführte damals 4 Passagierflugzeuge. 2 davon trafen das World Trade Center, eines das Pentagon. Eine 4. Maschine stürzte in Pennsylvania ab, nachdem Passagiere die Entführer überwältigt hatten. Sarah Emler berichtet.
2: Mit Blumen und Fotos der Verstorbenen versammeln sich die Menschen in New York, wo einst die Türme des World Trade Center standen. Pünktlich um 8.46 Uhr Ortszeit wird an den Moment erinnert, als das erste Flugzeug in einen der Zwillingstürme einschlug. Es folgen noch weitere Schweigeminuten, eine für jeden Flug, für jeden eingestürzten Turm und zum ersten Mal auch für die rund 10.000 Menschen, die der giftigen Staubwolke ausgesetzt waren und später an Krebs starben. Auch die ehemaligen noch lebenden US-Präsidenten sind anwesend. Nur der aktuelle US-Präsident Donald Trump befindet sich am zweiten Anschlagsort, dem Pentagon. Er möchte eine Rede halten und in New York gehört die Zeit traditionell den Angehörigen.
1: Nach Jahren relativer Ruhe flammt der Bürgerkrieg im Jemen wieder auf, mit möglichen Folgen für die Weltwirtschaft. Die Houthi-Miliz hat Mokka und die Insel Mayon eingenommen und damit wichtige Positionen an der Meerenge Bab al-Mandab unter Kontrolle.
3: Schiffswracks und Trümmerteile. Bilder der Zerstörung im Hafen von Mokka. Die Houthi haben Einzug gehalten. Sie kontrollieren damit einen wichtigen Zugang zur Meerenge Bab al-Mandab. Die Route sei weiterhin frei passierbar, erklärt ein Sprecher der Houthi, mit einer wesentlichen Ausnahme. Schiffe aus Saudi-Arabien dürfen nicht durch. Weil der Iran die Straße von Hormuz weitgehend blockiert, hat Saudi-Arabien das Rote Meer als Ausweichroute genutzt, um sein Öl zu exportieren. Das wollen die Houthi, die mit dem Iran verbündet und mit Saudi-Arabien verfeindet sind, jetzt verhindern. Saudi-Arabien soll die verbündeten USA bereits gebeten haben, einzugreifen und Militärschläge gegen die Houthi auszuführen. US-Präsident Trump hat offenbar abgesagt.
1: Matthias Humpelstetter hat berichtet. Nach mehr als 1,5 Jahren Geiselhaft im Niger gibt es Hoffnung auf die Freilassung der Österreicherin Eva Grätzmacher. Das Außenministerium spricht von ermutigenden Informationen. Die Übergabe der 75-Jährigen ist aber noch nicht abgeschlossen. Annabel Amini.
4: Noch hält sich das Außenministerium mit den Details zurück. Der Prozess zur Freilassung und Übergabe sei komplex und sehr gefährlich und noch nicht erfolgreich abgeschlossen, heißt es in einer Aussendung des Ministeriums. Nähere Informationen gebe es derzeit nicht. Lokale Medien in Niger berichten heute, dass die Österreicherin Eva Grätzmacher und eine ebenfalls entführte Schweizerin bereits freigelassen worden sein sollen. Grätzmacher war im Jänner 2025 aus ihrem Haus in der Wüstenstadt Agadez verschleppt worden. Dort hatte die Österreicherin fast 3 Jahrzehnte gelebt und sich humanitär engagiert. Zuletzt soll sie im Grenzgebiet zwischen Niger und Mali festgehalten worden sein. Seit ihrer Entführung vor 1,5 Jahren bemühen sich ihr Sohn und ein Krisenstab des Außenministeriums um die Freilassung der heute 75-Jährigen.
1: Ins Inland. Wirtschaftskammerpräsidentin Martha Schulz spricht sich für kürzere Sommerferien aus. Statt 9 sollen die Ferien künftig nur 6 Wochen dauern. Das würde vor allem Frauen und Eltern mit Betreuungspflichten entlasten, sagte Schulz im ORF-Radio. Aus der Wirtschaft gäbe es immer wieder Kritik an der langen Ferienzeit. Die Vertreterinnen der Pensionisten und Senioren fordern erneut ein Anreizsystem, um ältere Beschäftigte länger im Job zu halten. Ein Fünftel der Arbeitslosen ist älter als 55 Jahre. Das WIFO soll nun ein entsprechendes Modell ausarbeiten. Viktoria Waldecker informiert.
5: In Österreich drehe sich die Pensionsdebatte oft nur um eines, kritisiert Birgit Gerstorfer, Präsidentin des SPÖ-nahen Pensionistenverbandes.
6: Wir müssen länger arbeiten. Gleichzeitig erleben wir aber, dass die Unternehmen ihrer Verantwortung nicht gerecht werden.
5: Denn Betriebe müssten auch bereit sein, Menschen über 50 zu beschäftigen. Der Seniorenrat will jetzt das WIFO beauftragen, ein Bonus-Malus-System auszuarbeiten. Es soll noch heuer vorliegen und dann an die Regierung übermittelt werden. Anreize für ältere Beschäftigte könnte man etwa über die Sozialversicherung setzen, meint die Vorsitzende der Alterssicherungskommission Christine Meyerhuber.
7: Dort, wo der Anteil der Beschäftigten über 60 Jahre größer ist, dort könnten die Betriebe für alle Beschäftigte geringere Sozialversicherungsbeiträge zahlen.
5: Denn die bisherigen Maßnahmen würden nicht ausreichen. Das zeige die steigende Arbeitslosigkeit bei Menschen über 55 Jahren.
1: Zum Abschluss des ORF-Zukunftsforums hat der künftige Generaldirektor Clemens Pick die Hand in Richtung Mitbewerber ausgestreckt. Sein Angebot: eine gemeinsame Plattform für den unkomplizierten Austausch von Inhalten. Für den ORF selbst kündigt Pick einen beinharten Rationalisierungskurs an. Stefan Kappacher.
8: Schlanker und effizienter müsse der ORF werden, das war der Tenor der Medienpolitiker beim Zukunftsforum. Und der künftige ORF-Chef Clemens Pick verspricht zu liefern.
9: Wir werden den ORF an Haupt und Gliedern reformieren müssen, damit wir unseren öffentlich-rechtlichen Auftrag auch in der Zukunft erfüllen können.
8: Frei werdende Ressourcen sollen in Journalismus und Programm gehen, so der Plan von Pick. Und diese Inhalte will er im Zuge einer neuen Partnerschaft mit den Mitbewerbern teilen. Die Hoffnung, der ORF bekommt dafür online mehr Freiheiten. Beim Zukunftsforum gab es dafür viel Unterstützung. Medienminister Andreas Babler verspricht:
10: Was hier erarbeitet wurde, wandert nicht in die Schublade. Wir werden auf Ihrer gemeinsamen Arbeit aufbauen.
8: Einen Zeitplan für die Umsetzung der Reform gibt es noch nicht.
1: Zum Sport. Sportdirektor Peter Schöttl und der Österreichische Fußballbund gehen getrennte Wege. Wolfgang Eichinger.
11: Die Zusammenarbeit zwischen Peter Schöttl und dem ÖFB endet nach 9 Jahren. Unterschiedliche Vorstellungen über die künftige strategische Ausrichtung und Gestaltung des Sportdirektorpostens seien die Gründe für das Ende der Zusammenarbeit, gibt der ÖFB in einer Presseaussendung bekannt. Weiters hat der ÖFB beschlossen, FIFA-Präsident Gianni Infantino bei seiner erneuten Kandidatur nicht zu unterstützen. In der Bundesliga trennen sich Ried und Salzburg 1:1. Konaté bringt die Bullen in der 84. Minute in Führung. Bommer schafft kurz darauf den Rieder Ausgleich. Zweite Liga: hat Mira gegen Kapfenberg 1:0, Rapid gegen die Wiener 0:2 und Amstetten besiegt die Young Violets 4:2. Im freien Training für den Formel 1 Grand Prix auf der neuen Rennstrecke in Madrid erzielt der WM-führende Kimi Antonelli im Mercedes-Bestzeit, dahinter die beiden Ferraris von Leclerc und Hamilton. Auf der 19. Etappe der Vuelta der Spanien-Rundfahrt mit einer Bergankunft wird Felix Gall 12. und bleibt Gesamtdritter. Und Olympiasieger Valentin Pontus hat sich bei der Kitesurf-Europameisterschaft in der Türkei für die Medaillenentscheidung qualifiziert. Pontus ist derzeit Vierter in der EM-Wertung und hat gute Chancen auf seine erste Medaille bei einer Europameisterschaft.
1: Wie das Wetter wird, weiß Daniel Zeinlinger.
12: Heute Nacht bilden sich da und dort Nebelfelder. Die meisten entstehen in den Tälern und Becken Kärntens. Außerdem wird es sehr frisch mit Tiefstwerten zwischen 3 Grad im Lungau und 12 Grad in der Wiener Innenstadt. Morgen und übermorgen geht es zeitweise sonnig weiter. Die Sonne wechselt mit einigen Wolkenfeldern. Die dichtesten gibt es von Salzburg ostwärts. Vereinzelt können hier auch Regenschauer dabei sein. Und hier ist es auch immer wieder windig. Es wird wärmer als heute. Der Samstag bringt 18 bis 24 Grad. Der Sonntag dann sogar bis zu spätsommerliche 25 Grad.
1: Vielen Dank. Es ist 22.08 Uhr.
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1: Am Mikrofon Arthur Treinacher. Saudi-Arabien hat nach mehreren Drohnenangriffen eine wichtige Ölpipeline vorübergehend abgeschaltet. Die rund 1200 Kilometer lange Ost-West-Pipeline transportiert Öl vom Persischen Golf zum Roten Meer und dient damit als wichtige Ausweichroute zur derzeit faktisch blockierten Straße von Hormus. Die Abschaltung könnte die ohnehin angespannte Lage auf den internationalen Ölmärkten weiter verschärfen. Die Nationalbank hat ihre Wachstumsprognose für heuer leicht nach unten korrigiert. Für das nächste Jahr wird dafür ein stärkeres Wachstum erwartet. Michael Fröschel berichtet.
2: Der Krieg im Nahen Osten, die hohen Energiepreise und die Dürre trüben heuer die Konjunktur, sagt Nationalbankgouverneur Martin Kocher.
3: Wir haben natürlich durch den Krieg im Nahen und Mittleren Osten, durch die Dürre im Sommer einen Dämpfer im zweiten Quartal erlebt.
2: Heuer erwartet die Nationalbank nur ein Wachstum von 0,5%. Für nächstes Jahr ist Kocher zuversichtlicher, weil Industrie und Export besser laufen.
3: Die Auftragseingänge, die Lkw-Fahrleistungen, all das deutet darauf hin, dass die Industrie an Fahrt gewinnt.
2: Daher sollte die Wirtschaft nächstes Jahr kräftiger um 1,3% wachsen und die Inflation auf 2,3% zurückgehen. Ob das so kommt, hängt aber von der weiteren Entwicklung im Nahen Osten und den Energiepreisen ab. Werden Öl, Gas und Strom noch teurer, könnte die Inflation im schlimmsten Fall auch auf 5% steigen. Die Unsicherheit ist groß, so die Nationalbank.
1: Ein ehemaliger Unteroffizier des Bundesheeres mit Verbindungen zu den Identitären soll bei der FPÖ Niederösterreich Fuß gefasst haben. Das berichtet der Kurier. Der 27-Jährige soll über mehrere Jahre an Aktionen der Identitären im In- und Ausland beteiligt gewesen sein. Sein Vertrag beim Bundesheer wurde nicht verlängert, zudem wurde er als nicht sicher eingestuft. ÖVP und SPÖ fordern von den Freiheitlichen Aufklärung. In Hongkong sind drei Aktivisten zu mehrjährigen Haftstrafen verurteilt worden. Sie hatten jahrelang Mahnwachen für die Opfer des Tiananmen-Massakers von 1989 organisiert. Damals ging die chinesische Regierung mit Panzern und scharfer Munition gegen friedliche Demonstranten vor. Tausende kamen ums Leben. Alexandra von Mercy.
4: Vor dem Gericht in Hongkong spielten sich nach der Urteilsverkündung chaotische Szenen ab. Der Verteidiger meines Mannes wurde überhaupt nicht angehört, beschwerte sich die Ehefrau eines Verurteilten. Zwei Männer und eine Frau wurden verurteilt, weil sie in Hongkong regelmäßig Mahnwachen für die Opfer des Tiananmen-Massakers organisiert hatten. Die Behörden nennen es Anstiftung zum Umsturz der staatlichen Ordnung. In China selbst waren Meldungen über und Gedenken an die Opfer von Anfang an verboten. Bis heute ist unklar, wie viele Menschen bei der Niederschlagung der Proteste am Platz des himmlischen Friedens in Peking tatsächlich ums Leben gekommen sind.
1: Zum Wetter.
5: Unser Regentief der letzten Tage ist abgezogen, die Nacht wird überall trocken, nach dem Regen bildet sich aber teilweise Nebel. Morgen am Samstag lösen sich diese Nebelfelder am Vormittag auf und es wird überall zeitweise sonnig. Am längsten scheint die Sonne morgen in West- und Südösterreich. Von Oberösterreich bis zum Burgenland werden immer wieder dichte Wolken dabei sein, vereinzelt auch ein Regenschauer und die Temperaturen erreichen 18 bis 24 Grad. Der Sonntag wird dann noch eine Spur wärmer, dazu wieder teils sonnig, teils bewölkt. Am Nachmittag kann es nördlich der Donau dann etwas regnen. So viel zum Wetter von Daniel Zeinlinger.
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1: Samstag, der 12. September, im Nachrichtenstudio Arthur Treinacher. Wirtschaftskammerpräsidentin Martha Schulz lässt mit einem Vorschlag aufhorchen. Die Sommerferien sollen von 9 auf 6 Wochen verkürzt werden. Gemeinsam mit einem stärkeren Ausbau der Kinderbetreuung soll das dazu beitragen, dass Frauen mehr arbeiten und damit auch mehr verdienen können.
2: Viele Mitarbeitende haben auch zu mir gesagt oder auch in der Wirtschaftskammer gesagt, na, 9 Wochen Sommerferien ist schon sehr, sehr lange. Aber vielleicht sollten wir auch darüber mal diskutieren, ob es wirklich 9 Wochen Sommerferien braucht. In unserem Kulturkreis sind eigentlich 6 Wochen so die Essence, wenn wir bei unserem Nachbarn auch schauen. Ich glaube, das wäre Verbesserungen einerseits für diejenigen, die Kinder haben und die ganzen Betreuungspflichten ja auch übernehmen müssen in der Zeit, wo viele geschlossen sind. Weil ich weiß das aus dem Tourismus, wenn wir sozusagen Hauptsaison haben, dann sind die Betreuungen meistens geschlossen,
1: sagt Wirtschaftskammerchefin Schulz im ORF-Radio. Die österreichische Nationalbank senkt ihre Konjunkturprognose für heuer leicht. Das Bruttoinlandsprodukt dürfte nur um 0,5 statt 0,6% wachsen. Bei der Inflation ist die ÖNB hingegen optimistischer. Sie rechnet heuer mit 3 statt bisher 3,2% Teuerung. Im US-Senat wird an einem Gesetz mit strengeren Sicherheitsregeln für die Entwicklung fortschrittlicher KI gearbeitet. Laut Insidern sollen Unternehmen wie Google und OpenAI eine Sorgfaltspflicht erhalten. Zudem könnte die US-Regierung die Veröffentlichung als unsicher eingestufter KI-Modelle verhindern. Ziel sei es, katastrophale Risiken zu verhindern. Bei der Entgleisung eines Regionalzuges in Nordfrankreich sind mindestens 44 Menschen verletzt worden. An Bord des Zuges zwischen Rouen und Caen waren rund 180 Passagiere. Laut Medien soll der Zug mit einem bisher unbekannten Gegenstand kollidiert sein. Ein Waggon kippte um, 4 weitere sprangen aus den Schienen. Die Unfallursache wird untersucht. Morgen Sonntag wählen die Schweden ein neues Parlament. Nach 4 Jahren an der Macht liegt das konservative Lager in Umfragen hinter der Opposition. Es dürfte aber ein knappes Rennen werden. Soziale Fragen sind für viele Wähler entscheidend. Maria Knips-Witting hat sich umgehört.
3: Die Königinnenstraße im Zentrum von Stockholm. Wahlplakate hängen an jeder Straßenlaterne. Eine Frau namens Nina wünscht sich vor allem eine bessere Gesundheitsversorgung für alle Regionen. Einen Mann namens Bo stört, dass sich junge Menschen keine Wohnung mehr leisten können. Soziale Fragen spielen hier in Schweden eine wichtige Rolle. Das Thema Migration ist weiter in den Hintergrund gerückt. Im Wahlkampf gehe es aber hauptsächlich darum, wer mit wem nach der Wahl zusammenarbeiten wolle, sagt der Politologe Nicholas Eilert.
4: Mit wem für das Bilder in Regierung.
3: Wer dazu überhaupt den Auftrag bekommt, entscheiden die Wähler am Sonntag.
1: 2 Wochen nach dem tödlichen Flugzeugabsturz im Attersee ist die Ursache weiter unklar. Bei dem Unglück kamen ein Fluglehrer und eine Flugschülerin ums Leben. Jetzt nimmt die betroffene Flugschule erstmals Stellung. In Oberösterreich Gernot Hörmann.
5: Das Wetter war gut, Hinweise auf eine Kollision, einen Brand oder ein äußeres Ereignis gibt es derzeit nicht. Das Flugzeug wäre frisch überprüft und gewartet gewesen, lässt die Salzburger Flugschule wissen. Ein technischer Defekt könne aber nicht ausgeschlossen werden. Offen sei aber, warum kein Notruf abgesetzt worden ist und warum, falls ein möglicher Defekt aufgetreten ist, keine Notlandung versucht wurde, denn die entsprechende Höhe hätte das Flugzeug gehabt. Es heißt wörtlich von Skygate, Zitat, wir möchten weder Fluglehrer noch Flugschülerin für etwas verantwortlich machen, was heute niemand mit Sicherheit beurteilen kann. Zitat Ende. Welche Ursache der Absturz hat, wird von der Staatsanwaltschaft Wels und der Sicherheitsuntersuchungsstelle des Bundes für Flugunfälle geklärt werden.
1: Und mit einem 1:1 ist das Freitagsspiel der Fußball-Bundesliga zwischen Ried und Salzburg zu Ende gegangen. Salzburg ging kurz vor Schluss in Führung, doch Ried gelang nur 2 Minuten später der Ausgleich. Die Salzburger verpassten damit den Sprung an die Tabellenspitze. Und jetzt zum Wetter.
6: Ein zeitweise sonniges Wochenende kommt auf uns zu und es wird spürbar wärmer als gestern. Der Jahreszeit entsprechend beginnt der Tag teilweise nebelig trüb. Im Lauf des Vormittags kommt dann überall die Sonne durch. Überwiegend sonnig haben wir es dann in West- und Südösterreich. Von Oberösterreich bis zum Burgenland sind aber auch immer wieder Wolken heute mit dabei. Am Nachmittag dann einzelne Regenschauer. Höchsttemperaturen heute 18 bis 24 Grad. Morgen, der Sonntag, wird noch eine Spur wärmer. Wieder gibt es eine Mischung von Sonne, Wolken und einzelnen Regenschauern. So viel zum Wetter von Daniel Zeinlinger.
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1: Am Mikrofon Adam Michalech, es ist 1 Uhr. Die Ära von Peter Schöttl als Sportdirektor des ÖFB ist gestern Freitag zu Ende gegangen. Die Entscheidung hat der ÖFB-Aufsichtsrat getroffen, Wolfgang Eichinger.
2: Die Zusammenarbeit zwischen Peter Schöttl und dem ÖFB endet nach 9 Jahren. Unterschiedliche Vorstellungen über die künftige strategische Ausrichtung und Gestaltung des Sportdirektorpostens seien die Gründe für das Ende der Zusammenarbeit, gibt der österreichische Fußballbund in einer Presseaussendung bekannt und bedankt sich bei Peter Schöttl für seine erfolgreiche Arbeit. Unter dem Sportdirektor Peter Schöttl hat sich Österreich bei den Männern für 2 Europameisterschaften und eine Weltmeisterschaft qualifiziert, bei den Frauen das EM-Viertelfinale erreicht und das U17 Burschennationalteam ist bei der Weltmeisterschaft ins Finale gekommen. Jetzt soll die Direktion Sport im ÖFB neu aufgestellt und weiterentwickelt werden. Reformen im Nachwuchsfußball und in der Talenteförderung sind ebenfalls geplant. Der bisherige ÖFB-Nachwuchschef und ehemalige Teamspieler Sebastian Brödel soll gute Chancen auf dem Posten des neuen Sportdirektors haben.
1: In Deutschland hat die Bundesstaatsanwaltschaft Anklage gegen 7 mutmaßliche Hamas-Mitglieder erhoben. Sie sollen auch in Österreich Anschläge auf israelische oder jüdische Ziele geplant und dafür Waffen beschafft haben. Einer der Beschuldigten soll in Wien Waffen gelagert haben. Ein Anreizsystem für Unternehmen, um ältere Beschäftigte länger im Job zu halten, fordert erneut der Seniorenrat. Bereits ein Fünftel der Arbeitslosen ist nämlich älter als 55. Nicht zuletzt wegen der Erhöhung des Pensionsantrittsalters für Frauen. Viktoria Waldecker berichtet.
3: In Österreich drehe sich die Pensionsdebatte oft nur um eines, kritisiert Birgit Gerstorfer, Präsidentin des SPÖ-nahen Pensionistenverbandes.
4: Wir müssen länger arbeiten. Gleichzeitig erleben wir aber, dass die Unternehmen ihrer Verantwortung nicht gerecht werden.
3: Denn Betriebe müssten auch bereit sein, Menschen über 50 zu beschäftigen. Der Seniorenrat will jetzt das WIFO beauftragen, ein Bonus-Malus-System auszuarbeiten. Es soll noch heuer vorliegen und dann an die Regierung übermittelt werden. Anreize für ältere Beschäftigte könnte man etwa über die Sozialversicherung setzen, meint die Vorsitzende der Alterssicherungskommission Christine Meyerhuber.
5: Dort, wo der Anteil der Beschäftigten über 60 Jahre größer ist, dort könnten die Betriebe für alle Beschäftigte geringere Sozialversicherungsbeiträge zahlen.
3: Denn die bisherigen Maßnahmen würden nicht ausreichen. Das zeige die steigende Arbeitslosigkeit bei Menschen über 55 Jahren.
1: Und jetzt zu den Wetteraussichten und zu Nathalie Auer.
6: Sehr frisch starten wir in das Wochenende. Die Temperaturen liegen derzeit bei meist nur 6 bis 12 Grad. Tagsüber wird es dann spätsommerlich warm, mit Höchstwerten von 18 bis 25 Grad. Dazu scheint oft die Sonne, ein paar Nebel- oder Hochnebelfelder sind in den kommenden Stunden aber auch dabei. Von Oberösterreich bis ins Burgenland treibt lebhafter Wind heute auch Wolken durch und ganz vereinzelt kann es hier regnen. Morgen geht es dann in der Osthälfte unbeständig weiter. Von Vorarlberg bis Kärnten überwiegt dagegen der Sonnenschein.
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1: Im Studio Adam Michalech. Es ist 2 Uhr. Wirtschaftskammerpräsidentin Martha Schulz spricht sich für kürzere Sommerferien aus. Statt 9 sollen die Ferien nur 6 Wochen dauern. Das würde vor allem Frauen und Eltern mit Betreuungspflichten entlasten, sagt Schulz im ORF-Interview. Aus der Wirtschaft gebe es immer wieder Kritik an der langen Ferienzeit. Nach einer brutalen Home-Invasion in Groß-Ebersdorf in Niederösterreich ist eine Jugendbande vor dem Wiener Straflandesgericht gestanden. Die 15- bis 19-jährigen Täter haben dabei Haftstrafen von bis zu 6 Jahren bekommen, berichtet Niklas Wager.
2: Über eine eingeschlagene Fensterscheibe verschafft sich die Jugendbande immer